0: Bedeutung des Falles hieß es zur Begründung. Aus der Nachrichtenredaktion Astrid Rolle.
1: Die Bundesanwaltschaft spricht von tatsächlichen Anhaltspunkten, dass auf dem Flughafengelände eine Explosion herbeigeführt werden sollte. Dazu seien an der Drohne professioneller Sprengstoff und ein Zünder angebracht worden. Die Drohne war in der Nacht zum Mittwoch in der Nähe von ukrainischen Antonov-Flugzeugen entdeckt worden. Experten entschärften die Sprengladung. Die Ermittler gehen mittlerweile zudem davon aus, dass auch der Gegenstand, mit dem eine DHL-Frachtmaschine in der Luft zusammengestoßen ist, eine Drohne war. Laut Bundesanwaltschaft handelt es sich um einen schwerwiegenden Angriff auf die Infrastruktur in Deutschland.
0: 85% der Deutschen sind unzufrieden mit der Arbeit der Bundesregierung. Das zeigt der aktuelle ARD-Deutschland-Trend, für den Infratest DIMAP knapp 1300 Wahlberechtigte befragt hat. Auch die Regierungsumbildung wirkte sich nicht positiv aus. Aus Berlin Sabine Henkel.
2: Wenn am kommenden Sonntag Bundestagswahlen wären, würden CDU und CSU 21% erreichen, etwas weniger als im Juli. Die AfD kommt in dieser Umfrage auf 28%, das ist ein leichtes Plus. Alle anderen Parteien erreichen unveränderte Prozentzahlen. Die SPD 12, die Grünen 15 und die Linke 11%. Bundeskanzler Friedrich Merz hatte einige CDU-Posten neu besetzt, darunter das Gesundheits- und das Verkehrsministerium, außerdem in der Fraktion und im Kanzleramt.
0: US-Präsident Trump versucht erneut, das Recht auf Staatsbürgerschaft durch Geburt in den USA einzuschränken. Er unterzeichnete zwei Dekrete, die sogenannten Geburtstourismus verhindern sollen. Laut Trump kommen unzählige Frauen als Touristinnen getarnt zum Entbinden in die USA, damit ihr Kind die US-Staatsbürgerschaft erhält. Dies werde nun nicht mehr möglich sein. Erst im Juni hatte der oberste Gerichtshof einen ersten solchen Versuch Trumps für verfassungswidrig erklärt. Vor der Küste Mallorcas ist eine neue Rekordwassertemperatur gemessen worden. Westlich der Insel registrierte eine Messboje 33 Grad. Das ist der höchste Wert, der jemals in einem spanischen Gewässer ermittelt wurde. Im westlichen Mittelmeer liegen die Wassertemperaturen derzeit etwa 4 Grad über dem langjährigen Durchschnitt. Das waren die Nachrichten. Das Wetter in Deutschland. Häufig trocken, im Südosten letzte Schauer bei 18 bis 7 Grad. Am Tage meist trocken, im Norden einzelne Schauer, an den Alpen Gewitter bei bis zu 19 Grad in Nordfriesland und 30 Grad am Oberrhein. Am Samstag Sonne 22 bis 33 Grad. Es ist 2.03 Uhr.
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4: Mit Constanze Fennel in dieser Nacht. Schön, dass Sie dabei sind. Mit selten zu hörender Musik aus der französischen Romantik begrüße ich Sie zu Beginn dieser Stunde hier im Nachtkonzert. Napoleon Henri Reber hat nicht nur am Pariser Konservatorium unterrichtet, sondern unter anderem auch 4 Sinfonien komponiert. Die 4. in G-Dur hören wir jetzt in der Ersteinspielung von Le Cercle de l'Harmonie unter Jérémy Rorer.

Le Cercle de l'Harmonie und Jérémy Rorer haben ein fast vergessenes Meisterwerk aus der französischen Romantik wiederentdeckt. Das war ihre Ersteinspielung der Sinfonie Nummer 4 in G-Dur von Napoléon-Henri Rebert. Der weltbekannte Geiger und Komponist Joseph Joachim hat seinerzeit mit seinem Streichquartett für Furore gesorgt, ein Ensemble, das vor allem für seine Konzerte in Berlin und für die Zusammenarbeit mit Johannes Brahms bekannt war. Rund 70 Jahre nach seinem Tod ist wieder ein neues Joachim-Quartett entstanden, ohne verwandtschaftliche Verbindungen, mehr als ideeller Nachfolger. Und dieses Ensemble hat sich selbstverständlich den Werken des berühmten Namensgebers verschrieben. Hier ist es mit einem Quartettsatz in C-Moll von Joseph Joachim.

Das Joachim-Quartett hat hier Musik seines Namensgebers interpretiert, einen Quartettsatz in C-Moll des berühmten deutschen Geigers und Komponisten Joseph Joachim. Kurz vor 3 Uhr ist es, gleich 3:10, und jetzt geht's nach Irland hier im ARD-Nachtkonzert. Der irische Pianist Micheál O'Rourke hat sich besonders für die Werke eines Landsmannes eingesetzt, nämlich des Komponisten John Field. Zusammen mit den London Mozart Players unter Matthias Barmert hat O'Rourke Fields Klavierwerke auf insgesamt 8 CDs aufgenommen und damit einem breiten Publikum bekannt gemacht. Hier eine Kostprobe, das 7. Klavierkonzert in C-Moll. Viel Spaß beim Entdecken!

Micheál O'Rourke war der Solist im Klavierkonzert Nummer 7 in C-Moll des irischen Komponisten John Field. Matthias Barmert leitete die London Mozart Players. Gleich 20 Minuten nach 3 Uhr ist es, das ist das ARD-Nachtkonzert, präsentiert von BR Klassik, jetzt mit italienischer Barockmusik. Direkt aus den vatikanischen Archiven stammen 7 selten zu hörende Kantaten des geistlichen Marco Marazzoli. Hier kommt eine davon, die Kantate Salutate il Nuovo Aprile, gesungen von der Sopranistin Arianna Saval, begleitet vom Ricercar-Konsort unter Philippe Pierlot.

Salutate il nuovo aprile, Kantate von Marco Marazzoli, hier gesungen von der Sopranistin Arianna Saval und sie wurde begleitet vom Ricercar-Konsort unter Philippe Pierlot. Wenn sich zwei Männer in dieselbe Frau verlieben, dann sind Konflikte vorprogrammiert und wenn diese zwei Männer dann auch noch Brüder sind, dann ist der Stoff gegeben für eine gute Tragödie, zum Beispiel die von Maurice Maeterlinck, Pélléas et Mélisande. Jean Sibelius hat Schauspielmusik dazu komponiert und die hören wir jetzt, interpretiert vom Philharmonia Orchestra unter Enrique Batis.

Das war das Philharmonia Orchestra unter Enrique Bartis, hier mit der Suite Opus 46 Pélléas et Mélisande, Schauspielmusik von Jean Sibelius zum gleichnamigen Drama von Maurice Maeterlinck. In As-Dur und mit einer Melodie von Louise Farranque geht's jetzt Richtung 4 Uhr hier im ARD Nachtkonzert.

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1: Um 4 Uhr mit Ronald Lessig. Nach dem Fund einer Sprengstoffdrohne am Leipziger Flughafen hat die Bundesanwaltschaft die Ermittlungen übernommen. Bisher waren die Landesbehörden in Sachsen zuständig. Aus Baden-Baden ARD-Terrorexperte Holger Schmidt.
2: Es handele sich um einen schwerwiegenden Angriff auf die Transport- und Logistikinfrastruktur in Deutschland, erklärt Generalbundesanwalt Jens Rommel in einer Presseerklärung. Es besteht der Verdacht des versuchten Herbeiführens einer Sprengstoffexplosion und des gefährlichen Eingriffs in den Luftverkehr, so die Bundesanwaltschaft. Und sie spricht davon, dass es wohl 2 Drohnen waren, die am Dienstagabend am Flughafen Leipzig im Einsatz waren. Denn auch der Gegenstand, mit dem eine Frachtmaschine beim Durchstarten kollidiert sei, sei mutmaßlich eine Drohne gewesen, heißt es.
1: US-Präsident Trump versucht erneut, das Recht auf Staatsbürgerschaft durch Geburt einzuschränken. Einen ähnlichen Vorstoß hatte der Oberste Gerichtshof erst im Juni für verfassungswidrig erklärt. Aus der Nachrichtenredaktion Christiane Rüther.
3: Trump hat am Abend 2 Dekrete unterzeichnet. Das erste schränkt das Recht auf Staatsbürgerschaft durch Geburt für bestimmte Gruppen ein. Dazu zählen Kinder von Eltern, die als feindliche Ausländer eingestuft werden, aber auch Kinder, deren Eltern in den USA für eine ausländische Regierung arbeiten. Der zweite Erlass richtet sich gegen sogenannten Geburtstourismus. Laut Trump kommen unzählige ausländische Frauen als Touristinnen zum Entbinden in die USA, damit ihr Kind die US-Staatsbürgerschaft erhält. Das soll nun nicht mehr möglich sein.
1: Angesichts der Sommerhitze warnen Sozialverbände vor lebensgefährlichen Folgen, besonders für obdachlose Menschen. Die Geschäftsführerin der Bundesarbeitsgemeinschaft Wohnungslosenhilfe Bösing sagte der Rheinischen Post, wer auf der Straße lebe, trage bei Extremhitze das höchste Risiko. Ohne Zugang zu Wasser, Schatten oder kühlen Räumen seien wohnungslose Menschen schutzlos ausgeliefert. Bösing forderte, Hitzeschutz müsse eine verbindliche Pflichtaufgabe von Staat und Kommunen werden. Auch der Sozialverband Deutschland verlangte politische Maßnahmen. Länder und Kommunen müssten flächendeckende Hitzeaktionspläne umsetzen. Ein US-Gericht hat den Facebook-Mutterkonzern Meta wegen Gefährdung der psychischen Gesundheit von Kindern zu einer Strafe von umgerechnet knapp 500 Millionen Euro verurteilt. Bei dem Prozess im US-Bundesstaat New Mexico hatte die Staatsanwaltschaft Meta unter anderem vorgeworfen, seine Produkte seien darauf angelegt, junge Nutzer abhängig zu machen. Der Konzern muss nun seine Plattformen für Minderjährige in dem Bundesstaat umgestalten, etwa durch Nutzungsbegrenzungen. Meta kündigte Berufung an und erklärte, man sei überzeugt, eine gute Bilanz beim Schutz von Jugendlichen vorweisen zu können. Das waren die Nachrichten. Das Wetter in Deutschland. Am Tage meist trocken, im Norden einzelne Schauer bei 19 Grad in Nordfriesland und bis 30 Grad am Oberrhein. Am Samstag sonnig bis 33 Grad. 4.03 Uhr.
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4: Mit Constanze Fennel und in diese Stunde unseres Nachtkonzerts starten wir festlich mit einer Suite für 2 strahlende Klarintrompeten von Johann Joseph Fuchs. Schön, dass Sie dabei sind.

Das war das Freiburger Barockorchester unter Gottfried von der Goltz, hier mit der Welterst-Einspielung einer Suite für zwei Klarintrompeten, Pauken, zwei Oboen, zwei Violinen und Basso Continuo in C-Dur von Johann Joseph Fuchs. Eine Einladung zum Walzer, Invitation à la Valse, kommt jetzt von Rinaldo Ahn, ein Komponist, der schon als Klavierwunderkind in den Pariser Salons seinerzeit wie ein kleiner Mozart gefeiert worden ist. Auf seinen Spuren wandelt jetzt die Pianistin Laure Favre-Kahn hier mit 10 Walzern.

Da scheint sogar der verträumte Schatten Chopins auf in diesen Walzern des in Venezuela geborenen Komponisten und Pianisten Reinaldo Ahn. Seine Premiere-Walz hat hier L'Or Favrican für uns gespielt. Weiter durch die Nacht geht's mit Saverio Mercadante. Er hat am Konservatorium in Neapel neben Komposition auch Flöte studiert und die Flöte mit einigen Konzerten beschenkt. Zum Beispiel diesem hier in D-Dur. Jean-Pierre Rompal wird begleitet vom English Chamber Orchestra unter Claudio Scimone.

Jean-Pierre Rampal war der Solist in diesem Flötenkonzert in D-Dur von Saverio Mercadante und er hat es hier gespielt zusammen mit dem English Chamber Orchestra unter Claudio Scimone. Richtung 5 Uhr geht's hier im ARD-Nachtkonzert, jetzt mit der Saxophonistin Asja Fatjejeva und Musik von Henry Purcell.

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1: Um 5 Uhr mit Ronald Lessig. US-Präsident Trump versucht erneut, das Recht auf Staatsbürgerschaft durch Geburt einzuschränken. Er unterzeichnete ein Dekret, das sogenannten Geburtstourismus verhindern soll. Aus New York, Giselle Uckar.
2: Trump erklärte, dass unzählige ausländische Frauen als Touristinnen getarnt bewusst zum Entbinden in die Vereinigten Staaten kämen, damit ihr Kind die US-Staatsbürgerschaft erhalte. Offizielle Statistiken über die Geburten von Touristen auf amerikanischem Boden gibt es nicht. Das Zentrum für Einwanderungsstudien, das sich in den USA für weniger Zuwanderung einsetzt, schätzt die Zahl auf etwa 20 bis 26.000 Babys pro Jahr. Ein weiteres Dekret soll der US-Regierung ermöglichen, nachträglich Staatsbürgerschaften abzuerkennen, sofern sie unter vorgetäuschten Tatsachen erlangt wurden.
1: Nach dem mutmaßlichen Anschlagsversuch mit einer Sprengstoffdrohne am Flughafen Leipzig hat die Bundesanwaltschaft die Ermittlungen an sich gezogen. Grund sei die besondere Bedeutung des Falles, hieß es zur Begründung. Aus der Nachrichtenredaktion Astrid Rolle.
3: Die Bundesanwaltschaft spricht von tatsächlichen Anhaltspunkten, dass auf dem Flughafengelände eine Explosion herbeigeführt werden sollte. Dazu seien an der Drohne professioneller Sprengstoff und ein Zünder angebracht worden. Die Drohne war in der Nacht zum Mittwoch in der Nähe von ukrainischen Antonov-Flugzeugen entdeckt worden. Experten entschärften die Sprengladung. Die Ermittler gehen mittlerweile zudem davon aus, dass auch der Gegenstand, mit dem eine DHL-Frachtmaschine in der Luft zusammengestoßen ist, eine Drohne war. Laut Bundesanwaltschaft handelt es sich um einen schwerwiegenden Angriff auf die Infrastruktur in Deutschland.
1: Angesichts der Sommerhitze warnen Sozialverbände vor lebensgefährlichen Folgen, besonders für obdachlose Menschen. Die Geschäftsführerin der Bundesarbeitsgemeinschaft Wohnungslosenhilfe Bösing sagte der Rheinischen Post: Wer auf der Straße lebe, trage bei Extremhitze das höchste Risiko. Ohne Zugang zu Wasser, Schatten oder kühlen Räumen seien wohnungslose Menschen schutzlos ausgeliefert. Bösing forderte, Hitzeschutz müsse eine verbindliche Pflichtaufgabe von Staat und Kommunen werden. Ähnlich äußerte sich der Sozialverband Deutschland. Vor der Küste Mallorcas ist eine neue Rekordwassertemperatur gemessen worden. Westlich der Insel registrierte eine Messboje 33 Grad. Das ist der höchste Wert, der jemals in einem spanischen Gewässer ermittelt wurde. Im westlichen Mittelmeer liegen die Wassertemperaturen derzeit etwa 4 Grad über dem langjährigen Durchschnitt. Die immer weiter steigenden Meerestemperaturen erhöhen unter anderem die Gefahr heftiger Stürme mit sintflutartigen Regenfällen im Herbst. Das waren die Nachrichten. Das Wetter in Deutschland. Am Tage meist trocken, im Norden einzelne Schauer bei 19 bis 30 Grad. Am Samstag viel Sonne bis 33 Grad. Es ist 5.03 Uhr.
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4: Mit Constanze Fennel und mit Musik von Franz Krommer. Einen schönen guten Morgen.

Es muss ja nicht immer Mozart sein. Das war Musik von einem seiner Zeitgenossen, Franz Vinzenz Krommer. Der hat sein Geld nicht nur als österreichischer Hofkomponist verdient, sondern auch als Türsteher. 1815 ist er in Wien kaiserlicher Kammertürhüter geworden. Eine Tür musste er aber nie bewachen, denn die Stelle war ein bloßer Titel mit festem Gehalt. Auch nicht schlecht, so blieb mehr Zeit fürs Komponieren, zum Beispiel von dieser Sinfonie in Es-Dur. Mit dem Finalsatz daraus haben wir hier gerade das Orchestra della Svizzera Italiana gehört, unter der Leitung von Howard Griffiths. Gleich 5:10 ist es und weiter hinein in den frühen Freitag geht's jetzt mit einer Fantasie von Louis Spohr.

Über Themen der Kollegen Franz Danzi und Abbé Vogler hat Louis Spohr diese Fantasie für Harfe und Flöte Opus 118 geschrieben. Gespielt haben sie hier für uns die Harfenistin Marielle Nordmann und der Flötist Andras Adorjan. Weiter geht's mit Georg Philipp Telemann. Der hat selbst für barocke Verhältnisse ein riesiges Oeuvre hinterlassen und die Zeitgenossen haben ihn hochgeschätzt wegen seiner Vielseitigkeit. Telemann hatte einfach alles. Konzerte für einen oder mehrere Solisten und Instrumente. In diesem Fall nicht eine, nicht zwei, sondern drei Trompeten.

Genau das Richtige für die drei Brüder Hannes, Wolfgang und Bernhard Leubin. Sie alle sind drei deutsche Spitzentrompeter und haben hier für uns Musik von Georg Philipp Telemann gespielt. Eine Suite in D-Dur für drei Trompeten, Pauken, zwei Oboen, Streicher und Basso Continuo. Simon Preston leitete das English Chamber Orchestra. Sie hören das ARD-Nachtkonzert, präsentiert von BR Classic. 17:30 war es gerade und jetzt gibt's Musik von Michael Haydn. Viel Kirchenmusik hat er geschrieben, aber auch noch anderes, was sich zu entdecken lohnt. Zum Beispiel diese Sinfonie in F-Dur.

Insgesamt 43 Jahre hat er in Salzburg gewirkt, Josef Haydns jüngerer Bruder Michael. Und das hier war gerade Musik von ihm, gespielt von der Deutschen Kammerakademie Neuss unter Johannes Goritzky. Das war seine Sinfonie Nummer 38 in F-Dur. Ludwig van Beethoven, der konnte nicht nur dramatisch, er hatte auch Humor. In seiner heiteren Klaviersonate in F-Dur Opus 10 Nummer 2, da dreht er eine Nase. Uns, den Hörerinnen und Hörern, den Pianisten, den Konventionen der Zeit und sich selbst. Viel Spaß jetzt mit Stephen Kovacevic.

Kurz, lakonisch und sehr witzig ist Ludwig van Beethovens Klaviersonate in F-Dur, Opus 10, Nummer 2. Die haben wir gerade gehört, hier in einer Aufnahme mit dem Pianisten Steven Kovacevic. Musik vom Bach-Zeitgenossen Jan Dismas Zelenka habe ich als nächstes für Sie hier im ARD-Nachtkonzert. Zelenka war ein Komponist voll unkonventioneller Ideen, Überraschungen und Vitalität. Er war Jesuit und Kontrabassist, 6 Jahre älter als Bach, und der hat, im Gegensatz zu den meisten anderen Zeitgenossen, schon zu Zelenkas Lebzeiten erkannt, was die Musikwelt an ihm hat. Zum Beispiel diese Sonate.

Das war der vierte Satz aus einer Sonate in F-Dur von Jan Dismas-Zelenka, hier gespielt von Heinz Holliger und Maurice Burg, Oboen, Klaus Thunemann, Fagott, Jonathan Rubin, Laute, Klaus Stoll, Kontrabass und Christiane Jacoté, Cembalo. Und damit ging unser ARD-Nachtkonzert zu Ende. Es wurde Ihnen präsentiert von BR Klassik, heute mit Constanze Fennel am Mikrofon. Danke Ihnen fürs Zuhören, kommen Sie gut durch den Freitag und dann schon mal ein schönes Wochenende.

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1: Guten Morgen, es ist 6 Uhr. Die Nachrichten des Bayerischen Rundfunks mit Friedrich Schluffer. Die Übersicht. Bundesanwaltschaft übernimmt Ermittlungen nach Drohnenvorfall in Leipzig. US-Gericht verurteilt Meta zu hoher Geldstrafe. Rund 1600 Schweine sterben bei Hofbrand im Landkreis Eichach-Friedberg. Das Wetter in Bayern im Norden sonnig, im Süden wechselhaft bei 24 bis 30 Grad. Leipzig. Die Bundesanwaltschaft hat die Ermittlungen zum Drohnenvorfall auf dem Leipziger Flughafen übernommen. Die oberste Anklagebehörde stuft diesen als schwerwiegenden Angriff auf die Infrastruktur ein. Es bestehe der Verdacht des versuchten Herbeiführens einer Sprengstoffexplosion und des gefährlichen Eingriffs in den Flugverkehr, hieß es aus Karlsruhe. Der Vorsitzende des Verteidigungsausschusses im Bundestag, Röwekamp, forderte unterdessen, dass die Zuständigkeit für die Drohnenabwehr künftig zentral beim Bundesinnenministerium liegen soll. Diese solle an die Stelle einer Vielzahl föderaler Luftsicherheitsbehörden treten, sagte der CDU-Politiker dem Redaktionsnetzwerk Deutschland. Zudem plädierte Röwekamp dafür, die materielle Aufstellung in der Drohnenabwehr zu verbessern. Am Leipziger Flughafen war in der Nacht zum Mittwoch eine Drohne sichergestellt worden, die mit einem Sprengsatz versehen war. Dieser konnte unschädlich gemacht werden. Santa Fe. Ein US-Gericht hat den Facebook-Mutterkonzern Meta wegen Gefährdung der psychischen Gesundheit von Kindern zu einer Strafe von 567 Millionen US-Dollar verurteilt. Bei dem Prozess im Bundesstaat New Mexico hatte die Staatsanwaltschaft Meta unter anderem vorgeworfen, seine Produkte seien darauf angelegt, junge Nutzer abhängig zu machen. Der Konzern muss nun seine Plattformen für Minderjährige in dem Bundesstaat umgestalten, etwa durch Nutzungsbegrenzungen. Meta kündigte Berufung an und erklärte, man sei überzeugt, eine gute Bilanz beim Schutz von Jugendlichen vorweisen zu können. Berlin. Der Deutsche Städte- und Gemeindebund hat angesichts der anhaltenden Hitze einen nationalen Kraftakt für die Wasserversorgung und die Klimaanpassung in den Kommunen gefordert. Bereits jetzt sei die Hälfte aller Landkreise und kreisfreien Städte in Deutschland von akutem oder strukturellem Grundwasserstress betroffen, sagte der Präsident des Kommunalen Spitzenverbandes Spiegler der Rheinischen Post. Die Kommunen könnten die Probleme durch Hitze- und Dürreperioden nicht alleine lösen. Ried. Bei einem Feuer auf einem Bauernhof im Landkreis Eichach-Friedberg sind rund 1600 Schweine verendet. Ein Stall und eine Lagerhalle mit Getreide standen in Ried bis in die Nacht vollständig in Flammen. Die Feuerwehr geht davon aus, dass kein Tier den Brand überlebt hat. Die Ursache ist laut Polizei noch unklar, es gebe aber keine Hinweise auf Brandstiftung. Das Ausmaß des Schadens ist ebenfalls noch unklar. Den rund 350 Einsatzkräften gelang es, ein Übergreifen der Flammen auf einen Heizöltank zu verhindern. Wegen der starken Rauchentwicklung wurde die Bevölkerung gebeten, Fenster und Türen geschlossen zu halten. Die Löscharbeiten dauern auch heute früh noch an. Paris. Bei der Schwimm-Europameisterschaft haben deutsche Athleten 3 weitere Medaillen geholt. Beim Turmspringen gab es Silber für Jaden Eickermann und Bronze für Ole Rössler. Das Synchronspringduo Lena Henschel und Jette Müller belegte den Bronzerang vom 3-Meter-Brett. Das deutsche Wassersprungteam hat damit insgesamt 10 Medaillen bei der EM geholt. Heute steht bei den Schwimmern erneut das Freiwasserrennen an, ebenfalls mit guten Medaillenchancen. Allerdings muss zunächst noch die Wasserqualität geprüft werden, weil geringe Mengen an Kohlenwasserstoffen in der Seine festgestellt wurden. Das Wetter in Bayern. Im Norden sonnig oder leicht bewölkt, im Süden wechselnd bewölkt mit teils längeren sonnigen Abschnitten und vereinzelt Schauern oder Gewittern. 24 bis 30 Grad. In der Nacht trocken und meist klar, Abkühlung auf 16 bis 8 Grad. Und die Aussichten? Am Wochenende sonnig und meist trocken bei bis zu 36 Grad. Am Sonntagnachmittag von Westen und an den Alpen steigendes Schauer- und Gewitterrisiko. Am Montag wechselhaft. Höchstwerte 26 bis 33 Grad. Soweit die Nachrichten des Bayerischen Rundfunks, die Zeit. Es ist gleich 6.05 Uhr. Und die Verkehrsredaktion meldet, die A8 München Richtung Stuttgart ist zwischen Günzburg und Leipheim nach einem Unfall gesperrt. Bitte halten Sie dort die Rettungsgasse offen. Soweit dieser Hinweis.
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2: Guten Morgen miteinander. Ein wirklich gutes Motto für diesen Tag könnte der Titel der Notensammlung von Vivaldi sein, aus der wir jetzt Musik hören. L'estro armonico heißt die harmonische Eingebung, auf das Sie heute richtig viele davon haben werden.

Das Orchester Concerto Italiano mit Antonio Vivaldis Konzert für zwei Violinen, Violoncello, Streicher und Basso Continuo in D-Moll, sein Opus 3 Nummer 11. Es ist zwar Sommer, aber die meisten Menschen denken ja das ganze Jahr über gerne an Frühling, so auch Robert Schumann, der hat das nächste Stück geschrieben. Ich zitiere: Ich schrieb die Sinfonie, wenn ich sagen darf, in jenem Frühlingsdrang, der den Menschen wohl bis in das höchste Alter hinreißt und in jedem Jahr von neuem überfällt. Schildern, malen wollte ich nicht. Dass aber eben die Zeit, in der die Sinfonie entstand, auf ihre Gestaltung und dass sie gerade so geworden ist, wie sie ist, eingewirkt hat, das glaube ich wohl. Und so hat Robert Schumann die Partitur zu seiner Sinfonie Nummer 1 in B-Dur, Frühlingssinfonie genannt, und in nur 4 Tagen skizziert. Wir hören den 4. Satz daraus.

Das Royal Stockholm Philharmonic Orchestra und das Sakari Oramo mit dem vierten Satz aus der Frühlingssinfonie von Robert Schumann. So klingt der Morgen auf BR Classic gleich 20 nach 6. Klavierpädagoge am Wiener Hof im 18. und 19. Jahrhundert. Das war bestimmt eine feierliche Angelegenheit, dieser Beruf. Den hatte Leopold Anton Kosziluch. Und wenn er dann nicht gerade hohen Häuptern und den von ihnen geförderten Talenten Unterricht gegeben hat, dann hat er für sein Instrument komponiert. Und wir hören jetzt Howard Shelley am Klavier, begleitet von den London Mozart Players, Kosziluchs Klavierkonzert in C-Dur. Musik.

0: Howard Shelley und die London Mozart Players mit dem ersten Satz aus dem Klavierkonzert in C-Dur, das Klavierkonzert Nummer 6 von Leopold Anton Kosseluch. Es ist genau 6:30.
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0: Und um die Frau, um die es heute geht, auf einen Sockel zu stellen, braucht es im Grunde keine Statue. Maria Callas, La Diva, die Göttliche. Die Sopranistin des 20. Jahrhunderts, die ein Leben hatte, das abseits der Bühne tragisch verlaufen ist. Und auch das hat sie weit über die Opernszene hinaus bekannt gemacht. Die am Ende glücklose Beziehung mit dem superreichen griechischen Reeder Onassis liefert bis heute Stoff für Filme und Romane. Vor ein paar Jahren ist Maria Callas zu Ehren auch eine Statue errichtet worden. Unweit der Akropolis in Athen. Tillmann Kleinjung hatte etwas Mühe, sie zu finden.
2: Die Callas-Statue soll sich am Fuße der Akropolis befinden. Die Suche gestaltet sich schwieriger als gedacht. Und das bei hochsommerlichen Temperaturen.
3: Da ist was.
2: Ja. Wir haben sie gefunden. Die Bronzestatue steht im Schatten in einem kleinen Wäldchen. Den Blick fest nach oben gerichtet, Richtung Akropolis. Die Göttliche schaut zum Tempel der Göttin Athene empor. Warum habt ihr die Statue ausgerechnet hier errichtet? Diese Frage muss Liana Skurli, die Vorsitzende des griechischen Maria Callas Vereins, immer wieder beantworten. Wir wollten ihr zu Ehren eine Statue in der Nähe des Odeons von Herodes Atticus errichten. Da ist sie 1957 aufgetreten.

0: Das Odeon, das antike Freilufttheater von Athen. Als die Kallas hier ihr kürzes Heimspiel gab, war sie bereits ein Weltstar.
1: Was einmalig bei der Kallas ist, ist, dass sie eine simple Musik, die Musik des Bel Canto, die nicht sehr reich an Harmonie und Motivik ist, ne, die kann damit unglaubliche Sachen gestalten. Sie ist die Einzige, die das so interessant klingen lässt.
0: Die Mezzosopranistin Lenia Safiropoulou kam 2 Jahre nach dem Tod von Maria Callas auf die Welt. Aber sie kennt natürlich die Aufnahmen und entdeckt darin eine Oper, die sie sehr viel lebendiger und interessanter findet als das, was heute oft zu hören ist. Richtig skandalös findet sie, dass der Mythos Callas mittlerweile deren Werk überstrahlt.
1: 99% der Bücher oder der Filme sprechen über die Kreuzfahrten oder die Onassis-Affäre oder ihre vermeintlich gestörte Psyche oder was weiß ich. Und die Leute im Endeffekt kennen wenig ihre Diskografie.
0: Maria Callas, die Ikone. Als vor 5 Jahren die Statue an der Akropolis enthüllt wurde, gab es vor allem in den sozialen Medien Kritik. Nicht nur wegen der Lage. Manche sehen die glänzende Figur mit verschränkten Armen vor der Brust in einem Star-Wars-Themenpark besser aufgehoben. Andere fühlen sich an eine zu groß geratene Oscar-Statue erinnert. Und weil die Callas in Bronze ein Sari-artiges Kleid trägt, spottet einer Gandhi auf Stöckelschuhen. Initiatorin Liana Skurli weist solche Kritik in einem Interview mit Huffington Post zurück. Wir haben der Künstlerin Aphrodite Liti Fotos geschickt. Aufnahmen aus der Zeit, als sie Ensemblemitglied der Scala war. Und sie hat ein Foto gewählt mit genau diesem Gewand. Das ist eine Art antiker Umhang. Welches Denkmal würden Sie der Callas setzen? Die Sängerin Lenia Safiropoulou hat darauf eine klare Antwort. Der Maria Callas Grand Prix. Bis vor einigen Jahren gab es in Athen diesen Wettbewerb für junge Pianisten und Sängerinnen. Das wäre doch die beste Callas-Würdigung, die man sich vorstellen kann.
2: Tillmann Kleinjung über die Maria Callas-Statue in Athen und alles um Maria Callas herum. Ein Teil unserer BR-Klassik-Sommerreihe Musikstatuen. 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

Das Café Zimmermann mit Bachwerkeverzeichnis 36 schwingt euch freudig empor und daraus haben wir den Satztitel auch mit gedämpften, schwachen Stimmen gehört. Es war gerade 20 vor 7. Sie hören Allegro den Morgen auf BR Klassik und zum Start in den Tag habe ich eine Losung aus Shakespeares Hamlet für Sie. To thine own self be true. Oder wie es in der Fontane-Übersetzung heißt, sei dir selbst treu. 1996 wurde der Theaterklassiker verfilmt mit Musik von Patrick Doyle und wir hören jetzt die Musik zu Akt 3, Szene 1, in der eben Polonius diesen berühmten Satz sagt, To thine own self be true.

To Thine Own Self Be True aus dem Film Hamlet von 1996 von Patrick Doyle. Das war ein Orchester, dessen Name nicht weiter genannt wird. Es ist 7:15 und wir kommen zu William Smethergell. Ich kannte den noch nicht. Der hat von 1770 bis 1805 gelebt und konnte vieles, denn der war tagsüber Organist in zwei verschiedenen Kirchen in London und abends hat er Bratsche im Vergnügungspark gespielt. Wir hören mal, wie er komponiert hat. Das hier ist Musik von ihm, die Sinfonie Nummer 2 in B-Dur. Es spielt The Hanover Band unter Graham Lear Cox.

Die zweite Sinfonie von William Smethurgale, The Hanover Band, wurde von Graham Lear Cox geleitet. Es ist gleich 7 Uhr, dann gibt's die Nachrichten auf BR Classic und bis dahin Musik von Billy Meyerl.

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1: Guten Morgen, es ist 7 Uhr. Die Nachrichten des Bayerischen Rundfunks mit Friedrich Schloffer. Die Übersicht: Bundesanwaltschaft übernimmt Ermittlungen zu Drohnenvorfall in Leipzig. Trump unterzeichnet Dekrete gegen Geburtstourismus. Sozialverbände warnen vor Lebensgefahr für Obdachlose durch Hitzewellen. Das Wetter in Bayern: im Norden sonnig, im Süden wechselhaft, bei 24 bis 30 Grad. Karlsruhe. Nach dem Drohnenvorfall am Flughafen Leipzig-Halle übernimmt die Bundesanwaltschaft die Ermittlungen. Zuvor war unter anderem die Generalstaatsanwaltschaft Dresden zuständig. Wegen der besonderen Schwere des Falls wandert die Aufklärung nun aber zur obersten Strafverfolgungsbehörde. Zur Begründung hieß es, die Tat sei geeignet, die äußere und innere Sicherheit der Bundesrepublik zu gefährden. Luftverkehrsexperte Fricke von der TU Dresden sagte dazu im ARD/ZDF-Morgenmagazin, der Fall zeige, dass es noch Arbeit gebe im Bereich der Drohnenfrüherkennung. Man dürfe nicht nur separate Gebiete wie den Flughafen im Blick behalten, sondern müsse mich fragen, woher die Drohne komme und welche Orte künftig noch zu Zielen werden könnten. In der Nacht auf Mittwoch war am Flughafen Leipzig-Halle eine mit Sprengstoff bestückte Drohne in der Nähe ukrainischer Frachtmaschinen entdeckt worden. Ein weiteres Flugzeug kollidierte außerdem in der Luft mit einer mutmaßlichen Drohne. Washington. US-Präsident Trump hat einen neuen Anlauf unternommen, das Recht auf Staatsbürgerschaft durch Geburt in den USA einzuschränken. Er unterzeichnete zwei Dekrete, die den sogenannten Geburtstourismus verhindern sollen. Laut Trump kommen unzählige Frauen als Touristinnen getarnt zum Entbinden in die Vereinigten Staaten, damit ihr Kind die US-Staatsbürgerschaft erhält. Dies werde nun nicht mehr möglich sein. Erst im Juni hatte der oberste Gerichtshof einen ersten Versuch Trumps, die Staatsbürgerschaft durch Geburt einzuschränken, für verfassungswidrig erklärt. Düsseldorf. Angesichts der Sommerhitze haben Sozialverbände vor lebensgefährlichen Folgen, besonders für obdachlose Menschen, gewarnt. Die Geschäftsführerin der Bundesarbeitsgemeinschaft Wohnungslosenhilfe Bösing sagte der Rheinischen Post, ohne Zugang zu Wasser, Schatten oder kühlen Räumen seien wohnungslose Menschen schutzlos ausgeliefert. Bösing forderte, Hitzeschutz müsse eine verbindliche Pflichtaufgabe von Staat und Kommunen werden. Auch der Sozialverband Deutschland verlangte politische Maßnahmen. Dessen Chefin Engelmeier sagte der Zeitung, die Zahl von fast 12.000 Hitzetoten zeige, dass Deutschland nicht ausreichend vorbereitet sei. Länder und Kommunen müssten flächendeckende Hitzeaktionspläne umsetzen. Straubing. Auf dem örtlichen Großparkplatz am Hagen startet heute das Gäubodenvolksfest. Es gilt nach dem Oktoberfest als das zweitgrößte Volksfest in Bayern. Ab 16 Uhr dürfen Besucher auf das Gelände. Kurz darauf startet der traditionelle Volksfestauszug in Richtung Festwiese mit mehr als 3.500 Teilnehmern. Die offizielle Eröffnung erfolgt erst morgen durch Bundeslandwirtschaftsminister Rainer, einen gebürtigen Straubinger. Die Veranstalter erwarten an den 11 Festtagen rund 1,3 Millionen Besucher. Die Maß Bier kostet in diesem Jahr etwa 13,30 Euro und ist damit 40 Cent teurer als im vergangenen Jahr. Palma. Vor der Küste Mallorcas ist eine neue Rekordwassertemperatur gemessen worden. Westlich der Insel registrierte eine Messboje 33 Grad. Das ist der höchste Wert, der jemals in einem spanischen Gewässer ermittelt wurde. Im westlichen Mittelmeer liegen die Wassertemperaturen derzeit etwa 4 Grad über dem langjährigen Durchschnitt. Die immer weiter steigenden Meerestemperaturen erhöhen unter anderem die Gefahr heftiger Stürme mit sintflutartigen Regenfällen im Herbst. Das Wetter in Bayern. Im Norden sonnig oder leicht bewölkt, im Süden wechselnd bewölkt mit teils längeren sonnigen Abschnitten und vereinzelt mit Schauern oder Gewittern. Temperaturen von 24 bis 30 Grad. In der Nacht trocken und meist klar, Abkühlung auf 16 bis 8 Grad. Die Aussichten? Am Wochenende sonnig und meist trocken bei bis zu 36 Grad, am Sonntagnachmittag von Westen und an den Alpen steigendes Schauer- und Gewitterrisiko, am Montag dann wechselhaft bei Höchstwerten von 26 bis 33 Grad. Soweit die Nachrichten, die Zeit 7.05 Uhr. Zum Verkehr: A3 Passau Richtung Nürnberg, zwischen Hengersberg und Kreuzdeckendorf ein Unfall im Baustellenbereich. Die rechte Spur ist blockiert, aktuell 5 Kilometer Stau. A3 Würzburg Richtung Nürnberg, zwischen Höchstadt Nord und Pommersfeldern ein Unfall. und A8 München Richtung Stuttgart, zwischen Günzburg und Leipheim 4 Kilometer Stau wegen Bergungsarbeiten. Hier ist die rechte Spur blockiert. Soweit der Service.
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2: Guten Morgen und bonjour. Jetzt geht's in die Provence. Wir denken an Lavendel, an schöne weiße Pferde, an grandioses Essen und hören dazu eine Farandole, einen provenzalischen Tanz aus Georges Bizets Provence-Oper L'Arlésienne.

Das Philharmonische Orchester Oslo unter Maris Jansons mit einer Farandole aus La Lesien von Georges Bizet. Das Violinkonzert von Haydn, das jetzt kommt, hat den Beinamen Melka-Konzert. Und ich habe so gedacht, ja gell, also die Milchbauern, die verdienen ja auch mal Anerkennung, also mit Musik und so. Und es stimmt mit Sicherheit auch, dass die Anerkennung verdienen, aber leider ist es gar nicht mal so gemeint. Vielmehr wurde eine von zwei Abschriften dieses Konzerts im Stift Melk in Niederösterreich gefunden. Und darum heißt es so, das Melker-Konzert. Und das hören wir jetzt gespielt vom Orchestre des Champs-Élysées unter Giuliano Carmignola.

0: Das Orchestre des Champs-Élysées unter Giuliano Carmignola mit dem ersten Satz aus dem Melka-Konzert von Josef Haydn. Es ist 7:20 und Sie hören BR-Klassik. Im ersten Corona-Sommer 2020 war es eine Sensation, dass in Salzburg überhaupt Oper gespielt wurde. Unter anderem gab es Mozarts Così fan tutte in der Regie von Christoph Loy in einer gekürzten Version. Schon 2020 stand Joanna Malwitz am Pult, die erste Frau, die jemals eine szenische Premiere bei den Salzburger Festspielen dirigiert hat. Und gestern war die Wiederaufnahme dieser Così fan tutte in einer erweiterten Version zu sehen. Così ohne Corona-bedingte Kürzungen. Bernhard Neuhoff hat für BR Klassik den Abend im großen Festspielhaus verfolgt.
1: Eine leere Bühne, eine weiße Wand mit zwei Türen und sechs fantastische Sängerinnen und Sänger. Viel mehr als das. Darsteller, Menschen, die Spaß haben, Angst haben, sich begehren, sich testen, fast aneinander zerbrechen und doch aufeinander zugehen. Mozart und sein Librettist der Ponte erzählen eine zugleich heitere und verstörende Geschichte. Männer, die ihre Frauen auf die Probe stellen und dabei selbst scheitern. Diese Oper sieht man sonst oft als grausames, inhumanes Experiment. Christoph Loy macht genau das Gegenteil. Er fokussiert aufs Menschliche. Illusionslos, aber völlig frei von Zynismus zeigt er, dass wir ambivalente Wesen sind. Dass es im falschen Leben wahre Gefühle gibt. Nur sechs Personen füllen und beleben die riesige weiße Bühne des großen Festspielhauses. Und Loy bringt sie miteinander zum Spielen. So impulsiv und glaubwürdig, so lustig und berührend, so heutig und so nah an der Musik. Ein Minimum an Bühnenaufwand, ein Maximum an Theater. Das ist Mozarts Essenz. Fantastisch. Johannes Martin Krenzle ist Don Alfonso, der Spielemacher, der Strippenzieher. Krenzle zeigt keinen abgebrühten Zyniker, sondern einen leicht ramponierten, von den Jahren gezeichneten Mann. Agil, nervös, getrieben. André Schuhen ist Guglielmo, viril, großgewachsen, prall selbstbewusst, ein sympathischer Macker. Warm ist sein Bariton, durchgestaltet jeder Ton. Sein Kumpel Ferrando ist vielschichtiger. Bogdan Wolkow überzeugt vor allem im Leiden. Wenn purer Wohlklang gefordert ist, wie in der großen Arie Unaura Amorosa, wirkt sein sicher geführter Tenor manchmal eine Spur eng. Umso berührender gestaltet er den großen Zusammenbruch, wenn er von der Untreue seiner Verlobten erfährt. Viktoria Karkatscheva als Fiordiligi ist die einzige im Ensemble, die nicht schon bei der ersten Produktion 2020 dabei war. Mit ihrem raumfüllenden, fast haptisch greifbaren Mezzosopran passt sie hervorragend.

0: human. Ein hinreißender Abend. Opa kann so toll sein, wenn sie einfach nur ihren eigenen Mitteln vertraut.
1: Bernhard Neuhoff war bei der Wiederaufnahme von Così fan tutte bei den Salzburger Festspielen. Für 3 Vorstellungen bis Ende August gibt's noch Tickets. Und Così fan tutte spielt auch jenseits des großen Festspielhauses in Salzburg gerade eine Rolle, nämlich beim diesjährigen Operncamp der Festspiele. Mehr dazu in gut 20 Minuten hier in Allegro auf BR Klassik.

Ennea Leone mit legendär guter Filmmusik von Ennio Morricone zu Mein Name ist Nobody. Ein Western-Klassiker mit Terence Hill. Zudem gibt es übrigens derzeit einen Dokumentarfilm in der Arte-Mediathek zu sehen. Der heißt Terence Hill, Pazifist und Cowboy. Und da sieht man ihn als so ziemlich das Gegenteil vom Haut-drauf-Partner von Bud Spencer. Nämlich als einen bescheidenen, öffentlichkeitsscheuen Menschen mit festen Werten. Terence Hill, Pazifist und Cowboy, jetzt in der Arte.

0: Der zweite Satz aus der großen C-Dur-Sinfonie von Franz Schubert. Das waren die Münchner Philharmoniker unter Johanna Malwitz. Die dirigiert gerade Cosi van Tutte bei den Salzburger Festspielen. Gestern Abend gab es die Wiederaufnahmepremiere davon. Und gut 1,5 Kilometer vom großen Festspielhaus entfernt, auf der anderen Seite der Salzach, da laufen die Proben noch auf Hochtouren für Cosi van Tutte. Im Operncamp in Schloss Arnberg erarbeiten nämlich Kinder zwischen 9 und 12 ihre eigene Version von dieser Oper. Eine richtige Oper mit Orchester, Chor, Bühnenbild, Kostümen und allem drum und dran. Elisabeth von Kallnein hat für BR Klassik beim Operncamp vorbeigeschaut.
1: 1, 2, 3, 1.
2: Im Park von Schloss Arenberg sitzen ein Hornist, eine Hornistin und ein Posaunist im Schatten auf einer Parkbank und proben, bei schwülwarmen 30 Grad.
3: Lauft's mir aber nicht davon, bitte.
2: Ein Hornist der Wiener Philharmoniker arbeitet mit den Kindern noch an ein paar Details. Dann geht's drinnen weiter mit dem ganzen Orchester.
4: 1, 2, 3, 1, 2.
2: Nebenan probt eifrig der Chor. 45 Kinder sind beim Operncamp Cosi van Tutte dabei, aus Österreich, Deutschland, Frankreich, der Schweiz. Musikvermittlerin Hanne Mutspiel-Peyer leitet das Projekt. Sie und ihr Team haben vorher passende Nummern aus der Oper arrangiert und sich ein Regiekonzept überlegt. Das Original ist eine wilde Verwechslungsgeschichte rund um zwei Liebespaare und die Frage der Treue.
5: Also hier bei Cosi haben wir dieses Verwechslungsthema jetzt vor allem aufs Verkleiden und aufs Rollenspiel ganz allgemein übertragen.
2: Was es dabei auf der Bühne zu sehen gibt, erzählt die 12-jährige Mathilda aus München.
6: Also in der Mitte steht so ein Pavillon, würde ich sagen. Da ziehen wir uns immer um und man sieht immer so die Schatten vom Umziehen.
2: Auch die Kostüme basteln die Kinder und Jugendlichen selbst. Hanne Mutspiel-Peyer findet:
5: Bei den Operncamps kann man so toll zeigen oder damit arbeiten, dass Oper so aus vielen Kunstbereichen besteht.
2: Eine Woche dauert das Operncamp in Schloss Arenberg und die Tage sind voll. Orchester, Chor, szenische Proben, Bühnenwerkstatt.
7: Dann am Nachmittag 14.30 Uhr geht's weiter.
2: Für eine Runde Fußball im Park bleibt trotzdem Zeit.
8: Gut, okay, wir machen Teams.
2: Neben der Musik geht es beim Camp auch ums Miteinander, meint Leiterin Hanne Mutspiel-Peyer.
5: Dass das eben nur funktioniert, wenn sich jeder da einbringt, aber auch zurücknehmen muss, damit das Ganze klappt. Und es entstehen Freundschaften. Es gibt Freundschaften, die sind von 2006, die bestehen immer noch.
2: 2006 fand die erste Ausgabe statt. Dieses Jahr feiert das Projekt seinen 20. Geburtstag mit gleich 3 Operncamps für verschiedene Altersstufen. Jeweils zu einer Oper aus dem Festspielprogramm, bei den jüngsten eben Cosi van Tutte. Am Dienstagabend waren sie bei der Generalprobe der richtigen Oper im Festspielhaus. Mathilda hat es gut gefallen.
6: Das war auch schön zu sehen, wie es so professioneller, sag ich mal, ist. Und es ist wirklich sehr anders als bei uns. Es ist altmodischer halt.
2: Am Samstag steht Mathilda dann selbst auf der Bühne und der 10-jährige Oskar sitzt mit seinem Fagott im Orchestergraben.
9: Ich freue mich, das wird bestimmt schön sein und mit all den anderen zu spielen und auf einer so großen Bühne und so ist bestimmt echt schön.
0: Das ist bestimmt echt schön. Die Aufführung der Ergebnisse des Operncamps gibt's am Sonntag um 16 Uhr im Salzburger Mozarteum. Für BR Klassik war Elisabeth Kallnein bei den Proben des Operncamps.

Georg Philipp Telemanns Konzert in A-Dur, das war der zweite Satz daraus, und gespielt hat die Musica Angelica Barock, das Musica Angelica Barock Orchester. Es war gerade 7:50. Er ist gekommen in Sturm und Regen, ihm schlug beklommen mein Herz entgegen. So beginnt ein Gedicht von Friedrich Rückert und Clara Schumann hat ein Lied dazu komponiert, das wir jetzt wiederum als Scherzo bearbeitet hören. Sophie Pacini spielt's.

Sophie Baccini mit dem Scherzo Nummer 2 in C-Moll von Clara Schumann. Jetzt gibt's Musik von Haydn Wood und der bringt uns mit seiner Suite Frescos zu den Nachrichten um 8.

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1: 8 Uhr, guten Morgen. Die Nachrichten des Bayerischen Rundfunks mit Friedrich Schloffer. Die Übersicht: Drohnenvorfall in Leipzig löst Debatte über Abwehr aus. US-Gericht verurteilt Meta zu hoher Geldstrafe. Rund 1600 Schweine sterben bei Hofbrand im Landkreis Eichach-Friedberg. Das Wetter in Bayern: im Norden sonnig, im Süden wechselhaft. 24 bis 30 Grad. Karlsruhe. Die Bundesanwaltschaft hat die Ermittlungen zu dem Drohnenfund am Flughafen Leipzig-Halle übernommen. Es handelt sich um einen schwerwiegenden Angriff auf die Transport- und Logistikinfrastruktur in Deutschland, hieß es in einer Erklärung der obersten Strafverfolgungsbehörde. Auch beim Bundesamt für Verfassungsschutz beschäftigt sich eine Sondereinheit mit dem Vorfall. Wer die mit Sprengstoff bestückte Drohne auf den Flughafen gesteuert hat, ist weiter unklar. Innenminister Dobrindt hatte nicht ausgeschlossen, dass es sich um so wörtlich fremde Mächte handeln könnte. Unterdessen hat sich eine Diskussion über die Abwehr solcher Drohnenangriffe entzündet. Der Vorsitzende des Verteidigungsausschusses Röwekamp von der CDU forderte, die Verantwortung zentral zu bündeln. Der SPD-Innenexperte Fiedler dagegen betonte in der Rheinischen Post, solange die Zusammenarbeit gut funktioniere, seien unterschiedliche Zuständigkeiten kein Problem. Santa Fe. Ein US-Gericht hat den Facebook-Mutterkonzern Meta wegen Gefährdung der psychischen Gesundheit von Kindern zu einer Strafe von 567 Millionen US-Dollar verurteilt. Bei dem Prozess im Bundesstaat New Mexico hatte die Staatsanwaltschaft Meta unter anderem vorgeworfen, seine Produkte seien darauf angelegt, junge Nutzer abhängig zu machen. Der Konzern muss nun seine Plattformen für Minderjährige in dem Bundesstaat umgestalten, etwa durch Nutzungsbegrenzungen. Meta kündigte Berufung an und erklärte, man sei überzeugt, eine gute Bilanz beim Schutz von Jugendlichen vorweisen zu können. Berlin. Der Deutsche Städte- und Gemeindebund hat angesichts der anhaltenden Hitze einen nationalen Kraftakt für die Wasserversorgung und die Klimaanpassung in den Kommunen gefordert. Bereits jetzt sei die Hälfte aller Landkreise und kreisfreien Städte in Deutschland von akutem oder strukturellem Grundwasserstress betroffen, sagte der Präsident des Kommunalen Spitzenverbandes Spiegler der Rheinischen Post. Die Kommunen könnten die Probleme durch Hitze- und Dürreperioden nicht alleine lösen. Ried. Bei einem Brand auf einem Bauernhof im Landkreis Eichach-Friedberg sind rund 1600 Schweine verendet. Den Einsatzkräften gelang es aber, ein Übergreifen der Flammen auf einen Heizöltank zu verhindern. Ein Stall und ein Nebengebäude standen in Ried vollständig in Flammen. Personen wurden nicht verletzt. Die Löscharbeiten gestalten sich als aufwendig und dauern weiterhin an. Zeitweise stellte auch die Versorgung mit Löschwasser die Einsatzkräfte vor besondere Herausforderungen. Bereits in der Nacht hatten Landwirte aus der Umgebung Wasser zur Einsatzstelle gebracht. Eine Gefahr durch den Rauch für die Anwohner besteht nicht mehr. Die Brandursache muss noch ermittelt werden. Paris. Bei der Schwimm-Europameisterschaft haben deutsche Athleten 3 weitere Medaillen geholt. Beim Turmspringen gab es Silber für Jaden Eickermann und Bronze für Ole Rössler. Das Synchronspringduo Lena Henschel und Jette Müller belegte den Bronzerang vom 3-Meter-Brett. Das deutsche Wassersprungteam hat damit insgesamt 10 Medaillen bei der EM geholt. Heute steht bei den Schwimmern erneut das Freiwasserrennen an, ebenfalls mit guten Medaillenchancen. Allerdings muss zunächst noch die Wasserqualität geprüft werden, weil geringe Mengen an Kohlenwasserstoffen in der Seine festgestellt wurden. Das Wetter in Bayern. Im Norden sonnig oder leicht bewölkt, im Süden wechselnd bewölkt mit teils längeren sonnigen Abschnitten und vereinzelt Schauern oder Gewittern. 24 bis 30 Grad. In der Nacht trocken und meist klar, Abkühlung auf 16 bis 8 Grad. Und die Aussichten? Am Wochenende sonnig und meist trocken bei bis zu 36 Grad. Am Sonntagnachmittag von Westen und an den Alpen steigendes Schauer- und Gewitterrisiko. Am Montag wechselhaft, Höchstwerte dann 26 bis 33 Grad. Soweit die Nachrichten des Bayerischen Rundfunks, gleich 8.05 Uhr. Die Verkehrsredaktion meldet: A3 Passau Richtung Nürnberg. Zwischen Hengersberg und Kreuzdeckendorf 4 Kilometer Stau an einer geräumten Unfallstelle. A3 Würzburg Richtung Nürnberg, zwischen Höchstadt Nord und Pommersfelden ein Unfall. Und auf der A99 Westumfahrung München Richtung Lindau ist der Tunnel Allach derzeit gesperrt. Dort wurde die Höhenkontrolle ausgelöst. So viel zum Verkehr.
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2: Guten Morgen, hier gibt's Hochkarätiges zum Start in den Freitag. Weltstar Anne-Sophie Mutter spielt Mozart.

Das war der dritte Satz aus dem Violinkonzert Nummer 2 von Wolfgang Amadeus Mozart. Das war das Philharmonia Orchestra unter Riccardo Muti. Und die Solistin war Anne-Sophie Mutter. Die ist genial und ich muss sagen, sie spielt 1000-mal besser als Nuno Santusch. Kennen Sie den? Das ist ein Big Wave Surfer. Also der surft Wellen um die 20 Meter und der spielt auch gern mal Geige währenddessen. Kann man sich faszinierende und halsbrecherische Videos anschauen im Internet. Sieht wirklich faszinierend aus, klingt aber nicht toll. Ich wage aber zu behaupten, wird es bei Anne-Sophie Mutter auf einer 20-Meter-Welle wahrscheinlich auch nicht mehr. Es ist 7:50 und Sie hören Allegro auf BR Klassik.

0: Andras Schiff mit einer Sonate von Domenico Scarlatti in E-Moll. Es ist 20 nach 8 an diesem 7. August. Eine gute Zeit, um eine Woche in Südtirol zu verbringen. Da stellt man sich gleich vor, so Wandern, Weinverkostung, richtig gutes Essen. Wenn das Bayerische Landesjugendorchester aber nach Südtirol fährt, dann hat es mit alledem meistens nicht so viel zu tun. Rund 100 junge Musikerinnen und Musiker verbringen ihre ersten Sommerferienwochen in Eppern und verfolgen da ganz andere Ziele, als einfach nur zu entspannen. Judith Rubatscher hat das Bayerische Landesjugendorchester besucht.
1: Es ist kurz nach Mittag und in der Eisdiele in Eppern ist viel los. Cora Maucher hat ihren schwarzen Geigenkoffer auf dem Rücken und will sich vor der Probe noch schnell einen Affogato holen.
2: Wir haben alle unsere Stimmen natürlich einzeln schon geübt und jetzt heute Abend werden die das erste Mal zusammengesetzt in der Tutti-Probe und da ist am Anfang immer erst ein bisschen Chaos.
1: Sie und die anderen Musiker des Bayerischen Landesjugendorchesters wollen in wenigen Tagen Mahlers 9. Sinfonie auf die Bühne bringen. Die jüngsten unter ihnen sind erst 14.
2: Ich kann natürlich nur für meine Stimmgruppe sprechen, also bei den Geigen. Es ist bis jetzt das anspruchsvollste Werk, was ich gespielt habe. Ich bin ein bisschen aufgeregt und hoffe natürlich, dass meine Stellen, die ich sonst noch ein bisschen wackelig spiele, heute gut laufen.
1: Mit dem Affogato im Pappbecher geht es Richtung Mittelschule. Hier bereiten sich die ersten Geigen auf die Tutti-Probe vor. Dozent Daniel Nodel unterstützt sie dabei.
3: Das ist schon mal in der kleinen Gruppe so ein bisschen lernen, zu einem Team zu werden. Dass wir hier nicht 15 einzelne Geigen haben, sondern einen lebenden Organismus.
4: Sehr gut, machen wir nochmal.
1: Daniel Nodel ist Geiger im Sinfonieorchester des Bayerischen Rundfunks. In seiner Sommerpause coacht er den bayerischen Geigennachwuchs. Inzwischen seit 26 Jahren.
3: Es ist das Schönste, wenn man irgendwas mit jungen Leuten macht und man sieht, wie die begeistert mitmachen, dass sie das wirklich packt.
1: Einige packt es so sehr, dass sie später selbst die Profilaufbahn einschlagen. Cora hat sich die Haare im Nacken zusammengebunden und die Latschen ausgezogen. 3 Stunden lang besprechen sie Fingersätze und Artikulation. Abends gibt es in der Schulkantine Hühnchensalat und frische Semmeln. Um die 100 Musiker sitzen an den Tischen.
2: Also man findet wirklich sehr schnell Anstoß, weil man halt einfach dieselben Interessen teilt. Und dann ist es auch sehr einfach, da irgendwie zu connecten und eben Freunde zu finden.
1: Während Cora am Tisch noch eine Partie Kniffel

0: freue mich auf jeden Fall schon mal, weil es wird bestimmt auch besser jetzt die nächsten Tage.
1: Nach einer Weile wird der Klang dann runder. Dirigentin Dubitzky wischt sich die Haare aus der Stirn.
2: Natürlich ist es ein langes Ding. Wir müssen auch die Konditionen trainieren. Wir dürfen die Konzentration nicht verlieren. Das sind alles so Challenges, die auf uns noch zukommen.
3: Ja, ist ein ganz schöner Brocken, den sich das Bayerische Landesjugendorchester mit Mahlers 9. Sinfonie vorgenommen hat. Was sie in dieser Woche draus gemacht haben und musikalisch erarbeitet haben, das können Sie selber hören. Entweder sind Sie heute zufällig in Südtirol, dann ist heute in Eppan das Konzert, morgen in Toblach, wo Gustav Mahler komponiert hat. In Bayern gibt es aber auch noch Chancen, zum Beispiel am Sonntag in Lindau in der Kirche St. Stephan oder nächste Woche in Sulzbach-Rosenberg. Also das Bayerische Landesjugendorchester auf Tour mit Mahler 9.

0: Das Orchester des Staatstheaters am Gärtnerplatz unter Michael Brandstätter mit der Ouvertüre zur Operette Waldmeister von Johann Strauss Sohn. Gerade war's. Und gleich ist es 8:55.
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0: Das waren Daniel Ottensamer und das Deutsche Symphonieorchester Berlin unter Stefan Kontsch mit Musik von Johannes Brahms. Und zwar der erste Satz aus seiner Sonate in F-Moll, das Opus 120 Nummer 1 in einer Bearbeitung für Klarinette und Orchester. Brille auf, Stirn gerunzelt und konzentriert vor den Musikkalender getreten, tief Luft geholt und geblättert, denn es war gerade 20 vor 9.
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2: Bayreuth, 7. August 1912. Der Kaufmann Archimede Rossi schreibt sich ins Register im Hotel Goldener Anker ein. Gemeinsam mit einer Dame, die nicht seine Ehefrau ist und mit der er Richard Wagners Bühnenballfestspiel Parsifal besuchen wird. Archimede Rossi. Es ist der Komponist Giacomo Puccini, der sich hinter dem Pseudonym Archimede Rossi verbirgt. Der lügt schlimmer als Pinocchio, um seine Geliebte, die Münchner Baronin Josephine von Stengel, zu treffen. Falsche Namen, falsche Orte, falsche Reisen und jede Menge falscher Alibis von Freunden, all das muss er sich ausdenken, weil ihm sein Hausdrache Elvira, also die Ehegattin, ansonsten den Garaus bereitet. Über 6 Jahre hält die Liaison. Für den Casanova Puccini ist das geradezu eine Ewigkeit. Josephine bringt eben eine Menge guter Eigenschaften mit. Sie liebt ihn zärtlich und voller Bewunderung, optimal für den Egozentriker Puccini. Sie lebt getrennt vom eigenen Ehemann und praktischerweise meistens in Italien. Die Baronin spricht fließend Italienisch, spielt elegant Klavier, schätzt Puccinis Opern, mag Wagner und findet Richard Strauss einschläfernd. Besser kann es Puccini nicht erwischen. Der Erste Weltkrieg zwingt das Paar jedoch dazu, seine Schäferstündchen in die neutrale Schweiz zu verlegen. Als der italienische Konsul Lunte riecht, verweigert er Puccini fortan das Visum für diese amoureuse Art der Völkerverständigung. Was für ein politisches, unromantisches Ende von Mucci und Josie, also Giacomo und Josephine. Vergleichsweise einfach hat es dadurch der Held in Wagners Parsifal. Dank seiner Enthaltsamkeit kommt es zu keinem Techtelmechtel mit Kundry und den Gral der Weisheit erhält er obendrein als Belohnung.

Eine Instrumentalfassung einer der schönsten Opernarien überhaupt, O mio babbino caro aus Gianni Schicchi von Giacomo Puccini. Das war das Orchester André Kostelanitz. Sollte Ihr Urlaub erst im September stattfinden und zufällig nach England gehen, dann können Sie einen Besuch bei einem der Konzerte von The English Concert einplanen und einzigartige Barockmusik hören. Die Touren nehme ich dann. Mehr als 50 Jahre ist es her, dass das Ensemble gegründet wurde. Gründungsvater Trevor Pinnock ist bereits 2003 in Rente gegangen, aber das Ensemble hat sich gehalten. Hier eine Aufnahme aus der Zeit, als Pinnock noch dabei war, aus den 90ern, Johann Friedrich Faschs Trompetenkonzert.

Johann Friedrich Schwaschs Trompetenkonzert in D-Dur. Das war Mark Bennett an der Naturtrompete zusammen mit The English Concert unter Trevor Pinnock. Ich bin Antonia Goldhammer und ich wünsche Ihnen ein wunderschönes Wochenende und einen schönen Freitag. Das hier ist Musik von Georg Henschel, ein Wiegenlied. Das wiegt Sie in den Rest des Tages. Und gleich gibt es Konstanze Fennel und die hat für Sie genau das, was wir im August brauchen, nämlich einen Sommernachtstraum. Machen Sie es gut. Servus.

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1: 9 Uhr. Die Nachrichten des Bayerischen Rundfunks mit Friedrich Schloffer. Die Übersicht. Politik diskutiert über besseren Schutz vor Drohnenangriffen. Ärztekammerpräsident fordert mehr Anstrengung beim Hitzeschutz. Trump unterzeichnet Dekrete gegen Geburtstourismus. Das Wetter in Bayern: im Norden sonnig, im Süden wechselhaft. 24 bis 30 Grad. Karlsruhe. Nach dem Drohnenfund am Flughafen Leipzig-Halle liegen die Ermittlungen nun bei der obersten Strafverfolgungsbehörde in Deutschland, der Bundesanwaltschaft. Die Tatzeuge eignet, die äußere und innere Sicherheit der Bundesrepublik zu gefährden, hieß es in einer Mitteilung. Der SPD-Innenpolitiker Fiedler betonte im ARD-ZDF-Morgenmagazin, es müsse nun eine steile Lernkurve geben. Beispielsweise müssten Betreiber kritischer Infrastruktur, wie etwa Chemieparks, selbstfähig sein, Drohnen zu erkennen und abzuwehren. Der Fall hat laut Fiedler gezeigt, dass es nicht um eine abstrakte Diskussion geht. Noch ist unklar, wer die mit Sprengstoff beladene Drohne auf den Flughafen gesteuert hat. Fiedler meinte dazu, entweder sei es Russland gewesen oder jemand anderes versuche, es so aussehen zu lassen, als sei Russland daran beteiligt. Die Drohne war in der Nähe ukrainischer Frachtmaschinen aufgetaucht. Köln. Der Präsident der Bundesärztekammer Reinhardt hat einen besseren Hitzeschutz gefordert, insbesondere in Krankenhäusern und Pflegeeinrichtungen. Im Deutschlandfunk sagte er, es bestünde ein dringender Nachholbedarf, um diese beispielsweise ausreichend mit Klimaanlagen zu versorgen. Dies solle bei Neuplanungen und Sanierungen beachtet werden. Ein besserer Hitzeschutz, so Reinhardt, helfe kurzfristig auch, um einer hohen Zahl an Hitzetoten etwas entgegenzustellen. Das Robert-Koch-Institut hatte gestern bekannt gegeben, dass es in diesem Jahr in Deutschland bereits rund 12.000 Hitzetote gab. Viele davon wären vermeidbar gewesen, so die Einschätzung des Bundesärztekammerpräsidenten. Berlin. Die Bundesländer haben an den Bund appelliert, ihnen mehr Zeit für eine Beteiligung bei wichtigen Gesetzen zu geben. Bundesratspräsident Bovenschulte nannte das derzeitige Vorgehen, so wörtlich, ein Hauruck-Verfahren. Das halte er nicht für sinnvoll, so der Bremer Bürgermeister. Als Beispiel nannte er das Vorgehen bei der Gesundheitsreform. Das Gesetzgebungsverfahren sei zwar formal ordnungsgemäß, allerdings habe er kein Verständnis dafür, wenn die Interessen der Länder und Kommunen dem Zeitdruck geopfert werden, so Bovenschulte. Washington. US-Präsident Trump hat einen neuen Anlauf unternommen, das Recht auf Staatsbürgerschaft durch Geburt in den USA einzuschränken. Er unterzeichnete zwei Dekrete, die den sogenannten Geburtstourismus verhindern sollen. Laut Trump kommen unzählige Frauen als Touristinnen getarnt zum Entbinden in die Vereinigten Staaten, damit ihr Kind die US-Staatsbürgerschaft erhält. Dies werde nun nicht mehr möglich sein. Erst im Juni hatte der oberste Gerichtshof einen ersten Versuch Trumps, die Staatsbürgerschaft durch Geburt einzuschränken, für verfassungswidrig erklärt. Straubing. Am Nachmittag startet das diesjährige Gäubodenfest. Es gilt nach dem Oktoberfest als das zweitgrößte Volksfest in Bayern. Ab 16 Uhr dürfen Besucher auf das Gelände in Straubing. Kurz darauf startet der traditionelle Volksfestauszug in Richtung Festwiese mit mehr als 3.500 Teilnehmern. Die offizielle Eröffnung erfolgt erst morgen durch Bundeslandwirtschaftsminister Rainer. Die Maß Bier kostet in diesem Jahr etwa 13,30 Euro und ist damit 40 Cent teurer als im vergangenen Jahr. Das Wetter in Bayern. Im Norden sonnig oder leicht bewölkt, im Süden wechselnd bewölkt mit teils längeren sonnigen Abschnitten und vereinzelt Schauern oder Gewittern. 24 bis 30 Grad. In der Nacht trocken und meist klar, Abkühlung auf 16 bis 8 Grad. Die Aussichten: am Wochenende sonnig und meist trocken bei bis zu 36 Grad. Am Sonntagnachmittag von Westen und an den Alpen steigendes Schauer- und Gewitterrisiko. Am Montag wechselhaft bei Höchstwerten von 26 bis 33 Grad. Soweit die Nachrichten des Bayerischen Rundfunks. 9.04 Uhr. Die Verkehrsredaktion meldet: A3 Passau Richtung Nürnberg. Zwischen Hengersberg und dem Kreuz Deggendorf stockender Verkehr. A3 Würzburg Richtung Nürnberg zwischen Höchstadt Nord und Pommersfelden 8 Kilometer Stau wegen Reinigungsarbeiten nach einem Unfall. 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In diesen Minuten startet die sechste und letzte Etappe. Sie führt vom Volksfestplatz in Dorfen über 103 Kilometer nach Bad Füssing. Die Radler durchqueren dabei unter anderem Ampfing, Markl und Simbach am Inn. Gegen 16:30 treffen sie dann an der Kurallee ein. Soweit der Service.
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2: Und zum Auftakt gibt's heute erstmal einen Walzer, aber nicht irgendeinen, sondern einen großen, brillanten Grand Valse Brillante in Astur, nicht zum Tanzen, sondern für den fulminanten Klavierauftritt von Monsieur Frédéric Chopin. Guten Morgen.

Diese Walzer sind nicht mehr für den Ballsaal gedacht, sondern zur gehobenen Unterhaltung im feinen, vornehmen Pariser Salon. Frédéric Chopins Grande Valse Brillante in Astur Opus 34 Nummer 1. Hier mit Janina Fialkowska am Klavier. Es ist wohl eins der bekanntesten Solokonzerte überhaupt. Das Violinkonzert in A-Moll, Werkeverzeichnis 1041 von Johann Sebastian Bach. Wie so oft liegt auch hier die Entstehung weitgehend im Dunkeln. Vermutlich hat Bach es in Leipzig komponiert, als er schon Thomaskantor war und nebenbei das junge Collegium Musicum geleitet hat. Das brauchte nämlich ständig frische, mitreißende Musik und die hat Bach geliefert mit diesem kristallklaren Violinsound. Hier mit Gidon Kremer.

0: Johann Sebastian Bachs berühmtes Violinkonzert in A-Moll, Bachwerkeverzeichnis 1041 war das. Hier in einer Aufnahme mit dem Geiger Gidon Krämer und er hatte auch die Leitung in dieser Aufnahme mit der Academy of St. Martin in the Fields. Kurz vor 9:30 ist es.
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0: Musik der Komponistin Louise Farranc war das. Das Insula Orchestra hat hier ihre Ouvertüre Nummer 2 in S-Dur, Opus 24, gespielt am Pult Laurence Equilbet. Das war und ist ein großes Ding dieses Jahr. Sie haben es bestimmt schon mitbekommen. Die Bayreuther Festspiele feiern ihr 150-jähriges Bestehen. Passend dazu gibt's fürs Wochenende einen Tipp für alle, die sich für die Geschichte des Festivals und für die Familie Wagner interessieren. Am kommenden Sonntag, den 9. August, spricht die Wagner-Expertin Sabine Zurmühl im Wagner-Salon über die zweite Ehefrau Richard Wagners und ehemalige Festspielleiterin Cosima Wagner. Sicher eine der prägendsten Persönlichkeiten auf dem grünen Hügel. Autorin Sabine Zurmühl liest auch aus ihrem Buch Ein widersprüchliches Leben. Darin zeichnet sie in 33 Annäherungen das facettenreiche Leben Cosima Wagners nach. Zwischen Konvention und Rebellion, Antisemitismus und Kosmopolitismus. Ab 10 Uhr im Wagner-Salon im Wolfenzacher in Bayreuth. Und der Eintritt ist frei.
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Das ganze Leben hatte eine höhere, luftige Stimmung, eine idyllische Farbe, einen poetischen Schwung. Das hat Felix Mendelssohn Bartholdy geschrieben im Sommer 1826. Und als wären diese Worte Klang geworden, hat er da auch die Ouvertüre geschrieben zum Sommernachtstraum. Flirrende Elfen und tanzende Rüpel, hier mit dem Orchestra of the Age of Enlightenment unter Charles McCarris. Gleich 21:45 ist es. Sie hören den Vormittag auf BR Klassik. Und das hier ist Kammermusik vom Mozart-Zeitgenossen Joseph Martin Kraus.

Das Schuppanzig-Quartett hat Kammermusik von Josef Martin Kraus interpretiert, dessen Lebensdaten kurioserweise mit denen von Mozart nahezu identisch sind. Anders als Mozart hat es Kraus aber mehr in den Norden gezogen, nach Stockholm, wo er Hofkapellmeister des schwedischen Königs geworden ist. Und der durfte sich dann freuen, zum Beispiel über dieses Streichquartett in G-Moll, das wir hier gerade gehört haben. Mit Musik von Frank Bridge geht diese Stunde hier auf BR Klassik zu Ende, aber der Vormittag, der geht natürlich noch weiter und in der nächsten Stunde habe ich unter anderem ein romantisches Klavierkonzert für Sie in voller Länge, das A-Moll-Konzert von Robert Schumann in einer Aufnahme mit Jan Liszewski. Können wir uns jetzt alle schon mal drauf freuen.

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1: 10 Uhr. Die Nachrichten des Bayerischen Rundfunks mit Friedrich Schluffer. Die Übersicht. Ärzte und Kommunen fordern mehr Hitzeschutz vom Bund. Drohnenvorfall in Leipzig löst Debatte über Abwehr aus. Brand in Schweinestall im Landkreis Eichach-Friedberg ist unter Kontrolle. Das Wetter in Bayern. Im Norden sonnig, im Süden wechselhaft. 24 bis 30 Grad. Köln. Die anhaltend hohen Temperaturen in Deutschland haben eine Diskussion über den künftigen Umgang mit Hitze ausgelöst. Der Präsident der Bundesärztekammer Reinhardt sieht vor allem Bewohner in Pflege- und Altenheimen nicht ausreichend geschützt. Es sei nicht haltbar, dass dort nur ein geringer Teil der Menschen von einer Klimaanlage profitiere, kritisierte er im Deutschlandfunk. Reinhardt zufolge ist es außerdem notwendig, über eine Grundgesetzänderung zu diskutieren. Dabei gehe es unter anderem um die Frage, wer künftig die Hitzeschutzmaßnahmen finanzieren soll. Der Städte- und Gemeindebund fordert eine stärkere Beteiligung von Bund und Ländern. Verbandspräsident Spiegler sagte der Rheinischen Post, es brauche eine dauerhaft gesicherte Finanzierung und daher die Aufnahme von Klimaschutz als Gemeinschaftsaufgabe ins Grundgesetz. Karlsruhe. Die Bundesanwaltschaft hat die Ermittlungen zu dem Drohnenfund am Flughafen Leipzig-Halle übernommen. Es handle sich um einen schwerwiegenden Angriff auf die Transport- und Logistikinfrastruktur in Deutschland, hieß es in einer Erklärung der obersten Strafverfolgungsbehörde. Auch beim Bundesamt für Verfassungsschutz beschäftigt sich eine Sondereinheit mit dem Vorfall. Wer die mit Sprengstoff bestückte Drohne auf den Flughafen gesteuert hat, ist weiter unklar. Unterdessen hat sich eine Diskussion über die Abwehr solcher Drohnenangriffe entzündet. Der Vorsitzende des Verteidigungsausschusses Röwekamp von der CDU forderte die Verantwortung zentral zu bündeln. Der SPD-Innenexperte Fiedler dagegen betonte in der Rheinischen Post, solange die Zusammenarbeit gut funktioniere, seien unterschiedliche Zuständigkeiten kein Problem. Berlin. Die Bundesländer haben an den Bund appelliert, ihnen mehr Zeit für eine Beteiligung bei wichtigen Gesetzen zu geben. Bundesratspräsident Bovenschulte nannte das derzeitige Vorgehen, so wörtlich, ein Hauruckverfahren. Das halte er nicht für sinnvoll, so der Bremer Bürgermeister. Als Beispiel nannte er das Vorgehen bei der Gesundheitsreform. Das Gesetzgebungsverfahren sei zwar formal ordnungsgemäß, allerdings habe er kein Verständnis dafür, wenn die Interessen der Länder und Kommunen dem Zeitdruck geopfert werden, so Bovenschulte. Maskat. Vor der omanischen Küste tritt aus einem auf Grund gelaufenen Tanker Rohöl aus. Die Umweltorganisation Greenpeace sprach am Abend unter Berufung auf Satellitenaufnahmen von einem Ölteppich, der rund 600 Quadratkilometer groß ist. Der Tanker wird der sogenannten russischen Schattenflotte zugerechnet, offiziell ist die Zugehörigkeit aber ungeklärt. Der Oman hat bereits gefordert, dass die Eigentümer das Schiff samt seiner Ladung aus dem Gebiet entfernen sollen. Das Gewässer ist dort laut Greenpeace eine ökologisch sensible Region mit Korallenriffen und zahlreichen weiteren Tierarten. Ried. Der Brand in einem Schweinestall im Landkreis Eichach-Friedberg ist unter Kontrolle. Die Löscharbeiten an einzelnen Glutnestern dauern noch an. Durch das Feuer sind rund 1600 Schweine verendet. Auch eine Halle, in der Getreide lagerte, brannte nieder. Den Einsatzkräften gelang es aber, ein Übergreifen der Flammen auf einen Heizöltank zu verhindern. Was den Brand bei Ried ausgelöst hat, ist noch unklar. Rund 300 Einsatzkräfte waren vor Ort. Landwirte aus der Umgebung unterstützten sie in der Nacht mit Wasserlieferungen. Das Wetter in Bayern. Im Norden sonnig oder leicht bewölkt, im Süden wechselnd bewölkt mit teils längeren sonnigen Abschnitten und vereinzelt Schauern oder Gewittern. 24 bis 30 Grad. In der Nacht trocken und meist klar, Abkühlung auf 16 bis 8 Grad. Die Aussichten? Am Wochenende sonnig und meist trocken bei bis zu 36 Grad. Am Sonntagnachmittag von Westen her und an den Alpen steigen das Schauer- und Gewitterrisiko, am Montag dann wechselhaft, bei Höchstwerten von 26 bis 33 Grad. Soweit die Nachrichten, die Zeit gleich 10.05 Uhr. Die Verkehrsredaktion meldet, A3 Würzburg Richtung Nürnberg zwischen Höchstadt Nord und Pommersfelden, 8 Kilometer Stau wegen Reinigungsarbeiten nach einem Unfall. Und Service BR Radeltour, die Abschlussetappe führt nach Bad Füssing. In der kommenden halben Stunde fahren die Radler durch Ampfing und Mettenheim und in einer Stunde steht dann die erste Wasserpause in Winhöring an. Soweit der Service.
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2: Einen schönen Freitag wünsche ich Ihnen. Und das hier ist jetzt was für alle Abenteurer und Schatzsucherinnen. Haben Sie schon mal was von Schrank Nummer 2 gehört? Hinter diesem doch sehr unscheinbaren Namen versteckt sich ein Riesenschatz, quasi die Zeitkapsel der Musikwissenschaft. Über 40 Jahre lang hat der Dresdner Konzertmeister Johann Georg Pisendel darin Musik gesammelt, nämlich was eins der besten Orchester des 18. Jahrhunderts, die Dresdner Hofkapelle, damals so tagtäglich gespielt hat. Das hier zum Beispiel.

Musik von Antonio Vivaldi, extra für die Belange der virtuosen Dresdner Hofkapelle getunt von seinem Freund und Schüler Johann Georg Pisendel. Der hat diesem Streicherkonzert noch Bläserstimmen hinzugefügt und für spannende Klangfarbenwechsel gesorgt. Genau das Richtige für das Concerto Köln. Sie hören den Vormittag auf BR Klassik und hier nehmen wir uns jetzt Zeit für Musik von Robert Schumann. Eigentlich eine Fantasie, für Klavier und Orchester hatte er geplant. Rausgekommen ist aber eins der berühmtesten Klavierkonzerte, das in A-Moll, Opus 54. Das Klavier ist auf das Feinste mit dem Orchester verwebt. Man kann sich das eine nicht denken ohne das andere, schrieb Schumanns Frau Clara und sie freute sich drauf, dieses Konzert zu spielen. Das tat sie dann auch bei der umjubelten Uraufführung in Dresden. Für uns spielt es jetzt Jan Liszewski zusammen mit dem Orchestra dell'Accademia Nazionale di Santa Cecilia unter Antonio Papano.

Jan Liszecki war der Solist in Robert Schumanns Klavierkonzert in A-Moll, Opus 54, und er hat es hier gespielt, zusammen mit dem Orchestra dell'Accademia Nazionale di Santa Cecilia unter Antonio Papano. 20 vor 11 ist es. Sie hören den Vormittag auf BR Classic und ich habe einen besonderen Konzerttipp für Sie. Mit Dame Emma Kirkby gastiert eine internationale Ausnahmekünstlerin am Wochenende in Niederbayern. Die Sopranistin ist eine der weltweit bedeutendsten Interpretinnen alter Musik und sie präsentiert zusammen mit dem Lautenisten Bernhard Reichel Musik zum 400. Todestag des englischen Komponisten John Dowland. I Decided to Go Beyond the Seas heißt ihr Programm, das die Besucher bei den Heiligenberger Abendserenaden erwartet. 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August um 19:30 Uhr in der Kirche St. Erasmus in Heiligenberg bei Schönau.

Musik von Marcel Grandjani war das, ein Komponist, den besonders Harfenistinnen und Harfenisten gut kennen dürften. Er war nämlich ein fabelhafter Harfenvirtuose, der viel für sein Instrument geschrieben hat. Diese Fantasie über Themen von Joseph Haydn zum Beispiel, hier mit Silke Eichhorn. Eine ganze Sinfonie von Joseph Haydn, die habe ich in der nächsten Stunde für Sie hier im Vormittag auf BR Klassik mit dem Kammerorchester Basel. Auf 11 Uhr zu geht's jetzt erstmal feurig virtuos mit ohrwurmtauglicher Musik von Georges Bizet. Die schönsten Melodien aus Carmen, hier kompakt in einer Fantasie mit dem Geiger Charlie Siem. So geht das. Große Oper in knapp 10 Minuten.

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1: Um 11 Uhr mit Friedrich Schloffer. Der Präsident der Bundesärztekammer Reinhardt hat einen besseren Hitzeschutz gefordert. Vor allem für Krankenhäuser und Pflegeeinrichtungen. Dabei geht es ihm zufolge vor allem um Zuständigkeiten, wie Dominik Eichmann berichtet.
2: Bisher ist Hitzeschutz Aufgabe der Länder und der Kommunen. Der Ärztepräsident wünscht sich, dass alle drei Ebenen an einem Strang ziehen, also Bund, Länder und Kommunen. Dafür sei eine Grundgesetzänderung nötig. Mehrere Organisationen aus den Bereichen Umweltschutz und Mieterschutz unterstützen die Forderung. Auch die Debatte über den Klimaschutz nimmt in diesem Zusammenhang wieder Fahrt auf. Die Grünen fordern mehr Anstrengungen von der Bundesregierung. In den Bereichen Verkehr und Gebäude würden die Klimaziele deutlich verfehlt.
1: Nach dem Drohnenvorfall auf dem Flughafen Leipzig hat heute der Nationale Sicherheitsrat getagt. Die Beratungen unter dem Vorsitz von Bundeskanzler Merz erfolgten telefonisch, das teilte Regierungssprecher Cornelius mit. Merz stehe demnach zu den Ereignissen in fortwährendem Austausch mit Innenminister Dobrindt und weiteren Mitgliedern der Bundesregierung. Das Gremium wurde im vergangenen Jahr eingerichtet, es soll die Sicherheitskompetenzen bündeln. Die Bundesanwaltschaft hatte die Ermittlungen im Fall der Sprengstoffdrohne übernommen. Ein US-Gericht im Bundesstaat New Mexico hat den Facebook-Mutterkonzern Meta verurteilt. Der Konzern soll fast 500 Millionen Euro zahlen. Der Vorwurf? Meta gefährdet die psychische Gesundheit von Kindern. Aus New York, Giselle Ukach.
3: Unter anderem fordert das Gericht, dass süchtig machende Funktionen eingeschränkt und bessere Alterskontrollen eingeführt werden. Auch gegen sexuelle Ausbeutung von Kindern müsse mehr getan werden. Bereits im März hatte eine Geschworenenjury in New Mexico entschieden, dass Meta gegen das Verbraucherschutzgesetz des Bundesstaates verstoßen hat, weil Minderjährige auf Facebook, Instagram und WhatsApp nicht ausreichend geschützt werden.
1: Mit einem großen Fest wird am frühen Nachmittag in Höchstädt ein neuer inklusiver Spielplatz eingeweiht und damit wirklich ein Spielplatz für alle. Aus dem BR-Studio Donau-Ries berichtet Judith Zacher.
4: Es gibt Klettergerüste, einen Sand- und Matschbereich, aber eben auch ein Trampolin, auf dem Kinder im Rollstuhl hüpfen können, oder eine Murmelbahn, die auch für Blinde und Sehbehinderte geeignet ist. Die Kosten für den Bau des Spielplatzes liegen bei 650.000 Euro. Einen Teil übernimmt der Freistaat Bayern, auch der Landkreis Dillingen und die Stadt Höchstädt beteiligen sich und regionale Firmen und der Förderkreis Höchstädt haben für den Bau gespendet.
1: Bei der Schwimm-WM in EM in Paris gibt es eine weitere Goldmedaille fürs deutsche Team. Isabel Gose wurde im Finale des Knockout-Sprints im Freiwasser der Seine Erste. Hinter ihr landete Bettina Fabian aus Ungarn und die Italienerin Ginevra Tadeucci. In rund einer Viertelstunde starten die Männer in die Knockout-Sprints. Mit dabei ist auch Florian Wellbrock. Das Wetter in Bayern. Im Norden sonnig oder leicht bewölkt, im Süden wechselnd bewölkt mit teils längeren sonnigen Abschnitten und vereinzelt Schauern oder Gewittern. 24 bis 30 Grad. In der Nacht trocken und meist klar, Abkühlung auf 16 bis 8 Grad. Die Aussichten: am Wochenende sonnig und meist trocken bei bis zu 36 Grad. Am Sonntagnachmittag von Westen und an den Alpen steigendes Schauer- und Gewitterrisiko. Am Montag wechselhaft. Höchstwerte 26 bis 33 Grad. Soweit die Nachrichten des Bayerischen Rundfunks, 11.04 Uhr. Die Verkehrsredaktion meldet: A3 Würzburg Richtung Frankfurt. Zwischen Aschaffenburg Ost und Aschaffenburg steht ein defektes Fahrzeug im Baustellenbereich. A3 Frankfurt Richtung Würzburg. Zwischen Aschaffenburg und Hösbach 9 Kilometer stockender Verkehr. A3 Würzburg Richtung Nürnberg. Zwischen Höchstadt Nord und Pommersfelden 6 Kilometer Stau wegen Reinigungsarbeiten nach einem Unfall. A7 Würzburg Richtung Fulda, zwischen Bad Kissingen-Obertulba und Bad Brückenau-Volkers 6 Kilometer stockender Verkehr. A8 Salzburg Richtung München, zwischen Weyern und dem Kreuz München Süd stockender Verkehr. A9 München Richtung Nürnberg, zwischen dem Kreuz Neufahrn und Allershausen 10 Kilometer stockender Verkehr. Und B21 Salzburg-Bad Reichenhall in beiden Richtungen, in Höhe Schwarzbach ein Unfall mit mehreren Fahrzeugen. Soweit der Service.
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5: Ganz schön was los auf der Straße, aber das Wochenende ist schon in Sichtweite und wir marschieren ihm entgegen mit Mozart. Schön, dass Sie dabei sind.

Wenn Mozart marschiert, dann klingt das mehr gut gelaunt als martialisch, Gott sei Dank. Mit seinem Marsch in D-Dur, Köchelverzeichnis 335 sind wir in diese Stunde gestartet. Hier im Vormittag auf BR Klassik. Claudio Abbado leitete die Berliner Philharmoniker. Russland eine eigene Tonkunst zu geben, das war sein erklärter Wunsch. Zahlreiche Komponisten haben sich von ihm inspirieren lassen. Für viele ist er der Vater der russischen Oper, der russischen Kunstmusik überhaupt. Oder eigentlich sollte ich vielleicht besser sagen Väterchen, Michail Glinka. Kammermusik von ihm spielen jetzt für uns Vidor Notch, Viola, Peter Wolf, Violoncello und Carmen Piazzini, Klavier, nämlich das Trio Pathetique in D-Moll.

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Ein Konzerttipp für Sie hier im Vormittag auf BR Klassik. Und wir machen hier weiter mit Joseph Haydn. Seine Sinfonie Nummer 79 in F-Dur spielt für uns das Kammerorchester Basel unter Giovanni Antonini.

Es ist noch etwas hin, aber große Ereignisse, die werfen ja bekanntlich ihre Schatten schon früh voraus. 2032 ist das große Josef Haydn Jubiläum, dann jährt sich sein Geburtstag nämlich zum 300. Mal und das wird selbstverständlich ein Heidenspaß. Das Kammerorchester Basel haben wir hier gerade gehört unter der Leitung von Giovanni Antonini mit Josef Haydns Sinfonie Nummer 79 in F-Dur. Viel Spaß, das verspricht Ihnen auch der Nachmittag auf BR Klassik. Der beginnt gleich ab kurz nach 12, heute mit meinem Kollegen Patrick Zeilhofer. Ich bin Constanze Fennel, es hat mich sehr gefreut, Sie durch diese Woche zu begleiten. Und ich verabschiede mich jetzt mit Musik von Astor Piazzolla, Verano Porteño. So klingt der argentinische Sommer, natürlich nach Tango. Einen schönen Freitag und dann auch schon mal ein schönes Wochenende.

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1: Um 12 Uhr mit Diana Gaul. Sabotage, Spionage und auch Cyberangriffe stellen die Behörden auch in Bayern vor immer größere Herausforderungen. Am Vormittag hat der bayerische Innenminister Herrmann die sogenannten Verfassungsschutzinformationen für das erste Halbjahr vorgestellt. Herrmann betont, die Gefahren kämen aus unterschiedlichen Ecken und auf ganz unterschiedliche Weise.
2: Politische Desinformation, Spionage und Sabotage im Interesse ausländischer Akteure sind mittlerweile an der Tagesordnung. Diese hybriden Bedrohungen gehen zufördert von Russland, aber auch weniger augenfällig von China aus.
1: Soweit Bayerns Innenminister Herrmann in München. Der Nationale Sicherheitsrat hat über den Drohnenfund am Leipziger Flughafen beraten. Die Mitglieder unter dem Vorsitz von Kanzler Merz schalteten sich telefonisch zusammen, teilte Regierungssprecher Cornelius mit. Merz stehe im fortwährenden Austausch zu dem Vorfall mit Innenminister Dobrindt. Die Grünen im Bundestag bemängeln gravierende Lücken bei der Drohnenabwehr, trotz der bekannten Bedrohungslage. Der innenpolitische Sprecher der Fraktion Emmerich forderte gegenüber der deutschen Presseagentur eindeutige Zuständigkeiten. Einen falschen Euroschein untergejubelt zu bekommen, ist in Deutschland unwahrscheinlicher geworden, denn die Zahl der gefälschten Banknoten ist im ersten Halbjahr um gut 4% zurückgegangen. Aus Frankfurt am Main, Alexander Schmidt.
3: Die Deutsche Bundesbank hat in diesem Zeitraum rund 30.000 falsche Euro-Banknoten mit einem Nennwert von insgesamt 1,75 Millionen Euro entdeckt. Die Schadenssumme lag um 5% niedriger als im vorigen Halbjahr. Zuletzt seien vermehrt falsche 100-Euro-Banknoten im Umlauf gewesen, sagte Bundesbankvorstand Lienkämper. Insgesamt aber bleibe die 50-Euro-Note bei den Fälschungen auf dem ersten Platz.
1: Unwetter haben im Westen Österreichs lokale Überflutungen und Muren ausgelöst. Drei davon gingen im bei Touristen beliebten Zillertal ab, teilte die Tiroler Polizei mit. Straßen waren durch Schlamm blockiert. Auch in Innsbruck und Kitzbühel musste die Feuerwehr zu Einsätzen wegen überfluteter Straßen und Keller ausrücken. Im Salzburger Land mussten auf einer Berghütte bei Bad Gastein mehrere eingeschlossene Wanderer ausgeflogen werden. Isabelle Gose ist neue Europameisterin im Freiwasserschwimmen in Paris. Sie sicherte sich den Titel im Finale der Knockout-Sprints. Bei der EM in Paris gibt es damit ein weiteres Gold für das deutsche Team. Gose siegte vor Bettina Fabian aus Ungarn und der Italienerin Ginevra Tadeucci. Das Wetter in Bayern. Am Nachmittag im Norden sonnig oder locker bewölkt, auch im Süden vermehrt Auflockerungen. Nur direkt an den Alpen wolkiger mit örtlichen Schauern oder Gewittern. Höchstwerte 24 bis 30 Grad. Am Wochenende sonniges und trockenes Wetter, erst Sonntagnachmittag von Westen mehr Wolken und häufiger Schauer und Gewitter. Am Sonntag vorübergehend wieder sehr heiß, bei 30 bis 36 Grad. Es ist 12.03 Uhr. Die Verkehrsmeldungen: A3 Linz Richtung Passau zwischen Neuhaus am Inn und Passau Süd 4 Kilometer Stau. A3 Nürnberg Richtung Würzburg zwischen Schlüsselfeld und Geiselwind 8 Kilometer Stau. A3 Frankfurt Richtung Würzburg zwischen Aschaffenburg und Hößbach 9 Kilometer stockend und Stau. A7 Würzburg Richtung Fulda zwischen Bad Kissingen Obertulba und Bad Brückenau-Volkers 9 Kilometer Stau. A8 Salzburg Richtung München, zwischen Weihern und dem Kreuz München Süd stockend. A9 München Richtung Nürnberg, zwischen Manching und Denkendorf 14 Kilometer Stau. A93 Weiden Richtung Hof, zwischen Höchstadt und Schönwald stockend. A99 Eschenrieder Spange, zwischen dem Dreieck München-Eschenried und Dreieck Allach 4 Kilometer Stau. Und A99 Westumfahrung München in Richtung Nürnberg. Der Allacher Tunnel ist gesperrt, die Höhenkontrolle wurde dort ausgelöst. Soweit die Verkehrsübersicht.
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4: Und ich freue mich, dass wir gemeinsam diesen Freitagmittag und Nachmittag mit klassischer Musik verbringen und uns schon ein bisschen aufs Wochenende einstimmen. Hier zum Beispiel mit munteren Harfen- und Orchesterklängen von Domenico Scarlatti.

Eine kurze Sinfonie C-Dur von Domenico Scarlatti hat Fabio Biondis Ensemble Europa Galante gespielt. An der Barockharfe war Margret Köll und sie ist übermorgen am Sonntag live zu erleben im Hofgartenpavillon in Innsbruck. Da gibt es bei freiem Eintritt ab 13 Uhr viele Konzerte quer durch alle Facetten der alten Musik, denn es wird das 50-jährige Bestehen der Innsbrucker Festwochen für alte Musik gefeiert. Von diesen barocken Klängen nun zu einer französischen Komponistin, die zu Lebzeiten kaum die verdiente Anerkennung bekam, zu Melanie Bounis. Sie studiert Ende des 19. Jahrhunderts als junge Frau am Pariser Konservatorium, unter anderem bei César Franck, und sie mischt sich unter Kommilitonen wie Claude Debussy. Um Vorurteile wegen ihres Geschlechts zu vermeiden, veröffentlicht sie ihre Werke unter dem neutralen Vornamen Mel Bounis. Wir hören jetzt das Stück Der Traum der Kleopatra mit dem Orchestre National de Lyon unter Leitung von Nikolai Scheps-Snyder.

0: Das Orchestre National de Lyon unter der Leitung Nicolai Schepp-Snyder mit Melbonis Le Rêve de Cléopâtre. Das Stück entstand 1909 und gehört zum posthum zusammengestellten Zyklus Trois Femmes de Légende, in dem Melbonis mit Ophelia, Salome und Cléopâtre drei berühmte Frauenfiguren musikalisch porträtiert hat.
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0: Das Händel-Festspielorchester des Opernhauses Halle unter Howard Arman mit der Sinfonie Nummer 13, G-Moll von Christoph Schaffrath, der nicht nur Komponist, sondern auch Cembalist in der Berliner Hofkapelle Friedrichs II. War. Der Nachmittag auf BR Klassik. Und jetzt um kurz nach 12:30 blättert Silvia Schreiber genau 114 Jahre zurück in unserem Musikkalender.
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2: Bayreuth, 7. August 1912. Der Kaufmann Archimede Rossi schreibt sich ins Register im Hotel Goldener Anker ein. Gemeinsam mit einer Dame, die nicht seine Ehefrau ist und mit der er Richard Wagners Bühnenweihfestspiel Parsifal besuchen wird. Archimede Rossi. Es ist der Komponist Giacomo Puccini, der sich hinter dem Pseudonym Archimede

Jaime de Rossi verbirgt. Der lügt schlimmer als Pinocchio, um seine Geliebte, die Münchner Baronin Josephine von Stengel, zu treffen. Falsche Namen, falsche Orte, falsche Reisen und jede Menge falscher Alibis von Freunden. All das muss er sich ausdenken, weil ihm sein Hausdrache Elvira, also die Ehegattin, ansonsten den Garaus bereitet. Über 6 Jahre hält die Liaison. Für den Casanova Puccini ist das geradezu eine Ewigkeit. Josephine bringt eben eine Menge guter Eigenschaften mit. Sie liebt ihn zärtlich und voller Bewunderung, optimal für den Egozentriker Puccini. Sie lebt getrennt vom eigenen Ehemann und praktischerweise meistens in Italien. Die Baronin spricht fließend Italienisch, spielt elegant Klavier, schätzt Puccinis Opern, mag Wagner und findet Richard Strauss einschläfernd. Besser kann es Puccini nicht erwischen. Der Erste Weltkrieg zwingt das Paar jedoch dazu, seine Schäferstündchen in die neutrale Schweiz zu verlegen. Als der italienische Konsul Lunte riecht, verweigert er Puccini fortan das Visum für diese amoureuse Art der Völkerverständigung. Was für ein politisches, unromantisches Ende von Mucci und Josie, also Giacomo und Josephine. Vergleichsweise einfach hat es dadurch der Held in Wagners Parsifal. Dank seiner Enthaltsamkeit kommt es zu keinem Techtelmechtel mit Kundry, und den Gral der Weisheit erhält er obendrein als Belohnung.

Silvia Schreiber über Puccini und seine Geliebte in Bayreuth. Welche Affären heute, 114 Jahre danach, auf den Bayreuther Festspielen so laufen, das wollen wir gar nicht wissen. Sicher ist aber, dass heute Nachmittag um 16 Uhr Christian Thielemanns Neuinszenierung von Siegfried auf dem Programm steht. Und wir blicken in unserer Sendung gegen 14:30 auch nochmal nach Bayreuth, jetzt aber noch Musik von Puccini aus seiner ersten Oper, der Tanzoper Le Villi, spielt die Philharmonica della Scala unter Riccardo Muti, jetzt La Tregenda, das Intermezzo aus dem zweiten Akt der Tanzoper, ein rasender, fast dämonischer Hexentanz, und damit überwinden wir die Mittagsmüdigkeit locker. Wetten?

wildromantisch und voller Energie der Hexensabbat aus Giacomo Puccinis erster Oper, dem Zweiakter Le Villi. Die Premiere 1884 in Mailand wurde ein Überraschungserfolg und machte den jungen Komponisten über Nacht bekannt. Und rund 71 Jahre vor diesem Event in Wien im Sommer 1813 komponiert ein gerade mal 16-jähriger Franz Schubert sein Streichquartett in B-Dur, das fünfte seiner frühen Quartette, im Werkverzeichnis mit Deutsch 68 bezeichnet. Zwei von vier Sätzen sind nur noch erhalten und die spielt jetzt für uns das Aurin-Quartett.

Ein früher Schubert, das war sein Quartett B-Dur Deutsch 68 in einer Aufnahme mit dem Aurin-Quartett aus dem Jahr 1997. Wir nähern uns so langsam den 13 Uhr Nachrichten. Danach habe ich Brahms ungarischen Tanz Nummer 1 und Beethovens Leonoren-Ouvertüre Nummer 3 für Sie, einen ungewöhnlichen Hörerwunsch und jede Menge weitere Stücke zum Genießen. Und zum Ausklang dieser Stunde spielt der irische Pianist Philip Martin noch ein paar Minuten aus den drei japanischen Bildern von Billy Mayer. Bis gleich.

0: Billy Mayer, Three Japanese Pictures. Das war Klaviermusik aus England. Und ich habe noch einen Tipp für Sie. Einen romantischen Klassikabend im Bamberger Rosengarten können Sie morgen um 20 Uhr erleben. Im Rahmen der Rosengarten-Serenaden spielen der Salzburger Cellist Matthias M. Beckmann und die aus Bamberg stammende Pianistin Katharina Königsfeld unter anderem Mozarts E-Moll-Sonate, Köchelverzeichnis 304, die große Fantasie C-Moll, Köchelverzeichnis 475, sowie Beethovens Variationen über »Bei Männern, welche Liebe fühlen« aus der Zauberflöte. Karten gibt es beim Bamberger Veranstaltungsdienst und in der Langen Straße oder online, also morgen Abend im Bamberger Rosengarten. Schöne klassische Musik unter freiem Himmel.
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1: Um 13 Uhr mit Diana Gaul. Die mit Sprengstoff bestückte Drohne am Leipziger Flughafen beschäftigt weiter Politik und Justiz. Auch der Nationale Sicherheitsrat hat inzwischen getagt. Er wird vom Kanzler geleitet. Mit am Tisch sind unter anderem die Minister sicherheitsrelevanter Ressorts. Aus Berlin Christina Nagel.
2: Bereits gestern hatten Vertreter der Grünen darauf gedrängt, dass der Nationale Sicherheitsrat zusammenkommt, um sich über den Anschlagsversuch in Leipzig auszutauschen. Es sei, sagte Fraktionschefin Katharina Dröge, nicht allein Sache des Bundesinnenministers, sich zu kümmern. Da im Geheimen getagt wird, wird in der Regel nichts über konkrete Inhalte bekannt. Regierungssprecher Cornelius betonte nach der Sitzung nur, dass der Kanzler mit Blick auf den Drohnenvorfall in Leipzig in fortwährendem Austausch mit dem Innenminister stehe.
1: Der Drohnenvorfall in Leipzig hat auch einen Termin in München heute überschattet: die Vorstellung des Verfassungsschutzreports für das erste Halbjahr. Bayerns Innenminister Herrmann hat betont, politische Desinformation, Sabotage und Spionage seien mittlerweile an der Tagesordnung. Diese hybride Bedrohung habe ein nie gekanntes Level erreicht. Laut Herrmann registrieren die Behörden vorwiegend Attacken aus Russland, aber auch aus China. Der Präsident der Bundesärztekammer Reinhardt hat einen besseren Hitzeschutz gefordert, vor allem für Krankenhäuser und Pflegeeinrichtungen. Dabei geht es ihm zufolge vor allem um Zuständigkeiten, wie Dominik Eichmann berichtet.
3: Bisher ist Hitzeschutz Aufgabe der Länder und der Kommunen. Der Ärztepräsident wünscht sich, dass alle drei Ebenen an einem Strang ziehen, also Bund, Länder und Kommunen. Dafür sei eine Grundgesetzänderung nötig. Mehrere Organisationen aus den Bereichen Umweltschutz und Mieterschutz unterstützen die Forderung. Auch die Debatte über den Klimaschutz nimmt in diesem Zusammenhang wieder Fahrt auf. Die Grünen fordern mehr Anstrengungen von der Bundesregierung. In den Bereichen Verkehr und Gebäude würden die Klimaziele deutlich verfehlt.
1: Die Hitze und auch die Trockenheit sind weiter ein Problem für die Wälder. Die Brandgefahr im Osten Bayerns bleibt hoch, trotz lokaler Schauer gestern und heute. Deswegen haben die Regierungen von Niederbayern und der Oberpfalz auch für die kommenden Tage wieder Beobachtungsflüge angeordnet. Aufflammende Feuer sollen so frühzeitig erkannt werden. Der Waldbrandgefahrenindex des Deutschen Wetterdienstes zeigt bereits jetzt in einigen Teilen des Freistaats Gefahrenstufe 4 von 5. Vor allem nördlich der Donau könnte sich die Lage am Wochenende weiter zuspitzen. Am Abend rollt in der zweiten Fußball-Bundesliga wieder der Ball. Sie startet in ihre 53. Saison. Los geht es heute Abend mit der Partie VfL Bochum gegen Hertha BSC. Die bayerischen Teams sind dann am Sonntag gefordert. Fürth ist auf St. Pauli zu Gast. Nürnberg empfängt Dresden. Die erste Liga hat noch Pause. Auftakt für die Bundesligisten ist in 3 Wochen. Das Wetter in Bayern. Am Nachmittag im Norden sonnig oder locker bewölkt, auch im Süden vermehrt Auflockerungen. Nur direkt an den Alpen wolkiger mit örtlichen Schauern oder Gewittern. Höchstwerte 24 bis 30 Grad. Am Wochenende sonniges und trockenes Wetter, erst Sonntagnachmittag von Westen mehr Wolken und häufiger Schauer und Gewitter. Am Sonntag vorübergehend wieder sehr heiß, bei 30 bis 36 Grad. Es ist 13.03 Uhr. Die Verkehrsmeldungen. A3 Passau Richtung Nürnberg. Zwischen Egensbach und dem Kreuz Deggendorf 8 Kilometer Stau. A3 Passau Richtung Nürnberg. Zwischen Laber und Beratshausen stockender Verkehr nach einem Unfall. A3 Nürnberg Richtung Würzburg. Zwischen Schlüsselfeld und Geiselwind 8 Kilometer Stau. A3 Würzburg Richtung Frankfurt. Zwischen Weibersbrunn und Aschaffenburg Stau. Dort steht ein defektes Fahrzeug. A3 Frankfurt Richtung Würzburg, zwischen Seligenstädter Dreieck und Hößbach 12 Kilometer Stau. A7 Würzburg Richtung Fulda, zwischen Bad Kissingen-Obertulba und Bad Brückenau-Volkers 9 Kilometer Stau. A8 Salzburg Richtung München, zwischen Weihern und dem Kreuz München Süd stockend und A9 München Richtung Nürnberg, zwischen Manching und Denkendorf 14 Kilometer Stau nach einem Unfall. Soweit die Übersicht.
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4: Hallo und grüß Gott zu unserem Mittagsstündchen. Und wir beginnen, wie besprochen, mit einem Klassiker von Johannes Brahms. Hier ist sein ungarischer Tanz Nummer 1 G-Moll, ursprünglich für Klavier zu 4 Händen geschrieben, hier in der Orchesterfassung von Brahms. Ivan Fischer leitet das Budapest Festival Orchester.

Johannes Brahms, ungarischer Tanz Nummer 1. Damit sind wir hoffentlich mit Schwung und Energie in die zweite Stunde unseres BR-Klassik-Nachmittags gestartet. Sie hörten eine Aufnahme mit dem Budapest Festival Orchestra unter Ivan Fischer. Und jetzt zu Beethoven. Für seine einzige Oper Fidelio schrieb er insgesamt 4 Ouvertüren, weil er die Oper während der Proben und Aufführungen immer wieder geändert hat. Aber die sogenannte Leonoren-Ouvertüre Nummer 3, Opus 72 aus dem Jahr 1806, ist die meistgespielte aller Ouvertüren Beethovens. Der Meister spannt den Bogen weit von konzentrierter Spannung bis zum großen, befreienden Aufschwung, der das Stück so eindrucksvoll macht. Das Symphonieorchester des Bayerischen Rundfunks unter Maris Jansons garantiert jetzt puren Musikgenuss, so wie es von BR Klassik Sie hoffentlich gewohnt sind.

Das Symphonieorchester des Bayerischen Rundfunks unter Maris Jansons mit der Leonoren-Ouvertüre Nummer 3, C-Dur Opus 72 von Ludwig van Beethoven. Gleich erfüllen wir hier im Nachmittag auf BR Classic wieder einen Hörerwunsch, zunächst aber zur katalanischen Sopranistin Montserrat Figueras. Sie stammte aus einer musikbegeisterten Familie in Barcelona. 1968 heiratete sie Jordi Savall. Daraus entstand nicht nur eine lebenslange private, sondern auch eine künstlerische Partnerschaft. Sie, die ausdrucksstarke Sopranistin, und er, der Gambist, Dirigent und Musikwissenschaftler, machten die alte Musik einem großen Publikum zugänglich. Wir hören jetzt Montserrat Figueras mit einem ironischen spanischen Liebeslied aus dem 17. Jahrhundert, No piense Mengilla ya, von José Marín. Und im Originalklangensemble spielt auch die Tochter von Montserrat Figueras und Jordi Savall mit, Ariana. In dieser Aufnahme von 1997 spielt sie die Doppelharfe.

0: Das war Montserrat Figueras samt Ensemble mit einem Liebescapriccio von José Marín. Die Sängerin und Ehefrau von Jordi Savall starb 2011 im Alter von nur 69 Jahren. Und jetzt, wie versprochen, erfüllen wir wieder einen Hörerwunsch, einen ganz besonderen.
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2: Alan Haidt, Wilton Manors, Florida, USA. Ich möchte mir Puffin Billy vom britischen Unterhaltungsmusikkomponisten Edward White wünschen. Dieses Stück wurde von einer Dampflokomotive auf der Isle of Wight inspiriert. Und fast jeder Babyboomer in den USA erkennt es sofort als Titelmelodie von Captain Kangaroo, eine wunderbare Kindersendung, die fast 20 Jahre lang jeden Morgen auf CBS lief. Immer, wenn ich diese Musik höre, selbst als Rentner, erinnert sie mich sofort an meine Kindheit in den frühen 60er Jahren. Vielen Dank, auf Wiederhören.
0: Vielen Dank, Mr. Haidt, für diesen Wunsch. Auch wenn die Serie Captain Kangaroo nicht hier bei uns in Deutschland lief, so spielen wir das Stück sehr gerne. Puffin Billy von Edward White. Hier ist eine Aufnahme mit dem New London Orchestra unter Ronald Cobb. Viel Spaß.

0: British Light Music, das war Puffin Billy von Edward White, ein Hörerwunsch von Mr. Alan Haight aus Florida. Dank BR Radio App ist dort natürlich auch BR Klassik zu hören, sowie eigentlich weltweit, überall dort, wo es Internet gibt. Ob aus den USA, aus Hamburg oder aus Landshut, auch Sie können uns natürlich Ihre Musikwünsche übermitteln. Entweder Sie hinterlassen den Wunsch telefonisch auf unserem Anrufbeantworter unter der kostenfreien Rufnummer 0800 77 3x die 3 77 oder Sie schicken uns eine E-Mail an der-nachmittag@br.de oder geben den Wunsch einfach auf unserer Website brklassik.de ein in das Eingabeformular. Und das finden Sie am einfachsten, wenn Sie in der Suchfunktion eingeben der Nachmittag und Kontakt.
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Der Pianist Francesco Nicolosi und das Collegium Philharmonicum Chamber Orchestra unter Gennaro Capabianca waren das mit dem eleganten ersten Satz aus dem Klavierkonzert Nummer 2 F-Dur von Giovanni Paisiello. Der Nachmittag auf BR Klassik, 13.43 Uhr, gleich Viertel vor zwei. Für ein besonderes Bach-Projekt hat sich der Berliner Oboist Albrecht Mayer vor einigen Jahren mit dem Komponisten und Arrangeur Andreas N. Tarkmann zusammengetan. Ausgangspunkt war Bachs Kantate »Widerstehe doch der Sünde«, Werkeverzeichnis 54, eine frühe Solokantate des jungen Bach aus dem Jahr 1714. Und Tarkmann machte daraus ein Konzert für Englischhorn und Kammerorchester. Das Englischhorn übernimmt dabei die Rolle der ursprünglichen Altstimme. Aus den beiden Arien und dem Rezitativ der Kantate entstanden dann drei eigenständige Sätze, Larghetto, Adagio und Allegro. Albrecht Mayer spielte diese Fassung 2009 gemeinsam mit The English Concert ein.

Albrecht Mayer. Er ist nicht nur seit vielen Jahren Solo-Oboist bei den Berliner Philharmonikern, sondern auch erfolgreich mit seiner Solokarriere. Wir hörten ihn gerade am Englischhorn gemeinsam mit The English Concert und der Bach-Kantate Widerstehe doch der Sünde in der Konzertfassung von Andreas N. Tagmann. Mögen Sie Orgelmusik? Dann habe ich noch einen Konzerttipp für Sie. Unter dem Titel Nordic Light ist morgen Vormittag der dänische Organist Jakob Lorenzen zu Gast in Dillingen an der Donau. In der Basilika St. Peter spielt er unter anderem Werke von Niels Wilhelm Gade, Ruet Langgaard und Oskar Lindberg. Jakob Lorenzen ist seit 1997 Organist und Kantor an der Kopenhagener Holmenskirche. Eine Orgelmatinee, also morgen, Samstag, 11.15 Uhr in der Basilika St. Peter in Dillingen an der Donau. Der Eintritt an der Tageskasse beträgt 10 Euro. Es geht auf 14 Uhr zu. Nach den Nachrichten starten wir mit der Tanzsinfonie von Camille Saint-Saëns in die dritte Stunde unseres Nachmittags. Hier noch die Wiener Philharmoniker unter Zubin Mehta mit der Ouvertüre aus Franz von Suppés Operette. Ein Morgen, ein Mittag, ein Abend in Wien. Viel Vergnügen und bis gleich.

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1: Um 14 Uhr mit Diana Gaul. Sabotage, Spionage und auch Cyberangriffe stellen die Behörden auch in Bayern vor immer größere Herausforderungen. Am Vormittag hat der bayerische Innenminister Herrmann die sogenannten Verfassungsschutzinformationen für das erste Halbjahr vorgestellt. Herrmann betont, die Gefahren kämen aus unterschiedlichen Ecken auf ganz unterschiedliche Weise.
2: Politische Desinformation, Spionage und Sabotage im Interesse ausländischer Akteure sind mittlerweile an der Tagesordnung. Diese hybriden Bedrohungen gehen gefördert von Russland, aber auch weniger augenfällig von China aus.
1: Soweit Bayerns Innenminister Herrmann in München. Zum Drohnenvorfall in Leipzig hat heute der Nationale Sicherheitsrat mit Kanzler Merz getagt. Die Vorkommnisse haben zudem eine Debatte über Zuständigkeiten ausgelöst. Denn für die Abwehr sind verschiedene staatliche Stellen verantwortlich. Einzelheiten von Markus Sambale.
3: Im Regelfall, also über einem Wohngebiet, einer Industrieanlage oder einem Fußballstadion, ist die jeweilige Landespolizei der Bundesländer zuständig. Der Luftraum über Bahnanlagen und an Staatsgrenzen fällt in die Zuständigkeit der Bundespolizei. Grundsätzlich fallen auch die Flughäfen in die Verantwortung der Bundespolizei. Hier sind aber auch Flughafenbetreiber und Luftfahrtbehörden beteiligt. Schließlich kann für die Drohnenabwehr auch die Bundeswehr zuständig sein, über Kasernen und Truppenübungsplätzen und auch dann, wenn es sich klar um einen militärischen Angriff handelt.
1: SWR-Recherchen über unzulässige Preiserhöhungen an Tankstellen rufen jetzt die Politik auf den Plan. SPD-Vize-Fraktionschef Zorn fordert die Behörden auf, härter durchzugreifen und hohe Bußgelder zu verhängen. Die mangelhafte Umsetzung der sogenannten 12-Uhr-Regel sei völlig inakzeptabel. Nach den Recherchen sollen allein im Juli bundesweit etwa 1.100 Tankstellen ihre Preise mehr als 5.500 Mal unrechtmäßig erhöht haben. Fast jeder zweite Selbstständige in Deutschland klagt über fehlende Aufträge. Das zeigt eine Umfrage des IFO-Instituts. Demnach sieht mehr als ein Fünftel der Solo-Selbstständigen und Kleinunternehmen ihre wirtschaftliche Existenz akut gefährdet. Viele Kunden hielten sich bei der Vergabe von Projekten zurück. Auch der private Konsum sei gedämpft. Den Selbstständigen fehlten zudem häufig finanzielle Reserven, um längere Durststrecken zu überbrücken, so die Wirtschaftsforscher. Nach Schwaben. Bei dem Großbrand in einem Schweinestall in Ried, nahe Augsburg, sind mehr als 1.000 Schweine verendet. Menschen wurden nicht verletzt. Die genaue Anzahl der verendeten Tiere steht nicht genau fest. Es gibt laut Polizei unterschiedliche Schätzungen. Bis zu 250 Kräfte waren im Einsatz. Ursache für den Brand war nach Erkenntnissen der Ermittler ein technischer Defekt. Das Wetter in Bayern. Am Nachmittag im Norden sonnig oder locker bewölkt, auch im Süden vermehrt Auflockerungen. Nur direkt an den Alpen wolkiger mit örtlichen Schauern oder Gewittern. Höchstwerte 24 bis 30 Grad. Am Wochenende sonniges und trockenes Wetter, erst Sonntagnachmittag von Westen mehr Wolken und häufiger Schauer und Gewitter. Am Sonntag vorübergehend wieder sehr heiß bei 30 bis 36 Grad. Soweit die Nachrichten. Es ist 14.04 Uhr. Die Verkehrsmeldungen. A3 Passau Richtung Nürnberg. Zwischen Iggensbach und dem Kreuz Deggendorf 8 Kilometer Stau. A3 Würzburg Richtung Frankfurt. Zwischen Weibersbrunn und Aschaffenburg Stau. Dort steht ein defektes Fahrzeug. A3 Frankfurt Richtung Würzburg. Zwischen Seligenstädter Dreieck und Hösbach 12 Kilometer Stau. Die A3 Würzburg Richtung Nürnberg ist zwischen Erlangen-Tennenlohe und Nürnberg-Nord nach einem Unfall gesperrt. Es staut sich. A7 Würzburg Richtung Fulda, zwischen Bad Kissingen-Obertulba und Bad Brückenau-Volkers 9 Kilometer Stau. A8 Salzburg Richtung München, zwischen Weihern und dem Kreuz München Süd stockend. A8 München Richtung Stuttgart, zwischen Sulze-Moos und Odelshausen 4 Kilometer Stau nach einem Unfall, dort ist nur eine Spur frei. Und A9 München Richtung Nürnberg, zwischen Manching und Denkendorf 14 Kilometer Stau nach einem Unfall. Soweit die Übersicht.
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4: Willkommen in der nächsten Runde unseres Nachmittags. Schön, dass Sie noch dabei sind oder neu dazugekommen sind. Wir machen auf jeden Fall weiter mit Musik zum Durchatmen, Entdecken und Genießen an diesem Freitagnachmittag. Los geht's, wie versprochen, mit Musik von Camille Saint-Saëns, mit dem Finale aus seiner Tanzsinfonie. Viel Spaß!

Das Ensemble Orchestral de Paris unter Jean-Jacques Cantoroff war das mit dem fünften Satz, dem Finale aus der Orchestersuite D-Dur Opus 49 von Camille Saint-Saëns, bekannt als die Tanzsinfonie. Er ist 1752 in Rom eines musikbegeisterten Silberschmieds geboren worden. Er war Komponist, ein gefeierter Pianist und Klaviervirtuose, außerdem Lehrer, Dirigent, Verleger und Klavierbauer. Die Rede ist von Muzio Clementi. Schon mit 7 lernt er Orgel und Kontrapunkt, mit 11 schreibt er ein Oratorium und eine Messe, als Kind wohlgemerkt. Mit 14 ändert sich dann sein Leben komplett. Sir Peter Beckford, ein reicher englischer Adliger, hört ihn in Rom Klavier spielen. Er ist so beeindruckt, dass er Clementis Vater ein Angebot macht. Der Junge soll mit nach England kommen, eine gründliche musikalische Ausbildung bekommen und dafür Beckfords Familie unterhalten. So kam es dann auch und Clementi sollte bis zu seinem Lebensende in England leben. Wir hören jetzt den ersten Satz aus seinem einzig überlieferten Klavierkonzert C-Dur mit dem Pianisten Pietro Spada und The Philharmonia London.

Pietro Spada und das Londoner Philharmonia Orchestra unter Francesco Davalos mit dem ersten Satz aus Muzio Clementis selten gespieltem C-Dur-Klavierkonzert, das es auch noch als Solosonate für Klavier gibt. Falls Sie zu den Glücklichen gehören, die gerade im Urlaub sind oder während der Schulferien einfach einen Gang runterschalten können, dann habe ich jetzt für die kommenden 5 Minuten den perfekten Soundtrack für Sie. Das gilt natürlich auch für alle, die vom Urlaub erst noch träumen. Hier sind der Brasilianer Hamilton de Jolanda am 10-seitigen Bandolim und Marco Pereira an der Gitarre mit Brasileiro.

0: Die brasilianischen Saitenkünstler Hamilton de Jolanda am Bandolim und der Gitarrist Marco Pereira mit dem Stück Brasileiro aus ihrem berühmten Album Luz da Cordas, das Licht der Saiten mit AI. Der Nachmittag auf BR Classic, es ist 3:05. Hier kommt noch ein Veranstaltungstipp für alle, die sich für die Bayreuther Festspiele und die Wagner-Familie interessieren. Passend zum 150-jährigen Bestehen spricht übermorgen am Sonntag die Wagner-Expertin Sabine Zurmühl im Wagner-Salon über die zweite Ehefrau Richard Wagners und ehemalige Festspielleiterin Cosima Wagner. Sicher eine der prägendsten Persönlichkeiten auf dem grünen Hügel. Die Autorin liest auch aus ihrem Buch Ein widersprüchliches Leben. Darin zeichnet sie in 33 Annäherungen das facettenreiche Leben Cosima Wagners nach, zwischen Konvention und Rebellion, zwischen Antisemitismus und Kosmopolitismus. Ab 10 Uhr im Wagner-Salon im Wolfenzacher in Bayreuth. Der Eintritt ist frei.
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Muntere Kammermusik aus dem 19. Jahrhundert, das Siliakus-Quartett mit dem Finale aus diesem rekonstruierten A-Dur-Quartett der schwedischen Komponistin und Geigerin Amanda Meyer, geboren 1853. Wir bleiben in Skandinavien und widmen uns jetzt Sigurd Jorsalfar von Edvard Grieg. Zunächst war das eine Schauspielmusik und erzählt von Norwegens König Sigurd dem I. und seinem Bruder Øystein. Sigurd zog im Jahr 1107 mit einer norwegischen Flotte ins Mittelmeer und dann nach Jerusalem, während sein Bruder in Norwegen blieb und weiter regierte. Das Theaterstück ist ein Drama über Brüderwettstreit und Versöhnung. Wir hören jetzt Griegs dreisätzige Orchestersuite und den dritten Satz kennen Sie bestimmt, den Huldigungsmarsch. Sigurd Jorsalfar. Es musiziert das WDR-Sinfonieorchester unter Eivind Utland.

Ein majestätisch monumentaler Schluss. Das waren Edvard Griegs drei Orchesterstücke aus der gleichnamigen Schauspielmusik zum Drama Sigurd Jorsalfa, Opus 56, mit dem WDR-Sinfonieorchester unter Eivind Odland. Es geht langsam auf 15 Uhr zu. Ich freue mich auf die nächste Runde. Ich habe gleich nach den Nachrichten Musik von Mozart und Telemann für Sie. Und zum Ausklang dieser Stunde noch harmlose Geistertanz- und Schauerromantikklänge. Der verwunschene Ballsaal, The Haunted Ballroom von Jeffrey Toy. Bis gleich.

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1: Um 15 Uhr mit Diana Gaul. Die mit Sprengstoff bestückte Drohne am Leipziger Flughafen beschäftigt weiter Politik und Justiz. Auch der Nationale Sicherheitsrat hat inzwischen getagt. Er wird vom Kanzler geleitet. Mit am Tisch sind unter anderem die Minister sicherheitsrelevanter Ressorts. Aus Berlin Christina Nagel.
2: Bereits gestern hatten Vertreter der Grünen darauf gedrängt, dass der Nationale Sicherheitsrat zusammenkommt, um sich über den Anschlagsversuch in Leipzig auszutauschen. Es sei, sagte Fraktionschefin Katharina Dröge, nicht allein Sache des Bundesinnenministers, sich zu kümmern. Da im Geheimen getagt wird, wird in der Regel nichts über konkrete Inhalte bekannt. Regierungssprecher Cornelius betonte nach der Sitzung nur, dass der Kanzler mit Blick auf den Drohnenvorfall in Leipzig in fortwährendem Austausch mit dem Innenminister stehe.
1: Die Bedrohungslage durch Extremisten und Spione ist auch in Bayern weiterhin hoch. Darauf hat Innenminister Herrmann hingewiesen, mit Blick auf aktuelle Zahlen des Verfassungsschutzes. In den ersten 6 Monaten des Jahres habe man zahlreiche Aktivitäten von Islamisten und Rechtsradikalen sowie von ausländischen Akteuren festgestellt. Alle hätten das Ziel gehabt, die Demokratie anzugreifen, so Herrmann. Besonders besorgniserregend sei die Entwicklung im Bereich Cyberkriminalität und Desinformation. Die Preise für Lebensmittel sind im Juli weltweit auf den höchsten Stand seit mehr als 3 Jahren geklettert. Das teilt die UN-Organisation für Ernährungs- und Landwirtschaft mit. Der Lebensmittelindex wertet jeden Monat Preisveränderungen bei einer Reihe international gehandelter Produkte aus. Grund sind nach UN-Angaben unter anderem ungünstige Wetterbedingungen wie das Phänomen El Niño, aber auch der Iran-Krieg sowie der Krieg gegen die Ukraine. Der Tourismus in Bayern boomt. Das Landesamt für Statistik in Fürth hat im ersten Halbjahr mehr Gäste und Übernachtungen registriert als im gleichen Zeitraum letztes Jahr. Aus dem BR-Studio Franken, Thorsten Gütling.
3: Die bayerischen Beherbergungsbetriebe vom Hotel bis zum Campingplatz haben im ersten Halbjahr 18,6 Millionen Gäste empfangen. Das sind 2% mehr als im Vorjahreszeitraum. Der Anstieg geht vor allem auf Gäste aus dem Inland zurück. Aber auch die Zahl der ausländischen Gäste ist leicht angestiegen. Allerdings ist die Entwicklung nicht bei allen Unterkunftsarten gleich. Während Hotels, Jugendherbergen, Ferien- und Schulungsheime, Ferienhäuser sowie Campingplätze bei den Übernachtungen zulegen, geht es für Gasthöfe und Pensionen um rund 5 bzw. 4% nach unten.
1: Vor fast 15 Jahren wurden Altkennzeichen wieder eingeführt und die sind bei Autofahrerinnen und Autofahrern äußerst beliebt. Eine Studie der Hochschule Heilbronn zeigt, seitdem wurden Kennzeichen für fast 7 Millionen Fahrzeuge und Anhänger vergeben. Das sei mehr als vor der Einführung erwartet worden war. Bundesweit wurden 336 Kennzeichen reaktiviert. Das Wetter in Bayern. Bis zum Abend überwiegend sonnig oder nur leicht bewölkt, bei Temperaturen zwischen 24 und 30 Grad. An den Alpen örtlich Schauer oder Gewitter. Am Wochenende viel Sonne und wieder heißer. Am Sonntag bis 36 Grad. Ab Sonntag Nachmittag von Westen mehr Wolken und wieder öfter Schauer und Gewitter. Es ist 15.03 Uhr. Die Verkehrsmeldungen. A3 Passau Richtung Nürnberg. Zwischen Egensbach und dem Kreuz Deggendorf 8 Kilometer Stau. Zwischen Kirchroth und Wörth an der Donau-Ost 6 Kilometer Stau. A3 Frankfurt Richtung Würzburg. Zwischen Seligenstädter Dreieck und Hößbach 12 Kilometer Stau. Die A3 Würzburg Richtung Nürnberg ist zwischen Pommersfelden und Höchstadt-Ost nach einem Unfall gesperrt. Es staut sich. Bitte folgen Sie der Umleitungsbeschilderung. A7 Würzburg Richtung Fulda. Zwischen Bad Kissingen-Obertulba und Bad Brückenau-Volkers 9 Kilometer Stau. A7 Fulda Richtung Würzburg, zwischen Fuldaer Dreieck und Bad Brückenau-Wildflecken Stau und stockend. A8 Salzburg Richtung München, zwischen Weihern und dem Kreuz München Süd stockend. Und A9 München Richtung Nürnberg, zwischen Manching und Denkendorf 14 Kilometer Stau nach einem Unfall. Soweit die Übersicht.
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4: Und ich freue mich, dass wir gemeinsam auf einer Welle sind, nämlich BR Klassik für unseren Freitagnachmittag. Welche Hobbys hatten Sie, als Sie 11 Jahre alt waren? Sport, Spielen oder Musik? Der 11-jährige Mozart hat mit 11 seine erste eigene Playlist zusammengestellt, Aus Sonaten anderer Komponisten bastelte er in Salzburg seine ersten vier Klavierkonzerte, die Pasticci, vermutlich als Übungsaufgabe von Papa Leopold. Beispielgefällig, hier ist der Kopfsatz aus Mozarts Klavierkonzert Nummer 3 D-Dur mit dem Pianisten Theo Georgiou und dem Mozart-Orchester Salzburg unter Howard Griffith.

Theo Georgiou am Flügel und das Mozart-Orchester Salzburg unter Howard Griffith mit einem Beispiel aus Mozarts frühem Schaffen, dem ersten Satz aus dem Klavierkonzert D-Dur Köchel-Verzeichnis 40, auch Capriccio genannt, weil Mozart hierfür Sonatensätze anderer Komponisten adaptiert hat. Und jetzt zu Georg Philipp Telemann. Er galt als Meister darin, auf kleinem Raum sehr viele unterschiedliche Klangfarben zu entfalten. Ein gutes Beispiel ist seine Suite A-Moll für Blockflöte, Streicher und Basso Continuo. In diesem Stück wechseln sich die helle Solostimme der Blockflöte, das wärmere Streicherensemble und der treibende Bass ständig ab und überlagern sich. Dadurch entsteht ein sehr lebendiger Klang. Wir prüfen das jetzt mal nach. Hier ist Dorothee Oberlinger und ihr Ensemble 1700 mit dem ersten Satz.

Dorothee Oberlinger, Blockflöte und ihr Ensemble 1700 mit dem ersten Satz aus dieser Suite A-Moll von Georg Philipp Telemann. Der Nachmittag auf BR Klassik mit Patrick Zeilhofer. Es ist 3:50. Zeit für Filmmusik, und zwar zum Claude Sautet-Filmdrama Nelly und Monsieur Arnaud aus dem Jahr 1995. Über eine ungewöhnliche Freundschaft zwischen der jungen, verschuldeten Nelly und dem älteren, wohlhabenden Monsieur Arnaud. Gespielt von Emmanuel Béart und Michel Serrault. Die Filmmusik hat Philippe Sard beigesteuert. Hier ist eine Suite daraus.

Eine Filmmusiksuite von Philipp Sard zum Film Nelly und Monsieur Arnaud. Sie hören BR Klassik 3 Minuten vor 3:30.

0: Bei den Salzburger Festspielen war gestern Abend Mozarts Così fan tutte zu sehen. Und das endlich unter den Umständen, die die großartige Inszenierung von Christoph Loi verdient hat. Das heißt in voller Länge und ohne Corona-Einschränkungen wie 2020 und 2021, als nur eine kürzere Fassung zu sehen war. Also gestern 3 Stunden und 15 Minuten pures Opernglück. Auf der leeren Bühne stehen gerade einmal 6 Sängerinnen und Sänger vor einer weißen Wand. Aber die singen und spielen so glaubwürdig und berührend, dass unser Kritiker Bernhard Neuhoff hellauf begeistert ist. Auch von Johanna Malwitz als Dirigentin ist er äußerst angetan. Wenn Sie mehr darüber erfahren wollen, wie mitreißend es menschelt bei Così in Salzburg, dann lesen Sie die Kritik auf brklassik.de in voller Länge.
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Die Bamberger Symphoniker unter Hans Stadelmeier mit dem zweiten Satz aus der Sinfonie Nummer 7 B-Dur von Joseph Joachim Raff, auch bekannt unter dem Titel In den Alpen. Ein schönes Beispiel für Programmmusik des 19. Jahrhunderts. Sie brauchen nicht in die Alpen zu fahren, um virtuose Musik für Cello und Gitarre zu hören, sondern nach Binswangen im Landkreis Dillingen an der Donau. Denn dorthin in die alte Synagoge kommen übermorgen am Sonntag auch die argentinische Cellistin Arianna Burstein und der deutsch-italienische Gitarrist Roberto Legnani. Auf dem Programm ihrer Jubiläumstournee Das Beste aus 30 Jahren stehen Werke unter anderem von Alvenis, De Falla und eigene Kompositionen von Roberto Legnani. Das Konzert beginnt um 17 Uhr übermorgen in der alten Synagoge in Binswangen im Landkreis Dillingen. Und jetzt Zeit für Klaviermusik von Joseph Haydn. Seine Klaviersonate Cis-Moll Hoboken 1636 gehört zu seinen expressiveren Sonaten. Und die spielt jetzt Grigori Sokolov, eine Aufnahme aus dem Haydn-Saal des Schlosses Esterhazy, einem Ort, der für diese Musik kaum passender sein könnte.

Grigori Sokolow spielte die dreisätzige Klaviersonate Nummer 49 Cis-Moll von Joseph Haydn. Unsere Nachmittagssendung auf BR Klassik geht langsam zu Ende. Ich sage danke fürs Zuhören und wünsche noch ein schönes Wochenende, falls Sie eins haben. Am Mikrofon war Patrick Zeilhofer und nach 16 Uhr übernimmt hier Christian Schuler mit Leporello. Mit beschwingten Walzerklängen von Karl Michael Zierer geht's auf 16 Uhr zu. Wiener Bürger, glanzvoll gespielt von den Wiener Philharmonikern unter John Elliott Gardiner. Machen Sie's gut.

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1: Um 16 Uhr mit Diana Gaul. Die hybride Bedrohung der Gesellschaft hat ein nie gekanntes Level erreicht. Mit diesen Worten hat Bayerns Innenminister Herrmann den Verfassungsschutzreport des ersten Halbjahrs vorgestellt. Aus München Christoph Dicke.
2: Autoritäre Staaten würden zunehmend die kritische Infrastruktur auch in Bayern ausspionieren, zum Beispiel mit Drohnen oder sogenannten Wegwerfagenten. Dies könne in Zukunft eine hybride Kriegsführung ermöglichen. Hauptakteur ist laut Herrmann nach wie vor Russland. Aber auch China hole auf. So nahm die Polizei unlängst in München ein Ehepaar fest, das Kontakt zu Unis und Forschungseinrichtungen aufgebaut haben soll. Ziel, an militärisch nutzbares Hightech zu kommen.
1: Der Vorschlag von Verkehrsminister Bilger, das Sonntagsfahrverbot für Lkw wegen des Niedrigwassers zu lockern, ist umstritten. Der Bundesverband für Güterkraftverkehr weist darauf hin, dass der Branche die Fahrer fehlten. Auf der Straße könnten zudem im Vergleich zum Wasser weniger schwere Waren transportiert werden. Die Gewerkschaft Verdi mahnt, die Branche der Berufskraftfahrer sei bereits von belastenden Arbeitsbedingungen geprägt. Zuspruch kam hingegen von Wirtschaftsministerin Reiche. Ihrer Ansicht nach könne dies eine echte Erleichterung für die Branche sein. Die niedrigen Pegelstände sind nicht nur ein Problem für die Transportwirtschaft, sondern mancherorts auch für die Trinkwasserversorgung. Deshalb wird wegen der massiven Trockenheit aktuell jede Menge Wasser vom Fränkischen Seenland bis in den Main geleitet. Aus dem BR-Studio Main-Rhön berichtet Norbert Steiche.
3: Aus dem großen Brombachsee und dem Rotsee fließen im Augenblick 9 Kubikmeter Wasser pro Sekunde über unter anderem die schwäbische Rezat, die Rednitz und die Regnitz in den Main. Das sind umgerechnet 45 Badewannen Wasser pro Sekunde. Bis Ende nächster Woche ist das garantiert. Dann allerdings wird laut dem Wasserwirtschaftsamt Ansbach die Wassermenge voraussichtlich ein wenig gedrosselt.
1: Eine Urlaubsreise planen braucht Zeit. Im stressigen Alltag greifen deshalb immer mehr Menschen in Deutschland auf KI zurück. Eine Umfrage des Digitalverbands Bitkom zeigt, knapp jeder 4. Bundesbürger lässt sich bei der Wahl des Reiseziels auch Vorschläge von künstlicher Intelligenz machen. Fast jeder 5. nutzt KI für die Suche nach Unterkünften bzw. Flug- und Bahntickets. Beliebt ist auch, sich vor Ort Tipps für Restaurants geben zu lassen. Isabel Gose ist neue Europameisterin im Freiwasserschwimmen. Sie sicherte sich den Titel im Finale der Knockout-Sprints. Bei der EM in Paris gibt es damit ein weiteres Gold für das deutsche Team. Gose siegte vor Bettina Fabian aus Ungarn und der Italienerin Ginevra Tadeucci. Die deutschen Schwimmer um Florian Wellbrock verpassten in den Knockout-Sprints allesamt das Podest. Das Wetter in Bayern. Bis zum Abend überwiegend sonnig oder nur leicht bewölkt, bei Temperaturen zwischen 24 und 30 Grad. An den Alpen örtlich Schauer oder Gewitter. Am Wochenende viel Sonne und wieder heißer, am Sonntag bis 36 Grad. Ab Sonntagnachmittag von Westen mehr Wolken und wieder öfter Schauer und Gewitter. Es ist 16.03 Uhr. Die Verkehrsmeldungen. A3 Linz Richtung Passau. Zwischen Grenzübergang Suben und Passau Süd Stau nach einem Unfall. A3 Frankfurt Richtung Würzburg. Zwischen Seligenstädter Dreieck und Hößbach 12 Kilometer Stau. Die A3 Würzburg Richtung Nürnberg ist zwischen Pommersfelden und Höchstadt Ost nach einem Unfall gesperrt. Es staut sich. Bitte folgen Sie der Umleitungsbeschilderung. A3 Nürnberg Richtung Passau. Zwischen Schwarzach und Hengersberg 8 Kilometer Stau. A7 Würzburg Richtung Fulda. Zwischen Bad Kissingen-Obertulba und Bad Brückenau-Volkers 9 Kilometer Stau. A8 München Richtung Salzburg. Zwischen Weyern und Bad Aibling 10 Kilometer stockend. A9 München Richtung Nürnberg. Zwischen Manching und Denkendorf 14 Kilometer Stau nach einem Unfall. Und A9 München Richtung Berlin. Zwischen dem Dreieck Nürnberg-Feucht und dem Kreuz Nürnberg 6 Kilometer stockender Verkehr. Soweit die Übersicht.
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4: Ihnen einen schönen Nachmittag. Wir beginnen mit A wie Abel, Musik von Karl Friedrich Abel, seine Ouvertüre in G.

Eine Ouvertüre von Karl Friedrich Abel, der Mann war Konzertveranstalter, also so eine Art Manager in London, und als solcher hat er auch eigene Werke beigesteuert fürs Londoner Konzertleben, Werke für nicht allzu große Besetzung, zwei Oboen, zwei Hörner, Streicher und Continuo. Erschwinglich sollten die Sachen sein und ohne großen Aufwand aufführbar, also ein durchaus pragmatischer Mensch, dieser Karl Friedrich Abel. Seine Ouvertüre in G spielte Il Fondamento unter Paul Dombrecht. BR Klassik, jetzt mit Kammermusik von Felix Mendelssohn Bartholdy. Und danach gibt's was zu gewinnen bei uns hier in BR Klassik, und zwar Karten für ein Konzert in Augsburg.

Der Cellist Gauthier Capucin mit der Pianistin Gabriela Montero und einem reichlich lebhaften Allegro, dem ersten Satz nämlich Allegro assai vivace, aus der zweiten Cellosonate von Felix Mendelssohn Bartholdy. Und das hier ist Musik von Wolfgang Lackerschmidt.

Wolfgang Lackerschmidt ist eine der Musikpersönlichkeiten Augsburgs. Einer, der schon früh hinausgezogen ist aus Schwaben in die große, weite Jazzwelt, der mit Chet Baker und anderen internationalen Größen musiziert und Platten aufgenommen und dann seine Liebe zu Augsburg entdeckt hat. Für das Augsburger Stadttheater hat der Vibraphonist seine erste Bühnenmusik geschrieben und er hat für die Augsburger Puppenkiste komponiert. Außerdem hat er die Bäsle-Briefe von Mozart vertont und der Stadt ein klangliches Denkmal gesetzt mit seinem Projekt Steinklang, Geschichte einer Stadt. Umso erstaunlicher ist es, dass es 26 Jahre her ist, dass Wolfgang Lackerschmidt zuletzt beim Augsburger Jazz-Sommer aufgetreten ist. Aber das ändert sich dieses Jahr. Zu seinem 70. Geburtstag ist er nämlich wieder da mit einem eigens zu diesem Anlass zusammengestellten Ensemble. Kollegen aus New York und aus Köln spielen mit ihm nächste Woche Mittwoch im Botanischen Garten. Am 12. August um 20 Uhr Vibraphon, Gitarre, Bass und Schlagzeug, das ist die Besetzung. 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Und das Konzert findet übrigens im Freien statt, und zwar bei jedem Wetter.

Die Toronto Camerata war das unter Kevin Mellon mit einer Sinfonie in G-Dur von Johann Baptist Wanhal. Eine Stimme kann berühren, manche Stimmen gehen ganz tief unter die Haut und so muss es auch bei Carlo Broschi gewesen sein, alias Farinelli, dem berühmtesten aller Kastraten. Was seine Stimme bei den Zeitgenossen ausgelöst hat, das können wir heute nur noch erahnen. Es gibt darüber verschiedene Legenden. Die einen sollen hingerissen in Ohnmacht gefallen sein, so wie später bei den Beatles. Eine andere Geschichte erzählt davon, wie Farinelli am spanischen Hof dem König vorsang, Abend für Abend. Der König war zutiefst melancholisch, man könnte auch sagen schwer depressiv. Und manche gehen so weit zu behaupten, Farinelli habe ihn durch seinen Gesang geheilt. Ein unabhängiges ärztliches Gutachten gibt es dazu zwar nicht, aber es ist doch immerhin ein schöner poetischer Gedanke, dass das so gewesen sein könnte. Das hier könnte Farinelli dem König vorgesungen haben. Cicchieri, gesungen hier von Jörg Waschinski. Musik.

0: Tja, Countertenor ist gar kein Ausdruck. Der Berliner Jörg Waschinski ist ein Sopranist und er sang hier Checchiedi von Farinelli zusammen mit der Salzburger Hofmusik um kurz nach 16:30.
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0: Etüden waren das von Chopin, Übungen also, aber man sollte sie auf jeden Fall schon mal vorher geübt haben. Jan Liszewski spielte 3 der Etüden, Opus 25. Es gibt Ehen, da weiß man nicht, wen man mehr bedauern soll, sie oder ihn. Puccini und seine Frau Elvira haben sich das Leben schwer gemacht. Ein Grund: Puccinis notorische Untreue.
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2: Bayreuth, 7. August 1912. Der Kaufmann Archimede Rossi schreibt sich ins Register im Hotel Goldener Anker ein. Gemeinsam mit einer Dame, die nicht seine Ehefrau ist und mit der er Richard Wagners Bühnenweihfestspiel Parsifal besuchen wird. Archimede Rossi. Es ist der Komponist Giacomo Puccini, der sich hinter dem Pseudonym Archimede Rossi verbirgt. Der lügt schlimmer als Pinocchio, um seine Geliebte, die Münchner Baronin Josephine von Stengel, zu treffen. Falsche Namen, falsche Orte, falsche Reisen und jede Menge falscher Alibis von Freunden, all das muss er sich ausdenken, weil ihm sein Hausdrache Elvira, also die Ehegattin, ansonsten den Garaus bereitet. Über 6 Jahre hält die Liaison. Für den Casanova Puccini ist das geradezu eine Ewigkeit. Josephine bringt eben eine Menge guter Eigenschaften mit. Sie liebt ihn zärtlich und voller Bewunderung, optimal für den Egozentriker Puccini. Sie lebt getrennt vom eigenen Ehemann und praktischerweise meistens in Italien. Die Baronin spricht fließend Italienisch, spielt elegant Klavier, schätzt Puccinis Opern, mag Wagner und findet Richard Strauss einschläfernd. Besser kann es Puccini nicht erwischen. Der Erste Weltkrieg zwingt das Paar jedoch dazu, seine Schäferstündchen in die neutrale Schweiz zu verlegen. Als der italienische Konsul Lunte riecht, verweigert er Puccini fortan das Visum für diese amoureuse Art der Völkerverständigung. Was für ein politisches, unromantisches Ende von Mucci und Josie, also Giacomo und Josephine. Vergleichsweise einfach hat es dadurch der Held in Wagners Parsifal. Dank seiner Enthaltsamkeit kommt es zu keinem Techtelmechtel mit Kundry und den Gral der Weisheit erhält er obendrein als Belohnung.

Alles andere als ein keuscher Parsifal. Puccini trifft sich mit seiner Geliebten bei den Festspielen in Bayreuth. Silvia Schreiber erzählte uns diese Geschichte.

Diese Musik, die Sie gerade gehört haben, die hatte gerade einen runden Geburtstag. Giacomo Puccinis Präludium für Orchester. Am 5. August 1876 soll er sie vollendet haben, also genau vor 150 Jahren. Damals war er noch Schüler in Lucca, sein erstes Werk überhaupt. Wir hörten das Orchestra Sinfonica di Milano Giuseppe Verdi unter Riccardo Chailly. Und vom jungen Puccini jetzt zum reifen Bach, das Brandenburgische Konzert Nummer 6.

lauter tiefe Instrumente. Dritter Satz Allegro aus dem Brandenburgischen Konzert Nummer 6 in B-Dur von Johann Sebastian Bach, gespielt von Il Giardino Armonico. Und jetzt lassen wir Sie völlig verzaubert, aufgewühlt und ratlos knapp 6 Minuten lang zurück. Bewitched, Bothered and Bewildered, so heißt nämlich diese Musik hier, die bis zu den 17 Uhr Nachrichten bei uns hier in BR Klassik läuft. Und zwar aus dem Jahr 1940 von Richard Rodgers für das Musical Pal Joey.

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1: Um 17 Uhr mit Diana Gaul. Bayerns Innenminister Herrmann warnt vor Cyberangriffen und Spionage. Bei der Vorstellung des Verfassungsschutzreports für das erste Halbjahr hat er betont, die hybride Bedrohung habe ein nie gekanntes Level erreicht. Auch die Gefahren durch linken, rechten und islamistischen Extremismus seien unverändert hoch.
2: Je mehr Zulauf die AfD erhalte, desto stärker würden auch linksextreme Gruppen mit teils gewaltsamen Aktionen gegen sie vorgehen. Der AfD wiederum falle zunehmend die Abgrenzung zu Rechtsextremen schwer. Entsprechende Verdachtsfälle gebe es zunehmend auch in der eigenen Partei, wie die soeben verkündete Beobachtung des AfD-Landtagsabgeordneten Benjamin Nolte zeige. Aus München, Christoph Dicke.
1: Nach dem Drohnenvorfall auf dem Flughafen Leipzig hat heute der Nationale Sicherheitsrat getagt. Die Beratungen unter dem Vorsitz von Bundeskanzler Merz erfolgten telefonisch. Das teilte Regierungssprecher Cornelius mit. Merz stehe demnach zu den Ereignissen in fortwährendem Austausch mit Innenminister Dobrindt und weiteren Mitgliedern der Bundesregierung. Das Gremium wurde im vergangenen Jahr eingerichtet. Es soll die Sicherheitskompetenzen bündeln. Die Bundesanwaltschaft hatte die Ermittlungen im Fall der Sprengstoffdrohne übernommen. Am Abend rollt in der zweiten Fußball-Bundesliga wieder der Ball. Sie startet in ihre 53. Saison. Los geht es heute Abend mit der Partie VfL Bochum gegen Hertha BSC. Die bayerischen Teams sind dann am Sonntag gefordert. Fürth ist auf St. Pauli zu Gast. Nürnberg empfängt Dresden. Die erste Liga hat noch Pause. Auftakt für die Bundesligisten ist in 3 Wochen. Einen falschen Euroschein untergejubelt zu bekommen, ist in Deutschland unwahrscheinlicher geworden. Denn die Zahl der gefälschten Banknoten ist im ersten Halbjahr um gut 4% zurückgegangen. Aus Frankfurt am Main, Alexander Schmidt.
3: Die Deutsche Bundesbank hat in diesem Zeitraum rund 30.000 falsche Euro-Banknoten mit einem Nennwert von insgesamt 1,75 Millionen Euro entdeckt. Die Schadenssumme lag um 5% niedriger als im vorigen Halbjahr. Zuletzt seien vermehrt falsche 100-Euro-Banknoten im Umlauf gewesen, sagte Bundesbankvorstand Lienkämper. Insgesamt aber bleibe die 50-Euro-Note bei den Fälschungen auf dem ersten Platz.
1: In Straubing beginnt in einer knappen halben Stunde mit dem Trachtenumzug das Gäuboden-Volksfest. 3.500 Mitwirkende ziehen dabei traditionell zur Festwiese. 11 Tage lang wird beim zweitgrößten Volksfest Bayerns gefeiert, in 7 Zelten mit über 27.000 Sitzplätzen. Neben den Festzelten gibt es neue Attraktionen im Vergnügungspark, unter anderem die Premiere der größten mobilen Geisterbahn der Welt. Trinkwasserbrunnen und eine Sprühnebelanlage sollen Abkühlung schaffen bei den hohen Temperaturen. Das Wetter in Bayern. Bis zum Abend überwiegend sonnig oder nur leicht bewölkt bei Temperaturen zwischen 24 und 30 Grad. An den Alpen örtlich Schauer oder Gewitter. Am Wochenende viel Sonne und wieder heißer. Am Sonntag bis 36 Grad. Ab Sonntagnachmittag von Westen mehr Wolken und wieder öfter Schauer und Gewitter. Es ist 17.03 Uhr. Die Verkehrsmeldungen. A3 Passau Richtung Nürnberg. Zwischen Iggensbach und dem Kreuz Deggendorf 10 Kilometer Stau und stockend. A3 Würzburg Richtung Frankfurt. Zwischen Weibersbrunn und Aschaffenburg 16 Kilometer Stau und stockend. Dort steht ein defektes Fahrzeug. A3 Frankfurt Richtung Würzburg. Zwischen Seligenstädter Dreieck und Hößbach 12 Kilometer Stau. A3 Nürnberg Richtung Passau. Zwischen Schwarzach und Hengersberg Stau. A7 Würzburg Richtung Fulda, zwischen Bad Kissingen-Obertulba und Bad Brückenau-Volkers 9 Kilometer Stau. A7 Fulda Richtung Würzburg, zwischen Fulda Dreieck und Bad Brückenau-Wildflecken Stau und stockend. A8 München Richtung Salzburg, zwischen Irschenberg und Rosenheim 12 Kilometer Stau und stockend. A8 München Richtung Stuttgart, zwischen Ulm-West und Mühlhausen stockender Verkehr, dort steht ein defektes Fahrzeug. Und A93 Holledau Richtung Regensburg, zwischen Bad Abach und Regensburg-Nord 9 Kilometer Stau und stockend. Soweit die Übersicht.
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4: Mit Herrn Lang Lang und Frau Lang Lang am Klavier und mit Musik von Claude Debussy.

Einer, wie der Pianist Lang Lang liebt, die große Bühne, sie kann gar nicht groß genug sein. Und wenn einer wie er heiratet, ja, wo feiert er dann? Na klar, in Versailles. Denn was Ludwig XIV. Billig oder besser gesagt teuer war, das ist auch einem Klaviersonnenkönig von heute nur recht. Im Juni 2019 war es, Lang Lang heiratet im Schloss von Versailles Gina Alice Redlinger aus Wiesbaden. Das Brautpaar fährt vor im weißen Rolls-Royce durch das Goldene Tor und anschließend wurde gefeiert. Und zwar im größten Saal des Schlosses, im Raum der Schlachten. Diesmal eher der Saal der Schlachten am kalten Buffet. Und da tafelten die Lang-Langs dann mit 300 Gästen. Gina Alice ist übrigens, wie ihr Mann, Pianist, Pianistin. Und hier haben sie beide zusammen musiziert. Und zwar Cortège aus der kleinen Suite von Claude Debussy. BR Klassik, Leporello, jetzt mit dem Walzer aus Schwanensee von Peter Tschaikowski.

0: fängt so leise an. Der Walzer aus Schwanensee von Peter Tschaikowski mit dem Royal Philharmonic Orchestra unter Juri Temirkanow. Der Pianist Alexander Melnikov spielt nicht nur ein ungemein breites Repertoire vom Barock bis zum 20. Jahrhundert, von Bach bis Rachmaninow. Er nimmt es auch mit den Instrumenten sehr genau. Es muss passen zum Komponisten, zum Werk, zum Orchester. Und all das ist manchmal nicht ganz miteinander vereinbar, wie jetzt zum Beispiel in Salzburg, wo er morgen und übermorgen zwei Mozart-Matineen spielt, allerdings nicht auf dem Hammerklavier, wie es eigentlich bei Mozart historisch angebracht wäre, sondern auf dem Konzertflügel, wie er mir im Interview verraten hat.
1: Das wird auf einem ganz normalen Steinway-D-Flügel vermutlich. Glaube ich so mindestens. Nee, das ist ein modernes Flügel mit modernes Orchester. Und sagen wir so, dass einen historischen Hammerflügel mit einem modernen Orchester zu mischen, nach meiner eigenen Erfahrung, ist nie eine gute Idee.
0: Ist zu leise?
1: Dass es zu leise ist, ist kein Problem, weil auf modernem kann man genauso leise spielen, ja, sozusagen, dezibelweise. Ja. Aber die ganze Ästhetik ist anders und wie genau mischen die Darmsaiten mit. Geht einfach nicht, aber nur für mich, das ist alles Geschmackfrage.
0: Sie haben letztes Jahr das Album Visiting Rachmaninow aufgenommen. Und zwar sind Sie dafür in die Schweiz gefahren, in Rachmaninows ehemaliges Landhaus, Villa Sena. Und Sie haben sogar auf seinem Spezialflügel gespielt. Wie wichtig ist Ihnen die biografische Annäherung an einen Komponisten, um ihn zu spielen?
1: Also das ist mir gerade nicht wichtig, was hat der Komponist am Tag zum Frühstück gegessen. Ja, das vielleicht ist nicht so wichtig, aber natürlich, wann spielt man auf Rachmaninow-Flügel oder zum Beispiel habe ich auf dem Mozart-Flügel gespielt, seinen eigenen Flügel, als er war zum ersten Mal nach Wien transportiert aus Salzburg. Das bringt natürlich ganz viel Gewicht und auch Vergnügen, ja, und emotionell ist sehr, sehr, sehr, sehr stark. Ja. Und dann... Ich bin da drin, ja, und ich habe natürlich viel über Rachmaninow gelesen oder auch über Mozart. Und irgendwie haben wir alle eine Idee, was hat er in Sena gemacht, warum war er da, was hat er da komponiert, was hat mit dem Flügel zu tun. Dutzende Faktoren, ja, die kommen schon im Spiel. Die Antwort ist ja, wichtig.
0: Jetzt spielen Sie Mozart in Salzburg. Mozart und Salzburg, das ist natürlich auch eine sehr enge Beziehung, aber ist das vergleichbar?
1: Nein, es ist ganz anders. Das ist genauso anders wie Rachmaninow-Musik unterschiedlich mit Mozart-Musik ist. Das ist ein ganz anderes Thema. Jetzt sind wir hier auf einem Musikfest Salzburg und das Ganze ist so eine legendäre Festival und diese ganze Industrie existiert rund um diesem Festival. Noch einmal zurück zu 2012. Als bin ich da gekommen zum Mozart-Haus zum Üben auf seinem Flügel und plötzlich, das war so nah alles, ja, weil der Pförtner gesagt, ja, hole ich ganz schnell den Schlüssel, warten Sie hier, und das war alles ohne Sicherheit, also einfach so, ja. Und da plötzlich habe ich dieses Gefühl gehabt, oh mein Gott, was ist hier passiert? Aber hier, ja, ich versuche einfach möglichst gut zu spielen und alles andere ist nicht so wichtig, ja.
0: Der Pianist Alexander Melnikov bei uns in BR Klassik, er spielt Mozart-Matineen bei den Salzburger Festspielen, morgen und übermorgen mit dem Mozarteum-Orchester unter der Leitung von Roberto González Monjas im großen Saal des Mozarteums jeweils um 11 Uhr. Beide Konzerte sind ausverkauft. Herr Melnikov, vielen Dank für das Gespräch.
1: Ich habe zu danken. Schon einen heißen Tag in München noch.

Visiting Rachmaninov, Rachmaninov besuchen, so heißt das Projekt von 2025 des russischen Pianisten Alexander Melnikov. Und Rachmaninov besuchen, das tut er im Grunde seit über 20 Jahren, so lange nämlich spielt er dessen Werke und ist ihm dabei immer näher gerückt. Das war Alexander Melnikov mit dem Etüd-Tableau in D-Dur um 5:30 Uhr.

Antonio Vivaldi hat dieses Violinkonzert in B-Dur geschrieben. Duilio Galfetti hat es gespielt mit I Barocchisti. In Nürnberg gibt's wieder Klassik im Freien. Der Luitpoldhain wird zur Picknickfläche und zur Bühne für die Nürnberger Symphoniker, die in ihrem Konzert morgen südamerikanisches Flair in den Park bringen. Gleich schauen wir voraus auf dieses Konzert morgen in Nürnberg nach der Musik von Franz Xaver Richter.

0: Irgendwo zwischen Barock und Klassik angesiedelt, dieser Komponist Franz Xaver Richter. Das war eine Sinfonie in B-Dur von ihm mit dem Chamber Orchestra of the New Dutch Academy aus den Niederlanden unter Simon Murphy. Europas grünster Konzertsaal, so wird er immer genannt, der Nürnberger Luitpoldhain, mittlerweile auch ziemlich braun durch die Trockenheit. Schon vor 2 Wochen spielten dort die Nürnberger Staatsphilharmoniker. Dieses Wochenende ziehen die Symphoniker nach. Und die Wetteraussichten sind gut für ein Konzert, das ganz auf Rhythmik setzt. Sarah Kurzdörfer bereitet sie vor.
1: Energiegeladene Musikstücke, schwungvolle Rhythmen und jede Menge Vielfalt. Rhythm of the World, Rhythmus der Welt, heißt das diesjährige Motto der Nürnberger Symphoniker. Für den Chefdirigenten Jonathan Darlington ist es bereits das 4. Mal, dass er mit seinem Orchester im Luitpoldhain spielt. Der gebürtige Brite genießt es jedes Mal und freut sich auf den besonderen Auftritt.
2: Diese Stimmung ist außergewöhnlich. Ich kann nicht anders sagen als das. Also stellen Sie vor, wenn 80.000 Leute draußen sind und man auf der Bühne ist, man spürt das. Diese Atmosphäre, die, wie ich sage, ist so Sommerzeit, es wird warm, die Sonne scheint, Licht, überall Licht. Und das ist so spannend, so schön.
1: Das Classic Open Air gibt es in Nürnberg seit über 25 Jahren. Für viele Classic-Fans ist es mittlerweile ein fester Marker im Kalender. Jedes Jahr werden die Besucherinnen und Besucher mit einem neuen Programm und wechselnden Solisten überrascht. Projektleiterin Maike Renner weiß, dass das Fest auch Menschen anzieht, die sonst keine klassische Musik hören.
3: Die Atmosphäre des Classic Open Airs ist immer ganz besonders. Es wird Picknick aufgebaut, teilweise ab nachmittags. Leute bringen ihren halben Hausstand mit und essen dort zusammen und trinken was zusammen und haben dann da irgendwie eine gute Zeit schon selbst. Und dann kommt aber eben noch dieses Konzert, dieses mit der hochkarätigen Musik dazu und den wahnsinnig guten Orchestern der Stadt Nürnberg. Diese Mischung ist immer wieder ganz besonders im Luitpoldhain.
1: Dieses Jahr ist der weltbekannte Trompeter Pacho Flores als Solist beim Classic Open Air zu Gast. Beim diesjährigen Classic Open Air wird der gebürtige Venezolaner auch ein selbstkomponiertes Stück spielen. Chefdirigent Jonathan Darlington freut sich auf die musikalische Zeitreise. Er hat sich bei der Zusammenstellung der Werke für Rhythm of the World an Pacho Flores energiegeladenem Spiel und den venezolanischen Wurzeln des Trompeters orientiert.
2: Der Solist ist hervorragend, spielt Trompete, also kommt aus Südamerika. Und das ganze Programm hat ein Gefühl, einen Duft von Südamerika und viel Rhythmus dabei, viel Energie, auch viel Farben. Es ist unwahrscheinlich reich. Hier, ich habe das Programm aufgebaut mit einem innerlichen Puls. Und das wird eine Wirkung auf die Atmosphäre haben.
1: Kerzenschein, Picknickdecke. Und das bei schönem Sommerwetter. Viele tausend Besucherinnen und Besucher werden morgen unter freiem Himmel die klassische Musik feiern.
0: Also Eintritt frei, Bühne frei, das Open Air im Luitpoldhain in Nürnberg mit Musik von Gershwin bis Johann Strauss, morgen Abend 20 Uhr. Am besten einfach hingehen, zeitig, Decke ausbreiten, Stühlchen aufklappen, essen und trinken und dazu Live-Musik von den Nürnberger Symphonikern genießen. 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

Da langt er nochmal richtig hin, der Geiger Leonidas Kavakos und Brahms mit seinem Scherzo für Violine und Klavier in C-Moll am Klavier Yuja Wang. Mit einem jugendlichen, stürmischen Mozart geht's weiter mit der Ouvertüre zum Oratorium La Betulia Liberata, ein Stück, das heute eigentlich kaum noch jemand kennt. Es erzählt die blutige Geschichte von Judith, der biblischen Judith, die sich ins Zelt des assyrischen Befehlshaber Holofernes schleicht. Und ja, vielleicht wissen Sie noch, was da passiert. Sie schlägt ihm den Kopf ab, um ihre Stadt zu retten. Eine dramatische Geschichte mit einer dramatischen Ouvertüre.

packende Musik, geschrieben von einem jungen Herrn namens Mozart, 15 Jahre alt. Musik, die dieser junge Mann allerdings zu Lebzeiten nie gehört hat, höchstens in seinem eigenen Kopf oder auf seinem Klavier, nie aufgeführt zu seinen Lebzeiten. Hier spielte Christopher Hogwood mit der Academy of Ancient Music. Und hier schwelgt jemand in Erinnerungen an Paris und wir schwelgen mit Souvenir de Paris von Franz Waxman, gespielt vom Queensland Symphony Orchestra. Und viel Mozart, unter anderem auch gesungen von der großartigen Sopranistin Regula Mühlemann, gibt's gleich hier bei uns in BR Klassik nach 6 bei meiner Kollegin Marleen Reichert. Ein schönes Wochenende wünsche ich Ihnen. Bis bald.

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1: Um 18 Uhr mit Karin Schumacher. Bayerns Innenminister Herrmann warnt vor einer Spirale des Hasses. Bei der Vorstellung des Verfassungsreports für das erste Halbjahr hat er betont, das gegenseitige Anstacheln von Extremisten habe eine neue Dimension erreicht.
2: Wir spüren jetzt, wie sich das immer weiter aufschaukelt. Und nicht nur sozusagen diese verschiedenen extremistischen Bereiche nebeneinander stehen, sondern in der Tat durch die gegenseitige Bekämpfung sozusagen versuchen jeweils immer noch mehr eigenen Auftrieb zu finden.
1: Dazu kommen laut Herrmann Bedrohungen von außen, politische Desinformation, Spionage, Sabotage und Cyberangriffe im Interesse fremder Mächte seien mittlerweile an der Tagesordnung. Nach der Migrationskrise in Ceuta erhebt die marokkanische Vereinigung zum Schutz der Menschenrechte schwere Vorwürfe. Spanische und marokkanische Behörden hätten Menschen sehenden Auges in ihr Verderben schwimmen lassen, ohne ihnen zu helfen. Die Vereinigung fordert, eine Staatstrauer auszurufen und die menschlichen Schicksale aufzuklären. Zig Familien suchten immer noch nach Angehörigen, ohne ausreichende behördliche Koordination. Die Menschenrechtler bezweifeln außerdem die offizielle Zahl von mehr als 80 Toten. Sie gehen von weit mehr Opfern aus. Zum Drohnenvorfall in Leipzig hat heute der Nationale Sicherheitsrat mit Kanzler Merz getagt. Die Vorkommnisse haben zudem eine Debatte über Zuständigkeiten ausgelöst. Denn für die Abwehr sind verschiedene staatliche Stellen verantwortlich. Einzelheiten von Markus Sambale.
3: Im Regelfall, also über einem Wohngebiet, einer Industrieanlage oder einem Fußballstadion, ist die jeweilige Landespolizei der Bundesländer zuständig. Der Luftraum über Bahnanlagen und an Staatsgrenzen fällt in die Zuständigkeit der Bundespolizei. Grundsätzlich fallen auch die Flughäfen in die Verantwortung der Bundespolizei. Hier sind aber auch Flughafenbetreiber und Luftfahrtbehörden beteiligt. Schließlich kann für die Drohnenabwehr auch die Bundeswehr zuständig sein, über Kasernen und Truppenübungsplätzen und auch dann, wenn es sich klar um einen militärischen Angriff handelt.
1: SWR-Recherchen über unzulässige Preiserhöhungen an Tankstellen rufen jetzt die Politik auf den Plan. SPD-Vize-Fraktionschef Zorn fordert die Behörden auf, härter durchzugreifen und hohe Bußgelder zu verhängen. Die mangelhafte Umsetzung der sogenannten 12-Uhr-Regel sei völlig inakzeptabel. Nach den Recherchen sollen allein im Juli bundesweit etwa 1100 Tankstellen ihre Preise mehr als 5500 Mal unrechtmäßig erhöht haben. Eine Urlaubsreise planen braucht Zeit. Im stressigen Alltag greifen deshalb immer mehr Menschen in Deutschland auf KI zurück. Eine Umfrage des Digitalverbands Bitkom zeigt, knapp jeder vierte Bundesbürger lässt sich bei der Wahl des Reiseziels auch Vorschläge von künstlicher Intelligenz machen. Fast jeder fünfte nutzt KI für die Suche nach Unterkünften bzw. Flug- und Bahntickets. Beliebt ist auch, sich vor Ort Tipps für Restaurants geben zu lassen. Das Wetter in Bayern: am Abend im Norden freundlich, im Süden einige Wolken, an den Alpen Schauer oder Gewitter, dort in der Nacht noch etwas Regen, Abkühlung auf 16 bis 8 Grad. Morgen und am Sonntag sonnig und trocken, bei 26 bis 36 Grad, am Sonntagnachmittag von Westen immer mehr Wolken, an den Alpen Schauer und Gewitter, am Montag unbeständig, 18.04 Uhr. Hier noch die Verkehrsmeldungen. A3 Passau Richtung Nürnberg zwischen Iggensbach und dem Kreuz Deggendorf 7 Kilometer Stau. A3 Würzburg Richtung Frankfurt zwischen Weibersbrunn und Aschaffenburg 16 Kilometer Stau und Stocken. Dort steht ein defektes Fahrzeug. A3 Frankfurt Richtung Würzburg zwischen Stockstadt und Goldbach 9 Kilometer Stau. A7 Würzburg Richtung Fulda zwischen Bad Kissingen, Obertulbach und Bad Brückenau-Volkers 10 Kilometer Stau. A7 Fulda Richtung Würzburg zwischen Fulda-Dreieck und Bad Brückenau-Wildflecken Stau. A8 München Richtung Stuttgart zwischen Ulm-West und Mühlhausen. Stockender Verkehr, dort steht ein defektes Fahrzeug. A9 München Richtung Nürnberg zwischen Manching und Denkendorf Stau und stockend. Und zuletzt A96 Lindau Richtung München zwischen Buchloe Ost und Landsberg am Lech West. Stau nach einem Unfall auf der linken Spur. Soweit die Verkehrsmeldungen.
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4: Und dazu begrüßt sie ganz herzlich Marlene Reichert am Mikrofon. Seit Jahrzehnten ist das Menuhin-Festival Gstaad ein Treffpunkt der internationalen Klassikszene in malerisch-alpiner Umgebung. Festivalleiter Daniel Hope hat zum diesjährigen 70-jährigen Jubiläum unter dem Motto Family Matters eingeladen. Und große Künstlerpersönlichkeiten, herausragende Orchester und die Stars von morgen sind seinem Ruf gefolgt, um herausragende Programme zu präsentieren. Am 18. Juli war bei Hope und seinem Zürcher Kammerorchester in der historischen Kirche von Zernen die Luzerner Sopranistin Regula Mühlemann zu Gast. Und sie widmete sich einem Repertoire, das ihr besonders am Herzen liegt, Arien von Wolfgang Amadeus Mozart. Je eine Sinfonie von Mozart und Haydn rahmten den Gesangsteil und so geht's jetzt los mit Mozarts D-Dur-Sinfonie Köchelverzeichnis 196 und 121. Daniel Hope leitet das Zürcher Kammerorchester.

Das Zürcher Kammerorchester unter Daniel Hope beim Menuhin Festival gestartet am 18. Juli mit der Sinfonie Köchelverzeichnis 196 und 121 von Wolfgang Amadeus Mozart. In der gerade zu Ende gegangenen Saison debütierte sie an der Bayerischen Staatsoper als Konstanze in Mozarts Entführung aus dem Serail, die Sopranistin Regula Mühlemann. Sie ist bekannt für ihre großartigen Mozart-Interpretationen. Beim Menuhin Festival in Gstaad hat sie zusammen mit dem Zürcher Kammerorchester und Daniel Harding Lieblingsarien präsentiert. Und wir hören sie jetzt mit Saltro che lagrime, der Arie der Servilia, aus dem zweiten Akt von Mozarts La Clemenza di Tito.

Die Sopranistin Regula Mühlemann und das Zürcher Kammerorchester unter Daniel Hope mit Saltro che lagrime aus dem zweiten Akt von Mozarts La Clemenza di Tito. Ein absolutes Paradestück Regula Mühlemanns ist Mozarts Motette Exultate Jubilate, die sie mit müheloser Eloquenz virtuos bewältigt.

Das exultante Jubilate von Wolfgang Amadeus Mozart, seine Motette Köckel-Verzeichnis 164 mit Regula Mühlemann und dem Zürcher Kammerorchester unter Daniel Ho. In der Festspielzeit hier auf BR Klassik bringen wir heute einen Mitschnitt vom diesjährigen Menuhin-Festival in Gstaad. Und hier kommt eine Bravour-Arie, die Mozart auf einen Text von Carlo Goldoni geschrieben hat. Voi avete un cor fedele, ihr habt ein treues Herz. Regula Mühlemann und das Zürcher Kammerorchester unter Daniel Hope.

Die Sopranistin Regula Mühlemann und das Zürcher Kammerorchester unter Daniel Hope am 18. Juli in der Kirche von Sahnen mit Wolfgang Amadeus Mozarts Arie Voi avete un cor fedele. Damit war der vokale Teil dieses Abends zu Ende und Musik von Josef Haydn stand auf dem Programm. Wir hören jetzt das Zürcher Kammerorchester und Daniel Hope mit einer der überzeugendsten Moll-Sinfonien Haydns, der F-Moll-Sinfonie Hoboken 1, Nummer 49, der sogenannten La Passione.

La Passione, die Sinfonie F, Moll Nummer 49 von Joseph Haydn. Und dafür gab es begeisterten Applaus für das Zürcher Kammerorchester und Dirigent Daniel Hope beim diesjährigen Start-Menuhin-Festival. Und mit einer temperamentvollen Zugabe verabschiedeten sich Dirigent und Orchester mit dem Presto-Finale aus Joseph Haydns E-Moll-Sinfonie Nummer 44.

Finale Presto aus der Sinfonie Nummer 44 in E-Moll von Joseph Haydn. Und damit verabschiedeten sich das Zürcher Kammerorchester und Chefdirigent Daniel Hope bei ihrem Publikum am 18. Juli in der historischen Kirche von Sarnen. In unserer heutigen Festspielzeit hier auf BR Klassik brachten wir einen Mitschnitt vom Menuhin Festival in Gstaad. Jetzt ist es 7:07 und mit Musik von Claude Debussy geht's weiter. Im November hat der Pianist Martin Rasch Debussys Prélude in den BR-Studios eingespielt und wir hören ihn jetzt mit dem zweiten Heft.

Der Pianist Martin Rasch spielte das zweite Heft der Prélude von Claude Debussy. Und hier kommt Debussys Prélude à l'après-midi d'un faune in der Trio-Fassung, gespielt vom Linos Piano Trio.

Das Linos Piano Trio mit dem Prélude à l'après-midi d'Infon von Claude Debussy. Jetzt ist es 8:02 und in Kürze geht's hier auf BR Klassik zum ARD Radio Festival. Heute erwartet Sie live aus der Festhalle Ilmenau ein Konzert mit dem MDR Sinfonieorchester unter Dennis Russell Davis und Naturklängen von Dvorak, Wagner und Beethoven.

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1: Um 20 Uhr mit Bernd Milde. Der Sicherheitsexperte Nico Lange kritisiert die Reaktion der Bundesregierung auf den Fund einer Sprengstoffdrohne am Flughafen Leipzig-Halle. Er sagte dem MDR, das größte Problem sei weiterhin, dass keine Sensorik zur Drohnenerkennung an Flughäfen oder kritischer Infrastruktur verbaut sei. Die Technik könne auch helfen, Rückschlüsse über Startort und Route von Drohnen besser nachzuvollziehen. Das alles sei wichtiger als Sitzungen von Gremien wie dem Nationalen Sicherheitsrat. Wegen des Niedrigwassers in deutschen Flüssen will Rheinland-Pfalz das Sonn- und Feiertagsfahrverbot für bestimmte Lkw-Transporte vorübergehend außer Kraft setzen. Das teilte das Verkehrsministerium in Mainz mit. Die Ausnahmeregelung gelte schon ab dem Wochenende und sei mit anderen Ländern abgestimmt. Wie die Rheinische Post berichtet, will auch das Saarland auf diese Weise die drohenden Transportausfälle in der Schifffahrt auffangen. Sachsen-Anhalt hält vorerst am Lkw-Fahrverbot fest. Die Schifffahrt in der Straße von Hormuz ist weiterhin stark gestört. Wie aus Daten des Anbieters Kepler hervorgeht, passierten gestern nur 8 Schiffe die Meerenge. Im Schnitt der vergangenen Woche seien es 13 gewesen. Wie es mit der Straße von Hormuz weitergeht, ist unklar. Zuletzt waren die gegenseitigen Angriffe zwischen den USA und Iran ausgeblieben. Teheran hat nach eigenen Angaben inzwischen mit dem Oman neue Regeln für die Meerenge ausgehandelt. Siemens baut in den USA 2 neue Werke für die elektrische Ausrüstung von Rechenzentren. Wie der Münchner Konzern mitteilte, sollen die Fabriken in den Bundesstaaten Georgia und Texas entstehen. Es würden rund 1.500 Arbeitsplätze geschaffen und mehr als 200 Millionen Dollar investiert. In den Werken sollen Systeme zur Verteilung, Überwachung und Steuerung der Stromversorgung produziert werden. KI-Rechenzentren benötigen sehr viel Strom. Mit einem Konzert in Ilmenau ist am Abend der diesjährige MDR-Musiksommer gestartet. MDR-Chefdirigent Dennis Russell Davies dirigiert das MDR-Sinfonieorchester. Es erklingen Werke von Ludwig van Beethoven, Antonín Dvořák und Richard Wagner. Das knapp einmonatige Festival steht unter dem Motto Natur. Geplant sind außergewöhnliche Konzerte, unter anderem ein Wandelkonzert im Nationalpark Hainich. Insgesamt stehen 25 Konzerte in Sachsen, Sachsen-Anhalt und Thüringen auf dem Programm. Das waren die Nachrichten. Das Wetter: in der Nacht meist klar, vereinzelt leicht bewölkt, Tiefstwerte 12 bis 7 Grad, in den großen Innenstädten rund 15 Grad. Morgen sonnig, Höchstwerte 24 bis 28 Grad. Am Sonntag weiterhin viel Sonne, später Wolken, aber meist trocken, bis 35 Grad. Die Zeit, es ist 20:03 Uhr.

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1: An diesem herrlich milden Sommerabend begrüßt Sigrid Schulze vom Mitteldeutschen Rundfunk zum Auftakt des diesjährigen MDR Musiksommers. Ein Festival, das mit ausgewählten Konzerten durch Mitteldeutschland reist und an historischen wie landschaftlich reizvollen Orten Station macht. Es gibt ja Konzertprogramme, die man überall spielen könnte. Und es gibt solche, die mit ihrem Aufführungsort einen Dialog eingehen. Der heutige Abend gehört eindeutig zur zweiten Kategorie. Denn wir sind in Ilmenau an den nördlichen Ausläufern des Thüringer Waldes, eingebettet im Tal der Ilm, jenes Flusses, dem die Stadt ihren Namen verdankt. Der Wald liegt hier tatsächlich direkt vor der Haustür. Und genau ihn macht das MDR-Sinfonieorchester gemeinsam mit seinem Chefdirigenten Dennis Russell Davis zum musikalischen Mittelpunkt des Abends. Wir erleben den Wald als Klangraum und die Natur als Spiegel der menschlichen Seele in Werken von Antonín Dvořák, Richard Wagner und Ludwig van Beethoven. Das Tor zu diesem Abend öffnet Antonín Dvořáks Konzertouvertüre In der Natur. Und Dvořák war gern in der Natur unterwegs, als leidenschaftlicher Spaziergänger, der vor allem in den frühen Morgenstunden den Vögeln zuhörte, an Bachläufen entlangging und die Schönheit und Stille des Waldes suchte. Die Ouvertüre aus dem Jahre 1891 fängt genau diesen musikalischen Spaziergang in freier Landschaft ein. Vogelrufe, feine Bläsereinwürfe und weit gespannte Melodien lassen eine friedliche Natur entstehen. Tauchen Sie ein in den Klang des Waldes. Antonín Dvořáks Konzertouvertüre In der Natur, live gespielt vom MDR-Sinfonieorchester unter der Leitung von Dennis Russell Davis bei der Eröffnung des MDR-Musiksommers.

Der herzliche Applaus hier aus der Festhalle in Ilmenau gilt dem MDR-Sinfonieorchester und seinem Chefdirigenten Dennis Russell Davis. Gemeinsam haben sie das Eröffnungskonzert des diesjährigen 35. MDR-Musiksommers mit Antonín Dvořáks Konzertouvertüre In der Natur eingeleitet. Und bei Dvořák bleiben wir auch in den beiden folgenden Werken. Der böhmische Komponist war ja ein leidenschaftlicher Naturmensch. Stundenlang streift er durch die Wälder seiner Heimat, stets mit Spazierstock, Strohhut, einer Trinkflasche und einem kleinen Buch über Vogelstimmen im Gepäck. Diese ganz persönlichen Gegenstände befinden sich bis heute im Besitz seines Urenkels Peter Dvořák und werden ab und an auch im Antonín Dvořák Museum in Vysoká ausgestellt. In Vysoká komponierte er nicht nur, sondern widmete sich mit großer Hingabe seinem Garten, pflanzte Bäume und züchtete Tauben. Die Natur war für ihn keine Kulisse, sie gehörte zu seinem Alltag und regte seine schöpferische Fantasie an. Genau das hört man auch in den beiden folgenden Werken. Mit Waldesruhe verlassen wir den weiten Blick in die Landschaft und treten ins Dickicht des Waldes. Das Violoncello wird zur menschlichen Stimme, die in der Stille des Waldes innehält und nach innen lauscht. Ursprünglich war Waldesruhe eine Sammlung von 6 Charakterstücken, die Stimmungen und Landschaftsbilder des Böhmerwaldes aufgreifen. Erst später arbeitete Dvořák es für Violoncello und Orchester um. Das anschließende Rondo G-Moll entfaltet die virtuose Brillanz des Instruments. Im heutigen Eröffnungskonzert des MDR-Musiksommers übernimmt Carlo Lai den Cellopart, begleitet vom MDR-Sinfonieorchester unter Leitung von Dennis Russell Davis.

Carlo Lai ist der Solist im Eröffnungskonzert des MDR Musiksommers. Wir haben ihn gehört mit Waldesruhe für Violoncello und Orchester und erleben ihn gleich jetzt im Rondo und da von einer ganz anderen Seite. Ein brillanter Abschluss dieses kleinen Dvorak-Doppelporträts.

Beifall für Carlo Lai, das MDR Sinfonieorchester und seinen Chefdirigenten Dennis Russell Davis im Eröffnungskonzert des MDR Musiksommers aus der Festhalle in Ilmenau. MDR Klassik ist heute Gastgeber des ARD Radiofestivals.

Zuletzt hörten Sie Antonín Dvořáks Rondo G-Moll für Violoncello und Orchester. Ursprünglich schrieb Dvořák dieses ebenso elegante wie virtuose Konzertstück für seinen Freund, den Cellisten Hanus Vihan. Zunächst für Violoncello und Klavier und erst 2 Jahre später entstand die Fassung mit Orchester.

Der MDR Musiksommer hat sich in diesem Jahr vom Wald inspirieren lassen. Und eine der berühmtesten Waldszenen der Musikgeschichte ist Richard Wagners Waldweben. Im Siegfried, dem dritten Teil seiner Tetralogie Der Ring des Nibelungen, rastet Siegfried im Wald. Er lauscht den Stimmen der Natur, hört das Rauschen der Bäume und den Gesang der Vögel. Der Wald ist hier weit mehr als eine Landschaft. Er wird zu einer lebendigen, geheimnisvollen Welt, die Siegfried den Weg zu einer neuen Erkenntnis weist. Mit fein schimmernden Streicherklängen und filigranen Holzbläsern lässt Wagner den Wald förmlich lebendig werden. Als einen Ort vollkommener Ruhe und zugleich voller Geheimnisse. Und nun hören Sie Richard Wagners Waldweben aus Siegfried mit dem MDR-Sinfonieorchester unter der Leitung seines Chefdirigenten Dennis Russell Davis.

Richard Wagner, Waldweben aus seiner Oper Siegfried. Flöten und Klarinetten lassen die Vögel singen, schwebende Streicherflächen den Wald förmlich klirren. Und selbst ohne die Szene auf der Opernbühne entfaltet diese Musik ihre ganz eigene suggestive Kraft. Das MDR-Sinfonieorchester spielte unter Dennis Russell Davis das Eröffnungskonzert des 35. MDR-Musiksommers hier in der Festhalle von Ilmenau. Und MDR Klassik überträgt dieses Ereignis live im ARD-Radio-Festival.

0: Ilmenau ist übrigens eng mit Johann Wolfgang von Goethe verbunden. Fast 3 Jahrzehnte lang kam er immer wieder hierher, als Minister, als Naturforscher und Dichter. Nur wenige Kilometer von unserem Konzertort, der Festhalle hier in Ilmenau, liegt der Hausberg, der 861 Meter hohe Kickelhahn. Dort entstand sein berühmtestes Wanderers-Nachtlied »Über allen Gipfeln ist Ruhe«. Eine Zeile, die wunderbar zu unserem heutigen Konzert passt. Denn was Goethe in Worte fasste, das erzählen Dvorak und gerade gehört Richard Wagner und nachher dann nach der Pause Ludwig van Beethoven mit ihrer Musik. Und hier beginnt jetzt die Konzertpause. Einige musikalische Begegnungen mit Wald und Natur haben Sie ja bereits erlebt. Dieses Thema zieht sich durch die Musikgeschichte und Komponisten haben den Wald ganz unterschiedlich gehört und in Musik verwandelt. Dazu ein Beitrag. Doch zunächst bin ich im Gespräch mit dem Solisten des heutigen Abends, dem 26-jährigen Cellisten Carlo Lai. Ich habe ihn vor dem Konzert getroffen.
1: Carlo, Antonín Dvořák soll das Cello einmal als ein Stück Holz, das oben kreischt und unten brummt, bezeichnet haben. Und Sie spielen jetzt Werke von Dvořák. Und wenn man sich vorstellt, dass er eines der schönsten Werke für ihr Instrument komponiert hat, ist es eine verbale Ungerechtigkeit?
2: Auf jeden Fall. Also ich finde, jetzt sollte man gar nicht seine Werke mehr spielen dürfen. Nein, also die Stücke, die er geschrieben hat, sind natürlich unglaublich toll. Auch das Cello-Konzert. Und es ist so eine Freude, mal seine Musik zu erfahren und zu erleben. Und jetzt, wenn Sie mir diese Zitate vorlesen, dann sollte man eigentlich das gar nicht mehr spielen dürfen.
1: Sie spielen es und wir freuen uns, nämlich beim Eröffnungskonzert des MDR Musiksommers. Und da spielen Sie Waldesruhe und das Rondo G-Moll. Zwei sehr unterschiedliche Werke von Antonín Dvořák. Das eine, finde ich, lädt zum Inhalten ein und das andere ist so voller Energie und Virtuosität. Welche dieser beiden Seiten entspricht Ihrem musikalischen Wesen am nächsten?
2: Ich muss sagen, Waldesruhe liegt mir, würde ich sagen, etwas mehr als das Rondo, einfach weil es diese unglaubliche Weite hat. Wenn wir auch das Thema Wald haben in diesem Jahr beim MDR Musiksommer, genau. Da passt die Komposition natürlich extrem gut da rein. Im Rondo, finde ich, hat man diese Leichtigkeit, die man auch im Wald hat. Man hört vielleicht Tiere, Vögel, es geht zur Sache und immer wieder dieses wiederkehrende Rondo-Thema hält eigentlich dieses Werk zusammen.
1: Jetzt haben Sie es schon gesagt, man hört Vögel und ich finde ja, die Unterschiedlichkeit dieser Werke, trotzdem, man assoziiert diese Naturverbundenheit von Dvořák. Also man hat das Gefühl, er nimmt einen mit auf einen seiner vielen morgendlichen Waldspaziergänge. Welche Bilder oder welche Stimmungen entstehen denn bei Ihnen beim Spielen?
2: Ich finde bei Waldesruhe vor allem diese Weite, die er erzeugt. Also wenn man sich einen Wald vorstellt, ist ein riesiges Geflecht an Bäumen, an Tieren, an Natur, an Moos. Und wenn man sich jetzt vorstellt, wir gehen morgens um 5, 6, 7 Uhr in den Wald. Das hat ja auch einen Geruch und das alles hat einen Organismus und das lebt alles ja auch eine Welt für sich. Und ich finde Dvořák in seinem Waldesruhe-Stück finde ich eigentlich toll, dass man das so erfahren kann, so hautnah. Dann dieser Mittelteil ist etwas bewegter im Tempo. Vielleicht sind das die Blätter, die rauschen. Und am Ende geht es eigentlich wieder sehr sanft zurück. Und es ist schön, dieses Stück irgendwie auch im Wald zu spielen. Jetzt sind wir das erste Konzert des MDR Musiksommers in Ilmenau, ist ja auch im Wald gelegen. Und es ist schön, dieses Stück da auch in dieser Atmosphäre spielen zu dürfen.
1: Sie sind in Singapur geboren. Sie sind dort auch aufgewachsen. Das ist eine Millionenmetropole, die aber, und das hat mich so überrascht, als eine der grünsten Städte der Welt gilt. Welche Rolle spielte Natur in Ihrer Kindheit und ist das bis heute ein Ort, wo Sie Inspiration, wo Sie vielleicht auch Kraft schöpfen?
2: Genau, ich bin in Singapur aufgewachsen, habe da auch 6 Jahre gelebt und die Zeit in der Grundschule, die Grundschule war im Dschungel eigentlich gelegen. Das heißt, es war immer Wald eigentlich tatsächlich da. Und das wurde mir jetzt auch erst wieder bewusst, als wir jetzt dieses Gespräch hier führen. Also ich war schon seit Kind an eigentlich viel in der Natur. Die Natur dort ist natürlich nicht zu vergleichen wie hier. Also im Dschungel, es gibt Affen. Wir hatten immer Affen in den Pausen, die wir gefüttert haben. Und sich das hier in Berlin vorzustellen, ist natürlich ein bisschen absurd. Aber das war schön da auch mit den Temperaturen. Ich hatte nie Socken getragen. Das erste Mal war das hier in Deutschland. Also brauchte man ja nicht bei 30 Grad jeden Tag. Und das war schön, weil es war irgendwie auch sehr feucht immer, dieses humide Klima hat mich schon seit Kindheit eigentlich begleitet.
1: Was macht das, wenn Sie das jetzt sagen, feucht? Was macht das mit einem Instrument wie dem Cello?
2: Für ein Cello ist das nicht so optimal. Da soll es natürlich besser mal trockener sein. Die Feuchtigkeit verzieht die Saiten, das Holz schwitzt. Also ist auch nicht immer ganz einfach zu spielen. Deswegen bin ich auch ein bisschen froh, jetzt hier in anderen Temperaturen zu spielen.
1: Beim MDR Musiksommer, wie Sie es gesagt haben, geht es ja um Wald als Klangraum. Und letztlich beginnt ja auch die Geschichte Ihres Instruments im Wald. Da wurde Holz geschlagen, um ein Cello zu bauen. Und das ist jetzt schon über 300 Jahre her, wenn man jetzt die Geschichte Ihres Instruments verbindet. Was unterscheidet denn den Klang eines solch historischen Instruments mit einem modernen Cello? Und was macht vielleicht speziell Ihr Instrument aus?
2: Genau, das Cello ist von 1733, wird also jetzt in ein paar Jahren 300 Jahre alt. Das ist natürlich toll, so ein wertvolles Instrument spielen zu dürfen. Und ich finde, dieser Klang, auch wenn man es mit der menschlichen Stimme ja auch gerne vergleicht, wie das Cello klingt oder generell auch Instrumente, je älter ein Instrument ist, desto mehr hat es irgendwie auch zu sagen. Desto tiefer ist vielleicht auch die Bedeutung. Natürlich sind die neuen Celli heutzutage unglaublich toll. Aber ich finde, so ein altes Instrument hat nochmal, wie so ein Großvater, der etwas erzählt. Es gibt irgendwie noch mehr Inhalt, noch mehr Tiefe und noch mehr Erfahrung auch. Und das ist toll, so ein Instrument hier auch bei den Konzerten spielen zu dürfen.
1: Kennen Sie die Geschichte Ihres Instruments? Kennen Sie die Vorgänger?
2: Die Vorgänger leider nicht. Ich glaube, den Vorgänger davor war ein Cellist aus Düsseldorf, wenn mich nicht alles täuscht. Aber ich finde es toll, auch in eine Reihe der Cellisten zu kommen, die man gar nicht kennt. Und nach mir, wer es weiterspielen wird, ist natürlich auch toll. Es ist ein Instrument, das über Jahrhunderte hinweg gespielt wird. Und das ist schön, Teil einer Geschichte davon zu sein.
1: Karl-Olei, Sie sind jetzt 26 Jahre alt. Sie konzertieren bereits international. Sie haben viele Wettbewerbe gewonnen, teilgenommen. Und trotzdem studieren Sie noch im Masterstudiengang hier in Berlin. Heute stehen ja schon oftmals Kinder auf der Bühne als Solisten. Wie entscheidend ist denn so ein Abschluss, gerade in Ihrem Metier? Und was bedeutet Ihnen das Studium in dieser Phase Ihrer Karriere eigentlich?
2: Ich würde mal sagen, das Zertifikat des Studiums ist im Endeffekt gar nicht so wichtig. Entweder man macht ein Probespiel, man hat Kontakte, man gewinnt einen Wettbewerb. Also anders wie bei anderen Berufen, der Abschluss spielt eigentlich keine so große Rolle. Aber man muss sagen, es ist natürlich toll, solche Lehrer zu haben, die einen begleiten. Seit klein auf, ich bin hier in Berlin bei Danjo Luigi Zacca an der ODK und in Basel bei der Cellistin Solga Better. Ich habe bei beiden Cellisten von Zeit zu Zeit Unterricht. Und es ist toll, beide als so große Inspirationsquelle auch nutzen zu können. Das heißt, auch wenn man jetzt schon 26 ist, sage ich mal, noch Unterricht haben zu dürfen und immer weiter zu lernen von den beiden, das ist toll.
1: Zum Musikerberuf gehört ja nicht nur das virtuose Spielen. Man muss sich ja auch präsentieren. Man muss Verträge lesen können. Man muss Verträge abschließen. Und man muss natürlich auch die eigene Karriere mitgestalten. Haben Sie im Studium sowas gelernt oder eignet man sich solche Dinge selber nebenbei an?
2: Mit der Zeit ist mehr so ein Learning per Doing eigentlich geworden. Das Studium fokussiert sich hauptsächlich auf das Musikalische, was toll ist, weil man hat Unterricht jede Woche, man hat Seminare, Vorlesungen, Kammermusik, Orchester, also sehr auf das Instrument bezogen. Die anderen Sachen kommen eigentlich mit der Zeit. Also man fängt eigentlich ja schon in der Kindheit an, Konzerte zu spielen, dann weiß man, okay, das hat gut geklappt, das hat nicht so gut geklappt mit Verträgen vielleicht, mit E-Mails und das heißt, man muss sehr aktiv auch sein. Wenn man nur übt, sage ich mal, das interessiert auch irgendwann keinen mehr. Man muss gut spielen können und auch gut sich selbst vermarkten können.
1: Richtig. Wünschen Sie sich da mehr Unterstützung heute beim Studium? Oder denken Sie wirklich, das sollte man nebenbei? Nebenbei ist ja wirklich schwierig in Ihrem Beruf.
2: Natürlich, mehr Unterstützung ist immer toll. Aber der Fokus auf dem Musikalischen, den ich auch jetzt die letzten Jahre und Jahrzehnte schon haben durfte, ist toll. Und das schätze ich auch sehr.
1: Sie haben es vorhin gerade erwähnt, Solga Better. Sie haben aber auch mit Künstlern wie Daniel Hope, mit Igor Levit, auch mit dem Artemis-Quartett zusammengearbeitet. Was bleibt von solchen Begegnungen? Gab es jemanden, der Ihren Blick auf die Musik nachhaltig verändert hat?
2: Vor allem die Cellistin Solga Better, bei der ich jetzt seit 5 Jahren Unterrichte haben durfte, hat mich eigentlich sehr viel begleitet. Ich war auf vielen Konzerten von ihr, habe ihr oft vorgespielt und dann natürlich so eine Koryphäe, wenn man sie zum ersten Mal trifft, ist man unglaublich nervös und das ist man jedes Mal. Also das lässt auch nicht nach. Dann hat man Unterricht bei ihr, sie lebt in Paris, dann sitze ich im Wohnzimmer und plötzlich sitzt sie vor mir mit der Partitur, 1 Meter und dann, ja, jetzt spiel mal Carlo. Und so eine Nähe zu haben zu einer so großen Persönlichkeit ist toll und das lernt man auch und das trainiert man dann auch, dass man nicht mehr vielleicht so nervös ist in Konzertsituationen.
1: Sie sind ja nicht nur Solist, Sie sind ja auch leidenschaftlicher Kammermusiker. Was kann Ihnen ein Streichquartett, was kann Ihnen ein Trio geben, was Sie vielleicht als Solist mit einem Orchester nicht haben?
2: Vor allem die Nähe zu den anderen Musikern. Also sich zu treffen, zu proben, zusammen zu reisen, danach noch vielleicht was zu unternehmen nach dem Konzert, das ist wichtig. Also das Gemeinschaftliche, das hat man nicht so oft, wenn man als Solist unterwegs ist, aber in der Kammermusik, im Streichquartett oder Klavierquartett. Das ist schön, auch mit anderen Leuten zusammen zu sein und Sachen zusammen zu unternehmen.
1: Ihr Interesse gilt auch der Musik zeitgenössischer Komponisten. Wie verändert sich ein Probenprozess, wenn ein Komponist, eine Komponistin mit im Raum sitzt und ihnen auch direkt Rückmeldung geben kann? Ist ja bei den meisten Komponisten ja nicht mehr der Fall.
2: Das stimmt natürlich. Natürlich würde man gerne für Dvorak oder Beethoven einmal vorspielen dürfen, aber das geht natürlich nicht. Es ist ganz anders. Also die Stücke sind ja auch meist, ich sag mal, komplizierter komponiert vielleicht heutzutage. Also die Stilmethodik ist eine ganz andere. Es wird geklopft auch, es wird vielleicht auch was Kreischendes gespielt, was nicht immer ganz schön auch zum Anhören ist.
1: Da sind wir wieder bei Dvorak.
2: Als eine Beethoven-Sinfonie oder wie Dvorak das auch meinte. Genau. Aber es ist schön, ein direktes Feedback auch zu bekommen. Ich muss sagen, ist auch nicht immer schön, weil meistens möchte man auch seine eigene Interpretation finden, aber der Komponist sagt dann, nein, das möchte ich so haben und an der Stelle habe ich an das gedacht. Es ist schön, aber kann auch seine Nachteile haben, wenn man nicht ganz frei dann ist mit der Ansicht des Stücks.
1: Sie haben an einer Virtual Reality Produktion mitgewirkt, die sogar für ein Opus Klassik nominiert wurde. War das für Sie vor allem ein künstlerisches Experiment oder sehen Sie in solchen Formaten auch eine Zukunft für die Vermittlung klassischer Musik?
2: Ich muss sagen, dieses Projekt war etwas ganz Besonderes. War auch hier in Berlin. Wir haben das hier in einem Studio aufgenommen mit ganz vielen Kameras. Dann haben wir den Ton auch zuerst aufgenommen, dann Playback gespielt. Also es war ein ganz riesiges Projekt. Und letztendlich konnte man das dann bei den sommerlichen Musiktagen Hitzacker sich anhören mit Virtual Reality Brillen, auch im Raum rumgehen, verschiedene Welten erkunden. Und das war etwas ganz Tolles. Also das Konzert in einem neuen Format zu erleben, nicht auf Distanz Publikum Künstler, sondern auch Publikum tritt zwischen die Künstler, tritt mehr zum Klavier, das Klavier wird lauter, wir gehen zum Cello, das Cello wird lauter oder bei der Stelle möchte ich das Cello näher anschauen und das war etwas ganz Neues. Ob es jetzt natürlich langfristig das Konzert ersetzt, glaube ich nicht, aber es ist eine schöne Ergänzung.
1: Erinnern Sie sich an Ihr erstes Erlebnis mit Musik?
2: Das war in Singapur tatsächlich, im Jahr 2004, denke ich, da war ich 4 Jahre, habe so ein ganz kleines 16-Cello oder 32-Cello, etwas ganz Kleines bekommen. Ich war auch noch sehr klein und da habe ich die ersten Töne probiert zu spielen. Das klingt natürlich überhaupt nicht anfangs wie eine Geige, wenn jemand dir eine Geige gibt am Anfang, das klingt überhaupt nicht. So ist es auch beim Cello. Das braucht ein paar Jahre, auch viel Geduld der Eltern und der Nachbarn. Aber mit der Zeit hat mich das so fasziniert, bin dabei geblieben, habe im Chor auch gesungen in Köln. Das heißt, Musik war eigentlich immer da und es ist schön, so eine lange Entwicklung mit einem Instrument zu haben.
1: Carlo, wo sehen Sie sich in 10 Jahren?
2: Gute Frage. Hoffentlich da, was ich jetzt auch mache, Musik spielen, neue Leute kennenlernen und meine Leidenschaft auch weiterzuführen.
1: Carlo Lei, der Solist des heutigen Eröffnungskonzertes des MDR Musiksommers. Und auch in seinem Spiel haben wir den Wald bereits auf ganz unterschiedliche Weise gehört. Der Wald ist ein Ort gemischter Gefühle. Nirgendwo sonst in der Natur kann es gleichzeitig so beruhigend, so schön und doch so unheimlich, ja gefährlich sein. Der Wald steckt voller Rätsel. Überraschend viele Menschen, die solche Rätsel lösen und gemischte Gefühle in Noten verwandeln wollen, zog es magisch ins grüne Dickicht. Sie verstauten das Notenpapier im Rucksack, kehrten der lauten Welt den Rücken zu und versuchten der Natur ihre Geheimnisse abzulauschen. Doch überraschender ist, mit welchen Tönen sie zurückkamen. In vielen Klangkünstlern steckten nämlich auch begabte Naturforscher. Sie hatten ein feines Ohr für alles, was die Wälder und ihre Bewohner bedrohte. Die Musik aus dem Wald ist deshalb eine wahre Schatzkiste für seine Wunder. Maya Anter über Klänge aus noch nicht ganz verlorenen Paradiesen.
3: Zwitschernde Vögel, Wind, der durch zartgrüne Wipfel streicht. Einen Waldspaziergang kann man auch mit den Ohren machen. Jahre ist es nun her, da vollbrachte Antonio Vivaldi ein kleines Naturwunder. Mitten in Venedig pflanzte der Tonschöpfer einen Wald und spielte mit ihm wie ein Wettergott.
4: Bei gleißender Sonne schmachten Menschen und Herde, die Pinie verbrennt.
3: In unserer Welt der lodernden Ferienparadiese sind solche Bilder nur allzu vertraut. Vivaldi selbst gab sie seinen Hörern zur Erklärung mit auf eine gefährliche Landpartie. Was es für alle Lebewesen bedeutet, wenn Wälder der Zerstörung zum Opfer fallen, erlebte der Komponist am eigenen Leib. Der Forst rund um die auf Baumstämmen errichtete Lagunenstadt Venedig war da schon längst zu Kriegs- und Handelsschiffen verbaut, zu Brennholz zerschlagen worden. Immer weniger Schutz gab es deshalb vor einer Hitze, die Asthmakranken wie Vivaldi besonders zusetzte. Der Wald bekam durch ihn eine Stimme, der noch viele folgten. Hier kann jemand gar nicht genug bekommen vom Zwitschern und Plätschern. Ludwig van Beethoven liebte den Wald. Wenn ihm Wiens Straßen zu staubig wurden, der Lärm der Großstadt den kranken Ohren zu viel, wollte er sich am liebsten im Schoß der Natur verkriechen.
4: Wie froh bin ich, einmal in Gebüschen, Wäldern, unter Bäumen, Kräutern, Felsen wandeln zu können. Geben doch Wälder, Bäume, Felsen den Widerhall, den der Mensch wünscht.
3: Die Idylle, die Beethoven 1808 in seiner Pastorale festhielt, war nur von kurzer Dauer. Die rasanten Veränderungen, die das 19. Jahrhundert und seine Kriege brachten, sie machten auch vor dem Wald nicht Halt. So unheimlich klingt der Wald zur Geisterstunde. Die Bäume sind verdorrt, die Äste knorrig, gleich zwei Gewitter toben über die Opernbühne. In der Wolfsschlucht spuken die Toten. Karl Maria von Weber schickt seinen Freischütz in den dunkelsten Tann. Alle Träume, auch Albträume, scheinen im romantischen Forst vergraben. Für Menschen, die danach ihre Welt in Töne gossen, wurde der Wald zu einem Ort der Sehnsüchte, Schrecken und ewigen Rätsel. Wer sie auf dem Notenpapier lösen wollte, zog vorher die Wanderschuhe an. Mendelssohn, Schumann oder Brahms suchten im Grün nach Ruhe vor dem Lärm der Zeit, Wagner nach den Mythen der Vergangenheit, Dvořák und Sibelius nach den eigenen Wurzeln. Gustav Mahler war schließlich einer der letzten Romantiker, die in der Natur den Schlüssel zu einem schaurig schönen Universum der Klänge fanden.

Das 20. Jahrhundert brachte so viel Leid, so viele Krisen, dass mit dem Wald auch das Pfeifen im Walde immer leiser wurde. Angesichts des dramatischen Verschwindens ganzer Landschaften und ihrer Bewohner sendet in der Gegenwart sogar die Klassikszene Hilferufe. In Deutschland versuchen mittlerweile viele Orchester dem Klimawandel lautstark zu trotzen. Für Jahreszeiten heißt diese verstörende und von KI mit aktuellen Wetterdaten neu berechnete Version von Vivaldis Evergreen aus der NDR-Elbphilharmonie. Und was bringt die Zukunft? Vielleicht mal einen Waldspaziergang mit den Ohren. Wie musikalisch die noch nicht ganz verlorenen Waldparadiese von ganz allein sind, hat zum Glück der amerikanische Klang- und Naturforscher Bernie Krause für die Ewigkeit festgehalten.

Maja Anter über den Wald in der Musik. Die Pause in der Festhalle von Ilmenau geht langsam zu Ende. Damit beginnt der zweite Teil des Eröffnungskonzerts des MDR Musiksommers, das Ihnen MDR Klassik Live im ARD Radio Festival präsentiert. Ludwig van Beethoven bildet den Abschluss dieses Abends. Seine Liebe zur Natur, das ist auch im Beitrag angeklungen, ist geradezu legendär. In seiner sechsten Symphonie, der Pastorale, wird diese Liebe zur Natur hörbar. In Briefen und Gesprächen beschreibt er immer wieder sein Glücksgefühl, durch Wiesen und Wälder zu streichen. Kein Mensch, sagt er, kann das Land so lieben wie ich. Und obwohl Beethoven den fünf Sätzen so bildhafte Überschriften gibt wie Szene am Bach, lustiges Beisammensein der Landleute oder Gewitter und Sturm, wollte er keine rein illustrative Musik schreiben. Ihm ging es nicht um die bloße Abbildung der Natur, sondern um das, was sie im Menschen auslöst. Deshalb bezeichnete er seine Pastorale selbst als mehr Ausdruck der Empfindung als Malerei. Ganz ohne musikalische Malerei kommt die Symphonie allerdings nicht aus. Wir hören das Plätschern des Baches, Vogelstimmen, das Herannahen des Gewitters und schließlich die Befreiung nach dem Sturm. Und so klingt sie jetzt. Ludwig van Beethovens Sinfonie Nummer 6 in F-Dur, die Pastorale, gespielt vom MDR Sinfonieorchester unter der Leitung von Dennis Russell Davis.

Beifall für das MDR-Sinfonieorchester und seinen Chefdirigenten Dennis Russell Davies. Gemeinsam waren sie hier zu erleben in Ludwig van Beethovens 6. Sinfonie, der Pastorale. Und damit setzen die Musikerinnen und Musiker den Schlusspunkt unter das Eröffnungskonzert des MDR-Musiksommers 2026. MDR-Klassik war für das ARD-Radio-Festival live dabei in der Festhalle von Ilmenau. Und dies ist umgeben von Wald, denn Ilmenau liegt am Nordhang des Thüringer Waldes.

Das Thema Wald durchzieht den gesamten MDR Musiksommer mit Konzerten an besonderen und landschaftlich reizvollen Orten. Wir haben den Wald heute Abend aus ganz unterschiedlichen Blickwinkeln erlebt und natürlich war da wunderschöne Musik, aber ich bin überzeugt, dass wir sie heute nicht mehr ganz so hören wie die Menschen vor 150 oder 200 Jahren. Unser Verhältnis zur Natur hat sich verändert. Vielleicht macht genau das diese Werke für uns sogar noch berührender.

0: Und mit diesen Eindrücken verabschiede ich mich aus Ilmenau. Tonmeister der Übertragung war Romualdas Ober, Toningenieur Christian Güßmer. Mein Name ist Grit Schulze. Ich wünsche Ihnen einen entspannten Ausklang dieses Sommerabends und gebe zurück ins Funkhaus nach Halle.
1: Vielen Dank an die Kollegen und Kolleginnen in Ilmenau. Am Mikrofon begrüßt Sie jetzt Ben Garrett Hernandez. Bis 23 Uhr bleiben wir im ARD Radio Festival in Thüringen und bringen ein Konzert aus der Georgenkirche Eisenach, der Taufkirche Johann Sebastian Bachs. Dort haben wir am 28. März das Eröffnungskonzert der Thüringer Bachwochen mit dem Ensemble Vox Luminis und dem Freiburger Barockorchester aufgenommen. Zur Aufführung kamen neben einer der lutherischen Messen Bachs auch Kantaten aus Georg Philipp Telemanns Sammlung Geistliches Singen und Spielen, verfasst um 1710, als Telemann beim Herzog Johann Wilhelm von Sachsen-Eisenach als Hofkapellmeister angestellt war und es zu seinen Aufgaben gehörte, dort eine strahlkräftige Kirchenmusik aufzubauen. Diese überaus abwechslungsreichen und farbigen Werke waren in der Interpretation von Vox Luminis und dem Freiburger Barockorchester eine echte Entdeckung für das Bach-Wochenpublikum in Eisenach. Zu Beginn aber hören wir Johann Sebastian Bachs Missa in G-Dur, Werkeverzeichnis 236. Es singt das Ensemble Vox Luminis, es spielt das Freiburger Barockorchester und die Leitung hat Lionel Meunier.

Das war die Missa in G-Dur, Bach-Werkeverzeichnis 236 von Johann Sebastian Bach in unserer Konzertaufzeichnung vom 28. März aus der Georgenkirche Eisenach. Im ARD-Radio-Festival hören Sie Ausschnitte aus dem Eröffnungskonzert der Thüringer Bachwochen mit dem Ensemble Vox Luminis und dem Freiburger Barockorchester. Die Solisten waren aus den Reihen des Vokalensembles heraus Erika Tandiono, Sopran, Sophia Falters, Alt, Wojtek Semmerath, Tenor und Sebastian Myrus, Bass. Im zweiten Teil des Programms erklangen Kantaten von Georg Philipp Telemann. Beide Komponisten Bach und Telemann standen in enger Beziehung zueinander. Während Telemann beim Herzog in Eisenach angestellt war, wirkte Bach als Hofkapellmeister in Weimar. Bach hatte auch nachweislich Kantaten von Telemann abgeschrieben

geistliches Singen und Spielen. Dieser zugrunde liegt ein Text des Kirchenliederdichters Erdmann Neumeister mit Rezitativen und Arien, Bibelsprüchen und Choralsätzen in solistischer wie chorischer, polyphon gestaffelter oder schlichter, liedhafter Darbietung. Es singt das Ensemble Vox Luminis, es spielt das Freiburger Barockorchester unter der Leitung von Lionel Meunier.

Die Kantate Zween Jünger gehen nach Emmaus aus der Sammlung Geistliches Singen und Spielen von Georg Philipp Telemann mit dem Ensemble Vox Luminis und dem Freiburger Barockorchester. Die Leitung hatte Lionel Meunier, Bassist und Gründer von Vox Luminis, einem Ensemble, das seit 2004 besteht, vierfach ausgezeichnet wurde und sich vorrangig der italienischen, flämischen und deutschen Vokalmusik des 17. und 18. Jahrhunderts widmet. Die Solisten waren Erika Tandiono, Sopran, Sophia Falters, Alt, Wojtech Semmerat, Tenor und Sebastian Myros, Bass. Wir hören jetzt an dieser Stelle noch den isländischen Pianisten Víkingur Ólafsson mit dem Adagio aus Johann Sebastian Bachs Orgelsonate in E-Moll, Bach-Werkeverzeichnis 528, hier als Klavierbearbeitung.

Klaviermusik von Johann Sebastian Bach, gespielt von Víkingur Ólafsson. Das Adagio als Klavierbearbeitung der Orgelsonate in E-Moll, Bach-Werkeverzeichnis 528. Das war das Konzert im ARD-Radio-Festival, heute präsentiert von MDR Klassik. Nach den Nachrichten geht es weiter hier mit dem Jazz. Am Mikrofon verabschiedet sich Ben Garrett Hernandez und wir lauschen noch ein wenig dem Spiel von Víkingur Ólafsson. Präludium und Fuge in E-Moll, Bach-Werkeverzeichnis 85, Musik aus dem wohltemperierten Klavier.

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1: Um 23 Uhr mit Felix Sprung. Spanien führt ab Mitternacht Grenzkontrollen für Reisende aus Italien durch. Laut Innenministerium in Madrid betrifft die Maßnahme Menschen, die per Flugzeug oder Schiff von Italien nach Spanien kommen. Aus der Nachrichtenredaktion Diane Battani.
2: Die Grenzkontrollen sollen bis zum 7. September laufen, wie das spanische Innenministerium mitteilte. Damit eskaliert der Streit zwischen beiden Ländern, die zum Schengen-Raum gehören. Italien hatte nach dem Ansturm von Migranten auf die spanische Exklave Ceuta Kontrollen für Reisende aus Spanien eingeführt. Madrid forderte die Aufhebung dieser Überprüfungen. Italien lehnte das ab. Die Kontrollen würden erst wieder aufgehoben, wenn klar sei, dass es keine Sicherheits- oder Terrorismusrisiken für Italien gebe, erklärte das Büro von Regierungschefin Meloni.
1: Nach dem Fund einer Drohne mit Sprengstoff auf dem Flughafen Halle-Leipzig hat Russland die Verantwortung für den Vorfall zurückgewiesen. Die russische Botschaft in Berlin teilte mit, es sei offensichtlich, dass die Provokation ausschließlich den Zielen der Ukraine und militaristischer europäischer Politiker diene. Bundesinnenminister Dobrindt hatte zuletzt gesagt, man könne fremde Mächte als Drahtzieher nicht ausschließen. Mehrere Politiker und Sicherheitsexperten in Deutschland fordern jetzt klare Zuständigkeitsregeln für die Drohnenabwehr sowie mehr Schutz für Flughäfen. Der Nationale Sicherheitsrat hat über den Vorfall beraten. Das Gremium soll die Kompetenzen bei innerer und äußerer Sicherheit in der Bundesregierung bündeln. Der US-Senat hat nach langen Debatten für härtere Sanktionen gegen Russland gestimmt. Die Abgeordneten verabschiedeten den Gesetzentwurf mit 86-11 Stimmen. Aus Washington Carsten Kühntop.
3: Unter anderem ermächtigt er den Präsidenten, Zölle in Höhe von bis zu 100% zu verhängen gegen Staaten, die weiterhin viel Energie von Russland beziehen. Das wären China, Indien, Japan und einige EU-Länder. Das Gesetz gilt als kraftvolles Zeichen der Unterstützung für die Ukraine. Die Senatoren folgten damit der öffentlichen Meinung. Umfragen zeigen, die meisten Amerikaner wollen, dass die USA mehr tun für das kriegsgebeutelte Land. Damit der Entwurf gesetzt wird, muss als nächstes das Repräsentantenhaus zustimmen.
1: Die zweite Fußball-Bundesliga ist in die neue Saison gestartet. Im Auftaktspiel siegte Hertha BSC beim VfL Bochum mit 1:0. Das Siegtor erzielte Sebastian Grönning in der 39. Spielminute. Das waren die Nachrichten. Das Wetter in Deutschland. In der Nacht in den Alpen nachlassende Schauer, sonst verbreitet trocken. Tiefstwerte 16 bis 7 Grad. Morgen oft sonnig, im Bergland und im Norden einige Quellwolken. Höchstwerte 21 Grad auf Föhr bis 33 Grad am Oberrhein. Am Sonntag 25 bis 36 Grad. Es ist 23.03 Uhr.
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4: Heute mit Thomas Mauer Mikrofon. Guten Abend und herzlich willkommen zum Jazz im ARD Radio Festival. Heute vom Westdeutschen Rundfunk aus Köln. Kaum ein Musiker hat das Bild des Jazz in den vergangenen 40 Jahren so geprägt wie Wynton Marsalis. Als künstlerischer und geschäftsführender Leiter der New Yorker Institution Jazz at Lincoln Center baute der Trompeter aus New Orleans eine der einflussreichsten Jazz-Organisationen der Welt auf. Zugleich gilt er einigen Kritikern aber auch als ein Mann, der den Jazz musealisiert und von seiner experimentellen Kraft abgeschnitten hat. Anfang dieses Jahres hat Wynton Marsalis verkündet, dass er als Leiter von Jazz at Lincoln Center zurücktreten wird. Damit geht eine Ära zu Ende in einem sorgfältig geplanten mehrjährigen Übergang.

Das Stück Frisinian Man, das Wynton Marsalis für sein viertes Jazzalbum Black Coats from the Underground geschrieben hat. Es ist ein ausdrücklich politisches Album, das sich unter anderem gegen die Benachteiligung von Schwarzen im Bildungssystem ausspricht. Die Beschäftigung mit dieser Frage mag ein Grund dafür gewesen sein, dass der 26-jährige Marsalis 1987 am Lincoln Center in Manhattan eine Sommerkonzertreihe für Jazz initiierte. Diese Konzertreihe war die Keimzelle, aus der der Trompeter eine der bedeutendsten Kultureinrichtungen für den Jazz entwickelte, Jazz at Lincoln Center. 1996 wurde der Jazz im Lincoln Center for the Performing Arts als eigenständiger, gleichberechtigter Bestandteil anerkannt, unter anderem neben der Philharmonie, der Metropolitan Opera und dem Ballett. Der Jazz erhielt dank des Engagements von Wynton Marsalis erstmals denselben institutionellen Rang wie die klassischen Künste. Musik.

0: Schon mit seinem Debütalbum als Bandleader etablierte sich Wynton Marsalis 1982 als technisch brillanter Young Lion. Dieses Album markierte den Beginn der Rückbesinnung des jungen Jazz auf akustischen Post-Bop. Mit einer erstklassig besetzten Band, unter anderem mit Kenny Kirkland Klavier und Wyntons älterem Bruder Branford Marsalis Saxophon. Dieses Album könnte als Blaupause für das Credo seines Jazzverständnisses dienen. Zum wirklichen Jazz gehöre es, zu swingen, den Blues zu spielen und über Harmoniewechsel und Form improvisieren zu können. Darauf müsse man sich konzentrieren. Stile wie Free Jazz, Fusion oder Hip-Hop passen nicht in dieses Verständnis vom Jazz. Das zeigte sich auch in der 2001 gesendeten 10-teiligen Fernsehserie Jazz des US-amerikanischen Filmemachers Ken Burns, für die Wynton Marsalis als Berater wirkte. Stile jenseits der 1960er Jahre spielten darin kaum eine Rolle. Allerdings war Marsalis der Überzeugung, dass die Geschichte der afroamerikanischen Bevölkerung in den Jazz und seiner Tradition eingeschrieben sei. Das spiegelt sich auch in den Kompositionen, die Marsalis für das Lincoln Center Jazz Orchestra geschrieben hat. In dem groß angelegten Oratorium Blood on the Fields zum Beispiel über Sklaverei und Freiheit. In dem Stück Look and See sind John Hendricks und Cassandra Wilson als Solisten zu hören.
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1: Das 15-köpfige Lincoln Center Jazz Orchestra mit dem Oratorium Blood on the Fields. Dafür ist Wynton Marsalis mit dem Pulitzer-Preis ausgezeichnet worden. Im Jahr 2004 erhielt Jazz at Lincoln Center mit der Frederick P. Rose Hall einen eigenen mehrstöckigen Komplex mit 3 Konzertsälen. Das schon 1992 gegründete Lincoln Center Jazz Orchestra ist sozusagen das Herz dieses House of Swing. Neben den regelmäßigen Konzertprogrammen in den verschiedenen Sälen gibt es ein umfangreiches Bildungsprogramm wie Jazz for Young People oder Essentially Ellington. Hinzu kommen ein eigenes Plattenlabel sowie ein digitalisiertes Archiv historischer Aufnahmen. Sie hören das ARD-Radio-Festival über Wynton Marsalis und seinen angekündigten Abschied als Leiter der Jazzabteilung am Lincoln Center in New York City. Heute präsentiert vom Westdeutschen Rundfunk aus Köln. Am Mikrofon Thomas Mau. Als einen programmatischen Auftrag für das Lincoln Center Jazz Orchestra sieht es Wynton Marsalis, das afroamerikanische Erbe des Jazz aufzugreifen und neu zu interpretieren. So hat er Programme mit der Musik von Buddy Bolden, Louis Armstrong, Duke Ellington, John Lewis, Wayne Shorter oder John Coltrane

0: Der dritte Satz aus John Coltranes legendärer Suite A Love Supreme, arrangiert für das Lincoln Center Jazz Orchestra von Wynton Marsalis. Bei allen künstlerischen Aktivitäten behält Wynton Marsalis immer auch ein waches Auge auf die gesellschaftlichen und politischen Entwicklungen. Nachdem er zu Beginn des Jahres angekündigt hatte, dass er sich langsam aus der Leitung von Jazz at Lincoln Center zurückziehen will, gab er im nicht kommerziellen Fernsehsender PBS ein Interview. Darin sagte er, dass es ein solches Maß an Korruption in den USA gebe, dass etwas dagegen unternommen werden müsse. In einer Analogie zum Jazz ergänzte er, dass ein Solist Hunderte von Chorussen spielen könne, der Nächste dann noch mehr. Aber dabei zerfalle die Musik. Deshalb müsse man die Freiheit in der Improvisation mit der Zurückhaltung ausbalancieren, die mit der Wahrnehmung der anderen einhergehe.
1: There's a level of corruption that we have to wake up and say we're tired of this. And if we do it, okay. If we don't, we're gonna be just like all other things that could have been something. And it is related to jazz, because in jazz, you can plug the bass amp in, the drummer can play loud, one soloist can play 400 choruses, and the next one can fight by playing 430. The music breaks down. You have to balance your freedom to improvise with restraint that comes with swinging and recognizing other people.

0: Eine Aufnahme aus dem Jahr 1983, das Wynton Marsalis Quintett mit dem Stück Later aus dem Album Think of One. In dem Interview, das Wynton Marsalis im Fernsehsender PBS gab, ergänzte der Trompeter, dass die Demokratie sterbe, wenn man nicht verstehe, wie wichtig der Ausgleich sei, wie wichtig es sei, Wohlstand für alle zu schaffen und im Nachbarn nicht einen Feind, sondern einen Freund zu sehen.
1: Democracy dies when you do not understand the need for leveling and to create wealth for everybody and to see in your neighbor not an enemy, but a friend, and for elites to manage themselves. That's what I have to do as a bandleader.
0: Nichts anderes müsse er als Bandleader tun. Wynton Marsalis vergleicht immer wieder die Praxis des Jazzmachens mit demokratischen Prozessen. Dementsprechend finden sich in seinem letzten Jahr als künstlerischer Leiter von Jazz at Lincoln Center viele Programme, die der Demokratie und Teilhabe gewidmet sind. So hat er sein Arrangement der inoffiziellen US-amerikanischen Hymne America the Beautiful auf der Internetseite des Lincoln Center das veröffentlicht und fordert alle auf, dieses Stück sich selbst zu eigen zu machen. Außerdem ist gerade das Album Let Freedom Swing erschienen, mit Texten von Freiheitskämpfern wie Nelson Mandela oder Martin Luther King.

Am 29. Januar dieses Jahres gab der Vorstand von Jazz at Lincoln Center bekannt, dass Wynton Marsalis sich nach fast 4 Jahrzehnten schrittweise aus seiner Doppelfunktion als künstlerischer und geschäftsführender Leiter zurückziehen werde. Der Phased Transition Plan sieht vor, dass Marsalis die Position des künstlerischen Leiters noch bis zum Sommer 2027 ausfüllt. Anschließend will er zunächst eine beratende Funktion übernehmen, bis sein Vertrag im Juni 2028 ausläuft. Darüber hinaus bleibt er auf unbestimmte Zeit Mitglied des Kuratoriums. Eine Findungskommission soll bis Herbst dieses Jahres eine neue künstlerische Leitung gefunden haben. Keine leichte Aufgabe für die Kommission wie auch für die neue Leitung, denn Wynton Marsalis dürfte auch weiterhin einen erheblichen Einfluss auf die künftige künstlerische Ausrichtung behalten. Als Ausklang für diese Ausgabe des ARD-Radio-Festivals Jazz, heute Abend vom Westdeutschen Rundfunk in Köln, habe ich ein weiteres politisches Stück von Wynton Marsalis ausgesucht. Sloganize, Patronize, Realize, Revolutionize, Black Lives Matters aus dem Album The Democracy Suite. Wenn Sie diese Sendung noch einmal hören wollen, Sie finden sie in der ARD-Audiothek. Mein Name ist Thomas Mau. Ich danke für Ihr Interesse und wünsche Ihnen eine gute Nacht.

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1: Um 24 Uhr mit Karin Schumacher. Über einem wichtigen Militärstützpunkt in Nordrhein-Westfalen sind zwei Drohnen gesichtet worden. Eine Bundeswehrsprecherin bestätigte die Beobachtung am späten Donnerstagabend über dem Standort Mechernich. Wie NDR, WDR und SZ berichten, sollen Sicherheitsmitarbeiter sogar 6 Überflüge bemerkt haben. In Mechernich reparieren Spezialisten das Flugabwehrsystem Patriot. Die Vorfälle sind auch deswegen relevant, weil erst vor einigen Tagen ein Mitarbeiter des Flughafens Leipzig-Halle eine Drohne mit Sprengstoff nahe ukrainischer Frachtflugzeuge entdeckt hatte. Bundesinnenminister Dobrindt sprach von einem hybriden Anschlagsszenario. In Nordrhein-Westfalen, Rheinland-Pfalz, Niedersachsen und dem Saarland dürfen vorübergehend bestimmte Lkw auch sonntags fahren. Hintergrund ist das Niedrigwasser am Rhein. Die Ausnahme gilt für Transporte, die damit zusammenhängen. Der NRW-Verkehrsminister Krischer von den Grünen sagte, so stelle man sicher, dass Lieferketten aufrechterhalten und Versorgungsengpässe vermieden werden können. Als Reaktion auf italienische Grenzkontrollen hat Spanien nun auch Kontrollen für Flüge und Schiffe aus Italien eingeführt. Damit verschärft sich der diplomatische Streit der beiden Länder, der nach der Krise in der spanischen Exklave Ceuta in Nordafrika begonnen hatte. Dort waren Zehntausende Migranten aus Marokko angekommen, Dutzende starben. Dass Italien daraufhin Grenzkontrollen für Spanier etwa an Flughäfen verhängte, nannte die Regierung in Madrid unfair und diskriminierend. Italiens Regierungschefin Meloni wies die Kritik zurück und beharrte auf den Kontrollen. Das US-Unternehmen OpenAI hat die Entwicklung einer neuen Software wegen möglicherweise zu starker Fähigkeiten teilweise gestoppt. Das Unternehmen kann beim Modell Astra nach eigenen Angaben nicht ausschließen, dass es ein sogenanntes kritisches Fähigkeitsniveau erreicht. Damit ist gemeint, dass die Software eigenständig etwa komplexe Cyberangriffe auf sehr sichere Ziele ausführen kann. OpenAI teilte nun mit, die Entwicklung von Astra in isolierte Testumgebungen verlagert zu haben. Noch zum Fußball. Zum Saisonauftakt der zweiten Bundesliga hat die Berliner Hertha auswärts mit 1:0 gegen den VfL Bochum gewonnen. Das entscheidende Tor schoss Sebastian Grönning in der 39. Minute. Das Wetter in Deutschland in der Nacht überwiegend klar bei Tiefstwerten von 16 bis 10 Grad. Tags viel Sonne, nur über den Bergen und im Norden einige Quellwolken. An der Ostsee um 20, südlich des Mains über 30 Grad. Sonntag wird es noch heißer, später von Südwesten teils Schauer und Gewitter. Damit ist es 0:03.
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3: Mit Benjamin Day, schön, dass Sie dabei sind. Los geht es bis 2 Uhr mit Musik aus den Schallarchiven des Südwestrundfunks. Wir stechen in See mit Hector Berlioz' Le Corsaire. Das SWR-Sinfonieorchester Baden-Baden und Freiburg unter Sylvain Cambrelin.

Der Korsar von Hector Berlioz, Ouvertüre für Orchester in C-Dur Opus 21. Das SWR-Sinfonieorchester Baden-Baden und Freiburg unter Sylvain Cambrella. Nachdem unser programmatisches Schiff von Piraten geentert wurde, steuern wir es jetzt in ruhigere Gefilde. In the Fan Country von Ralph Vaughan Williams. Am Pult der Deutschen Staatsphilharmonie Rheinland-Pfalz steht Karl-Heinz Steffens.

Die Deutsche Staatsphilharmonie Rheinland-Pfalz unter Karl-Heinz Steffens mit Ray Vaughan Williams in the Fan Country. Verglichen mit Vaughan Williams ist Georges Onslow fast ein Geheimtipp, ein französischer Komponist mit englischen Wurzeln. Durften wir uns auf unserer Kreuzfahrt gerade noch ein wenig ausruhen, lässt er jetzt die versammelte Mannschaft antreten. Ein Nonet, bestehend aus Flöte, Oboe, Klarinette, Fagott und Horn, sowie Violine, Viola, Cello und Kontrabass. Oder kurz, das Ma'alot-Quintett und das Mandelring-Quartett.

Das Maalot-Quintett und das Mandelring-Quartett mit Georges Onslows Nonette in A-Moll Opus 77. Kurz nach 1 Uhr ist es, Sie hören das ARD-Nachtkonzert, präsentiert von BR Klassik, dem Klassikportal des Bayerischen Rundfunks. Jetzt mit Luigi Bassis Rigoletto-Fantasie für Klarinette. Das Radiosinfonieorchester des SWR unter Ascher Fisch, der Solist ist Sebastian Manz.

Applaus für das Radiosinfonieorchester Stuttgart unter Ascher Fisch und den Klarinettisten Sebastian Manz im Hegelsaal der Stuttgarter Liederhalle mit Luigi Bassis Klarinettenfantasie nach Verdis Rigoletto. Nach der großen italienischen Oper in Konzertform wird es jetzt feiner, man könnte sagen französischer. Linos Harfenquintett interpretiert für uns Marcel Tourniers Suite für Flöte, Violine, Viola und Harfe, Opus 34.

Linos Harfenquintett mit Marcel Tourniers Harfensuite, aufgenommen in den Jahren 2001 und 2002 im SWR-Funkstudio in Stuttgart. Nach dem großen Harfenisten Tournier kommen wir zu einem Komponisten, der Ihnen möglicherweise weniger sagt. Johann Wenzel Kalliwoda ist ein Name, der im Konzertsaal immer noch viel zu selten fällt. Dabei war er im 19. Jahrhundert eine feste Größe im Musikleben. Er war lange Hofkapellmeister in Donaueschingen, prägte das Musikleben dort maßgeblich und war ein wichtiger Vermittler der neuen romantischen Musik. Mit seiner ersten Sinfonie zeigt er, wie lebendig die Sinfonik zwischen Beethoven und Brahms auch abseits der berühmten Zentren war. Wir hören die Hofkapelle Stuttgart unter der Leitung von Frieder Bernius.

Die Hofkapelle Stuttgart unter Frieda Bernius mit Johann Wenzel Kalivo, das erste Sinfonie, F-Moll, Opus 7. Damit ging der erste Teil unseres ARD-Nachtkonzerts zu Ende. Und da ja seit ein paar Tagen zumindest für unsere jüngeren Hörer Sommerferien sind, begleitet uns das Albireo-Querflötenquartett mit den Flûtes en Vacances auf 2 Uhr zu.

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1: Um 2 Uhr mit Olaf Knapp. 4 Bundesländer heben das Lkw-Fahrverbot an Sonn- und Feiertagen vorübergehend auf. Es handelt sich um Nordrhein-Westfalen, Niedersachsen, Rheinland-Pfalz und das Saarland. Aus der Nachrichtenredaktion Thorsten Lange.
2: Grund ist das Niedrigwasser des Rheins und anderer Flüsse. Weil Binnenschiffe nicht voll beladen oder gar nicht fahren können, sollen wichtige Güter per Lkw an ihr Ziel kommen, und zwar möglichst schnell. Die Ausnahme vom Sonntagsfahrverbot gilt deshalb auch nur für Fahrten, die im Zusammenhang mit der Bewältigung der Folgen des Niedrigwassers stehen. Zudem dürfen Lkw in den Sommerferien auch samstags fahren. Die Ausnahmeregelung gilt ab sofort. Großraum- und Schwertransporte bleiben an Sonntagen verboten.
1: Der Migrationsstreit zwischen Spanien und Italien hat sich weiter verschärft. Seit Mitternacht gelten in Spanien Grenzkontrollen für Reisende aus Italien. Kontrolliert werden sollen Pässe, Staatsangehörigkeit und Visa von Personen, die per Flugzeug oder Schiff in Spanien ankommen. Madrid reagiert damit auf entsprechende Maßnahmen für Reisende aus Spanien, die Italien vergangene Woche als Reaktion auf die Ceuta-Krise ergriffen hatte. Der US-Senat hat nach langen Debatten für härtere Sanktionen gegen Russland gestimmt. Die Abgeordneten verabschiedeten den Gesetzentwurf mit 86-11 Stimmen. Aus Washington Carsten Kühntop.
3: Unter anderem ermächtigt er den Präsidenten, Zölle in Höhe von bis zu 100% zu verhängen gegen Staaten, die weiterhin viel Energie von Russland beziehen. Das wären China, Indien, Japan und einige EU-Länder. Das Gesetz gilt als kraftvolles Zeichen der Unterstützung für die Ukraine. Die Senatoren folgten damit der öffentlichen Meinung. Umfragen zeigen, die meisten Amerikaner wollen, dass die USA mehr tun für das kriegsgebeutelte Land. Damit der Entwurf gesetzt wird, muss als nächstes das Repräsentantenhaus zustimmen.
1: Über einem Bundeswehrstandort in Nordrhein-Westfalen hat es in der vergangenen Nacht mehrere Drohnenüberflüge gegeben. Das hat das Führungskommando der Bundeswehr bestätigt. Zuerst hatten Süddeutsche Zeitung, NDR und WDR berichtet. Mitarbeiter einer Sicherheitsfirma sollen insgesamt 6 Drohnenüberflüge beobachtet haben. Wer dafür verantwortlich ist, ist bislang unklar. Der betroffene Bundeswehrstandort Mechernich ist einer der wichtigsten in Nordrhein-Westfalen. Hier sind auch Spezialisten tätig, die für Wartung und Instandsetzung des Flugabwehrsystems Patriot zuständig sind. Das Wetter in Deutschland. Nachts an den Alpen nachlassende Schauer, sonst ist es verbreitet trocken, Tiefstwerte 16-7 Grad. Am Tage oft sonnig, im Bergland und im Norden einige Quellwolken, 21 Grad auf Föhr bis 33 Grad am Oberrhein. Und ein Blick zur Uhr, die Zeit, es ist gleich 2.03 Uhr.
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4: Am Mikrofon begrüßt Sie dazu sehr herzlich Benjamin Day. Das Kammerorchester Basel darf die Stunde unter Sergio Chomei eröffnen mit Leopold Hoffmanns Cellokonzert in D-Dur, Bethlen-Verzeichnis 3. Die Solistin ist Sol Gabetta.